0: 7 vor dem Boarding plötzlich das Bugfahrwerk ein und der vordere Teil der Maschine sackte auf den Boden. Laut Lufthansa befanden sich zu dem Zeitpunkt ausschließlich Beschäftigte an Bord. Warum die Boeing wegsackte, ist noch unklar. Auf der dänischen Insel Anholt ist der Buckelwal obduziert worden, der immer wieder an der deutschen Ostseeküste gestrandet ist. Fachleute haben den Kadaver zerlegt und untersucht. Warum der Wal verendet ist, konnten sie aber noch nicht feststellen. Verletzungen seien nicht zu erkennen gewesen. Gewebeproben sollen jetzt im Labor untersucht werden. Das waren die Nachrichten. Und hier noch das Wetter in Deutschland. Tagsüber länger trocken, zwischendurch aber auch Schauer und später von Westen Gewitter, 18 bis 21 Grad. Am Samstag vor allem im Osten Sonne, ansonsten auch Wolken und kurze Schauer, aber meistens trocken, 19 bis 24 Grad. Und am Sonntag gibt es dann Sonne und Wolken im Wechsel, im Norden selten Schauer. Das Ganze bei 16 bis 23 Grad. Es ist jetzt 2.03 Uhr.
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2: Und dazu begrüßt Sie ganz herzlich Marlene Reichert am Mikrofon. Sie hat den Geist eines Philosophen und die Hände eines Künstlers, hat Franz Liszt mal über Marie Jaël gesagt. Sie korrigierte seine Kompositionen und kümmerte sich um seine Korrespondenz und zwischen den beiden hat sich eine tiefe Freundschaft entwickelt. Liszt hat Marie Jaëls Arbeit unterstützt und ihre Kompositionen veröffentlicht und in Konzerten auch selbst präsentiert. Und er meinte, der Name eines Mannes auf ihrer Musik und sie wird auf jedem Klavier gespielt werden. Hier kommt das zweite Klavierkonzert Jaëls in C-Moll mit Cora Irsen am Klavier und dem WDR-Funkhausorchester unter Ariane Thien.

Das zweite Klavierkonzert C-Moll von Marie Jaël im ARD-Nachtkonzert mit der Pianistin Cora Irsen und dem WDR-Funkhausorchester unter Ariane Thiem. Ein Jugendwerk Ludwig van Beethovens schließt sich an seine Serenade Opus 8 und die ist ein kleines Wunder an Einfallsreichtum. Kaum ein anderes Werk des jungen Beethoven vereint eine so große Fülle schönster melodischer Einfälle auf so engem Raum und in so leicht fasslichen Formen. Hören wir das Trio Zimmermann.

Das war das Trio Zimmermann mit der Serenade Opus 8 von Ludwig van Beethoven. Und damit zu einem der bedeutendsten Vertreter der politischen Musik im 20. Jahrhundert, Hanns Eisler. Er war überzeugt davon, dass er den Elfenbeinturm des romantischen Künstlers verlassen müsse, um die gesellschaftliche Realität wahrzunehmen. Seine an Kollegen gerichtete Aufforderung, sie sollten endlich die Fenster öffnen, damit sie den Lärm der Straße hörten, kam er in seinem Werk vorbildhaft nach. Eislers 1933 zu Beginn seines Exils geschriebene Filmmusik Dans le Rue, die er wenig später in seine Orchestersuite Opus 34 umgearbeitet hat, kann man als Bekenntnis zum Asphalt der Großstadt verstehen. Wir hören damit jetzt das Ensemble Modern unter H.K. Gruber.

Unter Leitung von H.K. Gruber spielte das Ensemble Modern die fünfte Orchestersuite von Hans Eisler, seine Filmmusik zum Dans le Rue. Das ist das ARD-Nachtkonzert, präsentiert von BR Classic, jetzt mit dem Trio Pathetique von Michael Glinka und es musizieren Christian Seibold, Klarinette, Thomas Mahl, Fagott und Martina Hussmann, Klavier.

Mit dem Trio Pathetik von Michael Glinka hörten wir Christian Seibold Klarinette, Thomas Mahl Fagott und Martina Hussmann Klavier. Étienne Nicolas Mehul war Sohn armer Eltern. Er hat dennoch Klavier und Komposition in Paris studiert. Er ist mit Gluck zusammengetroffen, der ihn weiter unterrichtet hat und der ihn zur Opernkomposition angeregt hat. Und Mehul wurde einer der führenden Komponisten Frankreichs während der Zeiten der Revolution und des Regimes Napoleons. Seine erste Symphonie, 1808 geschrieben, ist eines seiner beeindruckendsten Werke. Und wir hören damit jetzt Les Musiciens du Louvre unter Leitung von Marc Minkowski.

Unter Marc Minkowski spielten Les Musiciens du Louvre die erste Sinfonie in G-Moll von Etienne Nicolas Méhul. Gleich die 4 Uhr Nachrichten. Bis dahin begleitet uns Eugène Mourzki mit einem Walzer von Frédéric Chopin. Um 3 nach 4 geht's weiter im ARD-Nachtkonzert mit Musik von Peter Tschaikowski.

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1: Um 4 Uhr mit Wolfgang Berger. Der in Norddeutschland als Maskenmann bekannt gewordene Serienmörder ist jetzt auch in Frankreich verurteilt worden. Der Mann hatte 2004 in der Bretagne einen Jungen aus einem Schullandheim entführt und ermordet. Er wurde im französischen Nantes zu einer lebenslangen Haftstrafe verurteilt. Aus der Nachrichtenredaktion Jan Busche.
2: Die Leiche des Jungen ist damals nach mehreren Wochen in einem Teich in der Bretagne entdeckt worden. Der heute 55-jährige Täter stammt aus Bremen. Der Pädagoge hatte fast 20 Jahre lang kleine Jungen missbraucht, vor allem in den 90ern. 3 von ihnen entführte er aus einem Schullandheim, Internat bzw. Zeltlager in Niedersachsen und Schleswig-Holstein und ermordete sie. Nach jahrelangen Ermittlungen führte ein ehemaliges Opfer die Polizei auf die richtige Spur. 2011 wurde der sogenannte Maskenmann in Hamburg festgenommen. Ein Jahr später vom Landgericht Stade verurteilt.
1: Der ukrainische Präsident Selenskyj schlägt Kreml-Chef Putin ein direktes Treffen vor. In einem offenen Brief regt er Verhandlungen über ein Ende des Kriegs in der Ukraine an, und zwar in einem neutralen Land. Aus der Nachrichtenredaktion Ivo Maruschik.
3: Zunächst schlägt Selenskyj eine Waffenruhe entlang der aktuellen Frontlinie vor. Dann soll ein direktes Treffen mit Putin folgen. Kreml-Chef Putin ist auf diesen Vorschlag noch nicht eingegangen. Er verwies im Gespräch mit ausländischen Journalisten auf ältere Vorschläge, um den Krieg zu beenden. Putin behauptete aber, Russlands Truppen würden täglich an der Front vorrücken. US-Präsident Trump reagierte erfreut auf den Vorstoß. Ein direktes Treffen wäre großartig, sie sollten es hinbekommen, sagte er. Beide Seiten müssten aber Kompromisse eingehen.
1: Die Lufthansa sucht heute nach der Ursache für den Zwischenfall gestern am Frankfurter Flughafen. Bei einer Boeing 787 war das vordere Fahrwerk eingeknickt und die Maschine sackte auf einer Parkposition zu Boden. An Bord war die 13-köpfige Crew, aber noch keine Passagiere. Mehrere der Beschäftigten wurden verletzt. Die Boeing soll heute in einer Technikhalle am Flughafen Frankfurt untersucht werden. Auf der dänischen Insel Anholt ist der Buckelwal obduziert worden, der immer wieder an der deutschen Ostseeküste gestrandet ist. Fachleute haben den Kadaver zerlegt und untersucht. Warum der Wal verendet ist, konnten sie aber noch nicht feststellen. Verletzungen seien nicht zu erkennen gewesen. Im Maul und im Magen wurden keine Netze gefunden. Gewebeproben sollen jetzt im Labor untersucht werden. Das waren die Nachrichten. Und hier noch das Wetter in Deutschland. Tagsüber länger trocken, zwischendurch aber auch Schauer und später von Westen her Gewitter. 18 bis 21 Grad. Am Samstag vor allem im Osten Sonne, ansonsten auch Wolken und kurze Schauer, aber meistens bleibt es trocken. Das Ganze bei 19 bis 24 Grad. Und am Sonntag Sonne und Wolken, im Norden selten Schauer, 16 bis 23 Grad. Es ist 4.03 Uhr.
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4: Mit Marlene Reichert am Mikrofon, schön, dass Sie dabei sind. In idyllischer Abgeschiedenheit hat Peter Tschaikowski den Mai 1878 auf dem Landgut seiner Mäzenin und Freundin Nadjezda von Meck verbracht. Und in Erinnerung daran hat er sein Souvenir d'un lieu cher geschrieben. Gilcher Hamm spielt jetzt zusammen mit dem russischen Nationalorchester unter Michael Plitnjov.

Der Souvenir d'un lieu cher von Peter Tschaikowski. Solist unserer Aufnahme war Gilcha Hamm und er musizierte zusammen mit dem russischen Nationalorchester unter Michael Pletnyov. Als im Jahr 1908 erstmals eine wissenschaftliche Publikation der Musik des Matthias Georg Monn gewidmet wurde, war man sich darüber einig, dass dieser Komponist eine umfassendere Würdigung verdient. Kein geringerer als Arnold Schönberg hat damals eine Bearbeitung des G-Moll-Violoncello-Konzertes von Monn herausgegeben und es damit vor dem völligen Vergessen gerettet. Hier kommt nun das Original mit der Capella Agostino Stefani unter Lajos Rovatkai, Solistist Bolas Matej.

Bola Schmati, Violoncello und die Capella Agostino Stefani unter Lajos Rovatkai mit dem G-Moll-Violoncello-Konzert von Matthias Georg Monn. Das ist das ARD-Nachtkonzert, präsentiert von BR Klassik. Und weiter geht's mit einem romantischen Virtuosenkonzert. Howard Shelley spielt zusammen mit dem Tasmanischen Symphonieorchester das 7. Klavierkonzert in H-Moll von Henry Hertz.

Zusammen mit dem Tasmanischen Symphonieorchester spielte Howard Shelley das 7. Klavierkonzert in H-Moll von Henry Herz. Gen 5 Uhr geht's mit der Harfenistin Silke Eichhorn. Sie spielt aus Bachs E-Dur-Lautensuite und nach den Nachrichten der 4. Teil des ARD-Nachtkonzerts.

0: um 5 Uhr mit Wolfgang Berger. Der in Norddeutschland als Maskenmann bekannt gewordene Serienmörder ist jetzt auch in Frankreich verurteilt worden. Der Mann hatte 2004 in der Bretagne einen Jungen aus einem Schullandheim entführt und ermordet. Er wurde im französischen Nantes zu einer lebenslangen Haftstrafe verurteilt. Aus der Nachrichtenredaktion Jan Busche.
1: Die Leiche des Jungen ist damals nach mehreren Wochen in einem Teich in der Bretagne entdeckt worden. Der heute 55-jährige Täter stammt aus Bremen. Der Pädagoge hatte fast 20 Jahre lang kleine Jungen missbraucht, vor allem in den 90ern. 3 von ihnen entführte er aus einem Schullandheim, Internat bzw. Zeltlager in Niedersachsen und Schleswig-Holstein und ermordete sie. 2011 wurde der sogenannte Maskenmann in Hamburg festgenommen, ein Jahr später vom Landgericht Stade verurteilt.
0: Der ukrainische Präsident Selenskyj schlägt Kreml-Chef Putin ein direktes Treffen vor. In einem offenen Brief regt er Verhandlungen über ein Ende des Kriegs in der Ukraine an, und zwar in einem neutralen Land, etwa der Schweiz, der Türkei oder in einem arabischen Land. Zunächst schlägt Selenskyj eine Waffenruhe entlang der aktuellen Frontlinie vor. Dann soll ein direktes Treffen mit Putin folgen. Die Verhandlungen über den EU-Beitritt der 6 Westbalkanstaaten und mit Moldau sollen beschleunigt werden. Dafür setzt sich Bundeskanzler Merz ein. Auch die französische Regierung trägt den Vorstoß mit. Die 6 Westbalkanstaaten sollen auch schon vor dem Beitritt enger in die Europäische Union eingebunden werden. Das ist das wichtigste Thema beim EU-Westbalkan-Gipfel heute in der Küstenstadt Tivat in Montenegro. Auf der dänischen Insel Anholt ist der verendete Buckelwal obduziert worden. Fachleute haben den Kadaver zerlegt, untersucht und die Einzelteile in einen Container gelegt. Am Strand von Anholt ist jetzt kaum noch etwas von dem Wal zu sehen. Jan Oppel aus der Nachrichtenredaktion berichtet, was die Fachleute herausgefunden haben.
2: Nach der stundenlangen Obduktion noch nicht sehr viel. Bis zum späten Abend wurde am Strand gearbeitet. Verletzungen sind nicht festgestellt worden. Im Maul und im Magen des Wals wurden auch keine Netze gefunden. Gewebeproben kommen jetzt in ein Labor. Bis Ergebnisse vorliegen, könnte es aber noch Wochen oder sogar Monate dauern. Das Tier war ja im März und April durch eine wochenlange Odyssee in der Wismarer Bucht berühmt geworden. Eine private Initiative hatte den Wal schließlich in einer umstrittenen Aktion Richtung Nordsee geschleppt und freigelassen.
0: Das waren die Nachrichten. Und das Wetter in Deutschland. Tagsüber länger trocken, zwischendurch aber auch Schauer und später von Westen Gewitter, 18 bis 21 Grad. Am Samstag vor allem im Osten Sonne, ansonsten gibt es auch Wolken und kurze Schauer, aber meistens bleibt es trocken bei 19 bis 24 Grad. Und am Sonntag Sonne und Wolken, im Norden selten Schauer bei 16 bis 23 Grad. Es ist 5.03 Uhr.
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4: Mit Marlene Reichert am Mikrofon und ich wünsche einen schönen guten Morgen.

Presto aus der F-Dur-Sinfonie von Antonio Rosetti mit den London Mozart Players unter Leitung von Matthias Barmert. Im Dreivierteltakt geht's weiter hier im ARD-Nachtkonzert mit den Walzern Opus 333 von Johann Strauss, Wein, Weib und Gesang. Und es musiziert das Wiener Streichsextett.

Wein, Weib und Gesang, die Walzer Opus 333 von Johann Strauss. Wir hörten eine Bearbeitung von Alban Berg für Kammerensemble und musiziert hat das Wiener Streichsextett zusammen mit der Pianistin Theresa Turner-Jones. Klaviermusik von Ottorino Respighi schließt sich an. Wir hören seine sechs kleinen Stücke für Klavier zu vier Händen und es

Iara Dahl und Andreas Grothäusen spielten die Sei Pezzi Piccoli, die sechs kleinen Stücke für Klavier zu vier Händen von Ottorino Respighi. Das ist das ARD-Nachtkonzert, präsentiert von BR Klassik. Jetzt mit Musik von Wolfgang Amadeus Mozart. Wir hören sein Divertimento B-Dur-Köchelverzeichnis 186 mit den Bläsersolisten des Chamber Orchestra of Europe.

Das Divertimento B-Dur Köchelverzeichnis 186 von Wolfgang Amadeus Mozart im ARD-Nachtkonzert mit den Bläsersolisten des Chamber Orchestra of Europe. Nach Venedig geht's mit Antonio Vivaldis Violinkonzert D-Moll Riumverzeichnis 248. Solistin ist Midori Seiler und sie musiziert zusammen mit Concerto Köln.

Midori Seiler und Concerto Köln mit dem Violinkonzert D-Moll Rium Verzeichnis 248 von Antonio Vivaldi. Und hier kommt Federico Colli und er spielt die Klaviersonate D-Moll Kirkpatrick 396 von Domenico Scarlatti.

Federico Colli spielte die Klaviersonate D-Moll Kirkpatrick 396 von Domenico Scarlatti. Mit Pepe Romero und Madronos von Federico Moreno Toroba geht's gen Nachrichten. Mein Name ist Marlene Reichert und ich wünsche Ihnen einen schönen Freitag.

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1: Es ist 6 Uhr, die Nachrichten des Bayerischen Rundfunks mit Kia Arnzen. Die Übersicht. In Bayern sind die Mieten besonders stark gestiegen. CSU übt Kritik an Warkens Plänen zur Pflegereform. FC Bayern zieht ins Basketballfinale ein. Und das Wetter in Bayern erst noch Regen, später unbeständig, 15 bis 22 Grad. Berlin. Die Preise fürs Wohnen sind in Bayern in den vergangenen 10 Jahren besonders stark gestiegen. Zahlen der Bundesregierung zeigen, dass die Neumieten durchschnittlich pro Jahr um 4,3% zugelegt haben. Spitzenreiter bei den Quadratmeterpreisen ist München, gefolgt vom Landkreis München und dem Kreis Starnberg. Der stärkste Anstieg bei Neuvermietungen wurde für den oberfränkischen Kreis Bamberg gemeldet. Hier legten die Mieten innerhalb eines Jahres um rund 25% zu. Das zweitgrößte Plus war 2025 im Unterallgäu zu beobachten. Platz 3 belegt die Stadt Fürth in Mittelfranken. Die Münchner Linken-Abgeordnete Gohlke, die die Zahlen bei der Bundesregierung angefragt hat, spricht von einer handfesten Wohnungskrise und befürchtet, dass immer mehr Menschen aus ihrer vertrauten Umgebung verdrängt werden. München. Bundesgesundheitsministerin Warken von der CDU bekommt für ihre Pläne zur Pflegereform auch aus der Union Kritik. Der CSU-Politiker Holecek bezeichnete in der Augsburger Allgemeinen die Änderungen bei den Heimkosten als Fehlentwicklung. Die Mehrausgaben würden am Ende bei den Kommunen und den Pflegebedürftigen landen. Das sei keine echte Reform, sondern ein Verschiebebahnhof in Richtung Sozialhilfe, so der CSU-Fraktionschef im Bayerischen Landtag. Auch die geplanten Kürzungen für die Rentenansprüche pflegender Angehöriger seien ein Schlag ins Gesicht der Menschen, die das Pflegesystem Tag für Tag am Laufen halten, urteilt Holecek. Bundesgesundheitsministerin Warken verteidigt ihre Pläne erneut. In den Tagesthemen sagte sie, wenn es viel Veränderung gäbe, gäbe es vielleicht auch viel zu kritisieren. Kiew. Der ukrainische Präsident Selenskyj hat Russlands Staatschef Putin in einem offenen Brief ein Treffen vorgeschlagen. Dabei soll über ein Ende des Krieges beraten werden. Putin ließ über seinen Kreml-Sprecher Peskow mitteilen, dass Selenskyj nach Moskau kommen könne, wenn er reden wolle. Voraussetzung für ein Ende des Kriegs sei, dass die Ukraine die Region Donbass vollständig an Russland abtrete. Putin wird heute beim Internationalen Wirtschaftsforum in St. Petersburg eine Rede zur wirtschaftlichen Lage halten. Es wird erwartet, dass der Kreml-Chef trotz des Wachstumseinbruchs im 5. Kriegsjahr die ökonomische Kraft Russlands hervorheben wird. Kopenhagen. Auf der dänischen Insel Anholt ist der Buckelwal obduziert worden, der immer wieder an der deutschen Ostseeküste gestrandet war. Zuletzt lag er vor der Insel Pöhl in Mecklenburg-Vorpommern. Fachleute haben den Kadaver zerlegt und untersucht. Warum der Wal verendet ist, konnten sie aber nicht feststellen. Verletzungen seien nicht zu erkennen gewesen. Im Maul und im Magen wurden keine Netze gefunden. Der Wal habe Parasiten gehabt, diese seien aber nicht für den Tod des Tieres verantwortlich. Gewebeproben sollen jetzt im Labor untersucht werden. Nach der Obduktion stehe aber fest, dass es sich um ein Buckelwalweibchen handelte. Zum Sport. Der FC Bayern München steht im Finale der deutschen Basketballmeisterschaft. Die Münchner gewannen auch ihr drittes Playoff-Halbfinale gegen Bonn souverän mit 77 zu 57. Die Bamberg Baskets haben auch noch eine Chance aufs Finale. Sie holten bei Alba Berlin einen 81 zu 73 Sieg und erzwangen damit ein viertes Spiel. Und noch eine Meldung vom Fußball. 1860 München hat sich von seinem Investor getrennt, nachdem der Jordanier Hasan Ismaik dem Klub die finanzielle Unterstützung für die dritte Liga entzogen hatte, kündigte der Verein den Kooperationsvertrag. Das Wetter in Bayern: im Südosten erst noch Regen, später wechselhaft mit Sonne, Wolken und einzelnen Schauern und Gewittern, Höchstwerte 15 bis 22 Grad. In der Nacht abklingende Schauer, Tiefstwerte bis 5 Grad. Morgen bleibt es unbeständig, am Sonntag folgt ein Mix aus Sonne und Wolken mit einzelnen Schauern, vor allem an den Alpen, 18 bis 25 Grad. Es ist 6.05 Uhr. Die Verkehrsmeldungen: die A3 Passau Richtung Nürnberg ist zwischen dem Kreuz Altdorf und dem Kreuz Nürnberg nach einem Unfall gesperrt, 2 Kilometer Stau. Es gibt eine Umleitung über die U64. A93 Rosenheim Richtung Kiefersfelden, Blockabfertigung für Lkw an der österreichischen Grenze, aktuell Stau und stockender Verkehr ab Reichenhardt. Und die A96 Lindau-München ist zwischen Leim und Sendling wegen Brückenarbeiten in beiden Richtungen bis Montag früh 5 Uhr gesperrt. Soweit unser Service.
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2: Willkommen an diesem Freitag nach Fronleichnam. Und egal, ob Sie sich den Brückentag genommen haben oder ob Sie sich gerade für die Arbeit fertig machen, wir begleiten Sie mit guter Musik durch Ihren Morgen. Wir starten mit Musik für einen Prinzen. Die hat Gabriel Fauré nämlich für den Prinzen von Monaco komponiert. Schönen guten Morgen.

Masks, E. Bergamasks, eine Orchestersuite von Gabriel Fauré, gespielt vom Orpheus Chamber Orchestra auf BR Classic um 6:08. Der Haymarket ist eine Straße in London, wo Theaterherzen höher schlagen. Das sogenannte Her Majesty's Zungenbrecher Theater steht dort bis heute, eine große Musicalbühne. 1716 hieß dieses Theater noch King's Theater und dort konnten die Londoner an einem Juniabend zum ersten Mal diese Musik von Händel hören.

Das ist die Academy of Ancient Music auf BR Classic unter der Leitung von Richard Egar mit einem Concerto Grosso in F-Dur von Georg Friedrich Händel. Schönen guten Morgen. Die Geigerin Miriam Konzen vergleicht ihre Arbeit gerne mal mit der einer Wissenschaftlerin im Labor. Wenn sie sich mit einem Musikstück auseinandersetzt, dann macht sie das nach einiger Zeit immer und immer intensiver, als würde man das Mikroskop immer feiner einstellen. Dieses Stück hat sie auch schon unter ihrer Linse vergrößert. Ein Violinkonzert von Thomas Linley.

Die Bayerische Kammerphilharmonie haben wir gehört unter der Leitung von Reinhard Göbel mit der Geigerin Miriam Konzen auf BR Klassik. Und eine andere Geigerin hat für Deutschland einiges an diesem Wochenende vor, und zwar die 20-jährige Moe Dierstein. Sie vertritt Deutschland bei den Eurovision Young Musicians, also der klassischen Version des Eurovision Song Contests. Wie beim ESC treten auch hier die europäischen Länder musikalisch gegeneinander an. Nur kommt es bei den Eurovision Young Musicians weniger auf große Show-Effekte und neue Songs an, sondern auf die Interpretation eines Klassikers. Moe Dierstein wird das hier beim großen Finale dieses Klassik-Nachwuchswettbewerbs spielen.

0: Den dritten Satz nämlich aus Mendelssohns berühmtem Violinkonzert. Für Moe Dierstein ein sehr gutes Stück, um bei den Eurovision Young Musicians anzutreten.
1: Es hat auch sehr viel lyrische Passagen und ist aber insgesamt eigentlich ein sehr euphorisches Fest und macht total viel Spaß auf der Bühne. Ist auch ein Stück, was mich schon lange begleitet. Also es ist mein erstes großes Violinkonzert, was ich gelernt habe tatsächlich.
0: Nämlich als sie 11 Jahre alt war, hat Moe Dierstein die Noten zu diesem Violinkonzert zum ersten Mal aufgeschlagen. Und jetzt geht es damit auf die große Wettbewerbsbühne. Ausgetragen werden die Eurovision Young Musicians am Sonntag in der armenischen Hauptstadt Jerewan. Und die besucht Geigerin Moe Dierstein zum allerersten Mal. Sie hat schon ein süßes armenisches Gebäck für sich entdeckt, das ihr sehr gut schmeckt. Gata heißt es. Und auch sonst will sie die Stadt vor dem Wettbewerbsfinale noch ein bisschen erkunden, hat sie mir im BR Classic Interview verraten.
1: Also ich habe bisher echt noch nicht viel gesehen, aber es ist wahnsinnig schön. Es ist ziemlich viel los, viele Autos und viele Menschen. Es ist super schönes Wetter. Ich habe schon ein paar von den anderen TeilnehmerInnen gesehen, die sahen total nett aus. Und ja, ich freue mich auf jeden Fall sehr.
0: Wir freuen uns auch und wir drücken Moe Dierstein natürlich die Daumen für die Eurovision Young Musicians. Ein Klassik-Nachwuchswettbewerb, den übrigens auch schon die Münchner Geigerin Julia Fischer mit 12 Jahren gewonnen hat. Das Finale der Eurovision Young Musicians können Sie auch live mitverfolgen am kommenden Sonntag um 19 Uhr in der ARD-Mediathek.
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Ganz sanft tröpfelt es aus, das Impromptu Nummer 3 in Gestur, wie die Regentropfen draußen an der Fensterscheibe heute Morgen. Das war Lars Vogt auf BR Klassik mit diesem Impromptu von Franz Schubert um 20 Minuten vor 7. Und als nächstes spielt uns das BRSO rein in diesen 5. Juni. Riccardo Muti gibt den Takt vor.

Das ist der erste Satz aus der Symphonie Nummer 1 von Ludwig van Beethoven hier auf BR Klassik. Schönen guten Morgen. Die Pfingstferien gehen langsam aber sicher zu Ende und wer weiß, vielleicht bringt Ihnen ja noch jemand ein kleines Mitbringsel aus dem Urlaub mit. Ich würde es Ihnen wünschen. Auch das Kölner Rundfunkorchester hat jetzt ein Souvenir für Sie, auskomponiert vom Tschechen Franz Drdla.

Urlaubsmusik von Komponist Franz Dirdler auf BR Klassik. Das war sein Stück Souvenir mit dem Geiger Volker Worlitsch und dem Kölner Rundfunkorchester unter Heinz Gese. Damit ist es gleich 7 Uhr. Dann hat Kia Arnzen für Sie alles, was wichtig ist an diesem 5. Juni in unseren BR Klassik Nachrichten. Und bis dahin noch funkelnde Musik von Carl Jenkins, denn die hat in den 90ern Diamanten in einem TV-Werbespot noch mehr zum Strahlen gebracht. Ich bin Gino Tanner und bin gleich wieder für Sie da.

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1: Es ist 7 Uhr. Die Nachrichten des Bayerischen Rundfunks mit Kia Arnzen. Die Übersicht. In Bayern sind die Mieten besonders stark gestiegen. Warken verteidigt ihre Pflegereformpläne. Merz und Macron starten Westbalkan-Initiative. Das Wetter in Bayern erst noch Regen, später unbeständig 15 bis 22 Grad. München. Die Mieten für Wohnungen in Bayern sind in den vergangenen 10 Jahren stark gestiegen. Die Angebotsmieten haben im Schnitt um 4,3% pro Jahr zugelegt, wie aktuelle Zahlen der Bundesregierung zeigen, die dem BR exklusiv vorliegen. Gemeint sind Mieten ohne Nebenkosten, ob im Bestand oder im Neubau. Die höchsten Quadratmeterpreise bei Online-Inseraten wurden in der Stadt München aufgerufen. Auf Platz 2 und 3 landeten der Landkreis München und der Kreis Starnberg. Den stärksten Anstieg bei Neuvermietungen gab es im Landkreis Bamberg. Hier legten die Preise innerhalb eines Jahres um 25% zu. Die Münchner Linken-Abgeordnete Gohlke spricht von einer handfesten Wohnungskrise. Es müsse viel mehr in kommunalen und sozialen Wohnraum investiert werden.

0: Berlin. Bundesgesundheitsministerin Warken hat ihr Reformpaket für die Pflegeversicherung verteidigt. In den Tagesthemen nahm sie unter anderem zur vorgesehenen Kürzung der Rentenbeiträge für pflegende Angehörige Stellung. Auch in Zukunft würden Anwartschaften für die Rente finanziert, so Warken, aber die Ausgaben müssten begrenzt werden. Die CDU-Politikerin plant Kürzungen in der Pflegeversicherung in einem Gesamtvolumen von gut 11 Milliarden Euro. Mecklenburg-Vorpommerns SPD-Ministerpräsidentin Schwesig spricht von einem Belastungspaket. Das treffe nicht nur Pflegebedürftige und ihre Familien, auch die Pflegekräfte würden schlechter gestellt, sagte Schwesig dem Portal Politico. Ähnlich lautete die Kritik der Präsidentin des Sozialverbands Bentele, die die Situation von pflegenden Angehörigen erheblich geschwächt sieht. Sie befürchtet, dass sich die Altersarmut von Frauen verschärft. Tivat. Bundeskanzler Merz reist heute zum EU-Westbalkan-Gipfel nach Montenegro. Dabei sollen die Verhandlungen über den EU-Beitritt der 6 Westbalkanstaaten und Moldau beschleunigt werden, die zum Teil schon mehr als 20 Jahre laufen. Neben dem Gastgeber Montenegro geht es um Albanien, Bosnien und Herzegowina, das Kosovo, Nordmazedonien, Serbien sowie Moldau. Bundeskanzler Merz und Frankreichs Präsident Macron wollen erreichen, dass die Staaten auch schon vor dem EU-Beitritt enger in die EU eingebunden werden. In der Wirtschafts- und Sozialpolitik, aber auch beim Thema Migration. Frankfurt am Main. Die Lufthansa sucht nach der Ursache für den Zwischenfall am Frankfurter Flughafen. Bei einer Boeing 787 war gestern das vordere Fahrwerk eingeknickt. Die Maschine sackte auf einer Parkposition zu Boden. An Bord waren 13 Besatzungsmitglieder, aber noch keine Passagiere. Mehrere der Beschäftigten wurden verletzt. Die Boeing soll heute in einer Technikhalle am Flughafen Frankfurt untersucht werden. Mexiko-Stadt. Die mexikanische Regierung verspricht eine sichere Fußball-WM, trotz der aktuellen Proteste im Land. Außenminister Velasco hat bei einem Treffen mit seinem deutschen Kollegen Wadefuhl angekündigt, dass Fußballfans eine wunderbare Zeit haben werden. Die WM werde unter Einhaltung aller erforderlichen Sicherheitsvorkehrungen ausgerichtet, bekräftigte auch Mexikos Präsidentin Sheinbaum. Derzeit gibt es im Land Proteste und Straßenblockaden gegen die WM. Mexiko ist Mitgastgeber der WM, die zusammen mit den USA und Kanada ausgerichtet wird. Das Wetter in Bayern. Im Südosten erst noch Regen, später wechselhaft mit Sonne, Wolken und einzelnen Schauern und Gewittern. Höchstwerte 15 bis 22 Grad. In der Nacht abklingende Schauer, Tiefstwerte bis 5 Grad. Morgen bleibt es unbeständig. Am Sonntag folgt ein Mix aus Sonne und Wolken mit einzelnen Schauern, vor allem an den Alpen, 18 bis 25 Grad. Das waren die Nachrichten. Es ist 7.04 Uhr. Die Verkehrsmeldungen. Die A3 Passau Richtung Nürnberg ist zwischen dem Kreuz Altdorf und dem Kreuz Nürnberg wegen Bergungsarbeiten gesperrt. Es gibt eine Umleitung über die U64. A93 Rosenheim Richtung Kiefersfelden. Blockabfertigung für Lkw an der österreichischen Grenze. Aktuell Stau und stockender Verkehr ab Reichenhardt. A96 Lindau Richtung München. Zwischen Freiham Süd und Blumenau 2 Kilometer Stau wegen einer Baustelle. Und die A96 Lindau München ist zwischen Leim und Sendling wegen Brückenarbeiten in beiden Richtungen bis Montag früh 5 Uhr gesperrt. Soweit unsere Verkehrsübersicht.
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2: An diesem 5. Juni, schön, dass Sie dabei sind. Wir schauen uns gleich an, wo in der Welt überall Feste für Johann Sebastian Bach ausgetragen werden. Und wir hören in das neue Album von Barbara Hannigan rein. Eine Künstlerin, die nicht nur als Sängerin auf der Opernbühne glänzt, sondern seit einigen Jahren auch als Dirigentin. Vorher noch Musik von Domenico Cimarosa.

Die Nikolaus-Esterhazy-Sinfonia unter der Leitung von Alessandro Amoretti mit der Ouvertüre zur Oper Der Impresario in Not von Domenico Cimarosa. 7:10, Sie hören BR-Klassik. Bachs Musik ist immer ein Grund zum Feiern. Nächste Woche Donnerstag zum Beispiel, am 11. Juni, startet das Bachfest Leipzig. Und das schon zum 100. Mal. Aber auch in Berlin wird regelmäßig ein Bachfest ausgetragen. Und hier hatte ja auch alles angefangen, mit dem ersten Bachfest überhaupt. 1901 war das. Danach ist der Bachball erst

so richtig ins Rollen gekommen und es gab mittlerweile 82 Bachfeste auf der ganzen Welt. Einen Überblick über diese Bachvielfalt bei Festivals gibt's jetzt in einer neuen Ausstellung im Bachhaus Eisenach. Wenn Sie im Norden Bayerns wohnen, ist das vielleicht ein kleiner Ausflugstipp jetzt fürs Wochenende. Die Ausstellung Phänomen Bachfest im Bachhaus Eisenach. Und das hier ist eine Orchesterouvertüre von Bach. Schönen guten Morgen.

0: kanadische Dirigentin Barbara Hannigan. In ihrem neuen Album widmet sie sich dem amerikanischen Traum und blickt zurück ins 20. Jahrhundert. Und zwar mit Musik von Aaron Copland und George Gershwin.
1: Am Anfang sind da nur vier klirrende Akkorde, die in der Luft hängen zu bleiben scheinen. Sie führen hinein in die Welt von Catfish Row, eine heruntergekommene Straße in Charleston. Die Catfish Row ist der Schauplatz von Gershwins Oper Porgy and Bess, die vom Leben der schwarzen Community dort erzählt, von Kriminalität und Gewalt und natürlich von der Liebe zwischen Porgy und Bess. Mit einer Orchestersuite zu Porgy and Bess eröffnen Barbara Hannigan und die Göteborger Symphoniker ihr Album. Mit Hits wie Summertime und dem charakteristischen Gershwin-Mix aus Klassik und Spirituals, Broadway und Jazz. Gershwin verkörpert den American Dream, könnte man sagen. Er stammt aus einer russisch-jüdischen Familie und hat es vom Hauspianisten eines New Yorker Musikverlags hin zum Star-Komponisten gebracht. Ähnlich ist es bei seinem Zeitgenossen Aaron Copland, ein Sohn litauischer Einwanderer, der als Komponist die amerikanische Musik erfunden hat. In seiner Dance Symphony greift Copland aus Material aus einem Ballett von ihm zurück. Darin geht es um einen bösen Zauberer, der Tote wieder zum Leben erweckt und sie für sich tanzen lässt. Aber die Zombies übernehmen schließlich die Kontrolle. Voller Spielfreude und Energie werfen Hannigan und die Göteborger Symphoniker sich in diese schrille, zuckende Musik. Das Werk steckt voller Klangeffekte, voller Brüche und Kontraste und die kommen hier gut zur Geltung. Den großen Bogen verliert Hannigan trotzdem nicht aus dem Blick. An den lyrischen Stellen allerdings, da fehlt es im Orchester manchmal an klanglicher Wärme und einer Prise Klangschmelz. Im zweiten Teil des Albums geht es auf den Jahrmarkt, in diese Welt zwischen Schein und Sein, mit dem Carousel Waltz von Richard Rodgers und mit der Suite At the Fair, also auf dem Jahrmarkt. Barbara Hannigan hat sie mit Komponist Bill Elliott zusammengestellt und arrangiert. Und weil sie eben eine echte Allrounderin ist, tritt sie hier auch als Sängerin auf, unter anderem im wunderbar nostalgisch-kitschigen Lied Have I Stayed Too Long at the Fair. Das Original hat Bill Barnes in den 1950ern geschrieben. Beeindruckend, wie beweglich Hannigans Stimme ist und wie fein sie die Linien modelliert. Zwei Tracks später schlüpft sie dann in die Rolle der Broadway-Entertainerin und es macht richtig Spaß, ihr dabei zuzuhören. Die Werke auf diesem Album stecken voller Farben, Geschichten und verrückten Ideen. An American Dream ist eine klug kuratierte Hommage an die US-amerikanische Musik des 20. Jahrhunderts und eine wehmütige Erinnerung an vergangene Zeiten.
0: Elisabeth von Kalnein über das neue Album von Sängerin und Dirigentin Barbara Hannigan mit den Göteborger Symphonikern. Und wir hören noch ein Stück von dieser neuen Platte. Zwei Orchesterbearbeitungen aus Gershwins Opernhit Porgy and Bess.

Gleich zwei Nummern aus Porgy and Bess von George Gershwin in the Mix. Das waren It Ain't Necessarily So und Oh Lord, I'm on my way auf BR Classic. Kurz vor 7:30. Ich würde sagen, Sie schenken sich nochmal eine Tasse Kaffee ein und wir schenken Ihnen den Pianisten Stephen Huff ein.

0: Der Pianist Stephen Huff und das City of Birmingham Symphony Orchestra auf BR Classic mit Serenade und Allegro Giocoso für Klavier und Orchester von Felix Mendelssohn Bartholdy. Viele Komponisten haben uns Stücke übrig gelassen, die noch nicht fertig waren, sogenannte Fragmente. Eines ist zum Beispiel das Liedfragment Lesebuch von Richard Strauss. Dieses Fragment wurde jetzt vervollständigt. Das war nämlich die Aufgabe beim Richard Strauss-Wettbewerb 2026. Und die Version von Lukas Gottfried aus Bonn hat die Jury dieses Wettbewerbs überzeugt. Wir sprechen mit dem Nachwuchskomponisten Lukas Gottfried jetzt darüber, wie er Strauss' Lied vervollständigt hat. Lukas. Der Notentext von Richard Strauss ist ja einfach nur so ein Gekritzel, 3,5 Zeilen. Zum Teil ist das Ganze auch nicht wirklich lesbar. Was hast du dir gedacht, als du die Noten zum ersten Mal aufgeschlagen hast?
1: Ich glaube, mein erster Gedanke war auch so in Richtung Auweia. Einfach weil einiges nicht klar ist, was er da geschrieben hat. Also gewisse Vorzeichen, die nicht eindeutig lesbar waren, ob es jetzt ein Auflösungszeichen ist oder ein Kreuzvorzeichen oder wo die Note genau steht. Und vieles hat er, glaube ich, auch einfach nur wie eine Art Fragment als Merkhilfe, nehme ich an, schnell aufgeschrieben. Und da muss man dann natürlich schauen, okay, wie verwertet man das? Was kann man wirklich so stehen lassen und was muss man noch anpassen?
2: Vorzeichen hast du dir wahrscheinlich ein bisschen am Klavier erschlossen. Okay, tonal passt jetzt eher so. So ja. Ist es ein bisschen schräg.
1: Aber auch das ist gar nicht so leicht, weil viele Figuren, sie klingen etwas merkwürdig, aber ich glaube, er wollte sie so haben. Also es gibt eine Figur, die von oben herab gespielt wird. Da könnte man bestimmt auch den einen oder anderen Ton austauschen durch einen anderen. Aber ich habe dann eben die Version genommen, die sich für mich auch am Klavier einfach in der Hand am sinnvollsten angefühlt hat.
2: Jetzt hattest du dieses Liedfragment und wie bist du dann vorgegangen? Hast du das erstmal abgeschrieben, analysiert oder hast du einfach nach Gefühl drauf loskomponiert?
1: Eigentlich komponiere ich immer sehr nach Gefühl drauf los. Bei der Skizze habe ich aber tatsächlich erstmal die Skizze transkribiert ins Notenschreibprogramm und dann mit dem, was ich eben hatte, viel improvisiert. Also es waren bestimmt 1-2 Tage, die ich einfach nur immer wieder diese Skizze gespielt habe, bis sie ganz natürlich in den Fingern war, so als hätte ich sie quasi selbst komponiert. Und dann bin ich weiter vorgegangen und habe den Rest quasi dazu komponiert.
2: Wir hören mal rein, was dabei rausgekommen ist bei dem, was du dazu komponiert hast.

0: Ein kleiner Ausschnitt aus der Komposition, die Lukas Gottfried anhand eines Liedfragments von Richard Strauss komponiert hat. Lukas, wie viel davon ist jetzt Richard Strauss und wie viel von dir steckt da drin, von Lukas Gottfried?
1: Also von Richard Strauss sind tatsächlich zu Beginn der Skizze nur oftmals die Außenstimmen vorhanden oder grobe Akkordstrukturen. Ich würde schon sagen, dass auch sehr viel Ich drin steckt, allerdings nur so viel, wie es die Stilistik erlaubt. Also es soll trotzdem immer noch authentisch in Richard Strauss Klangsprache erklingen, aber ich wollte auch ungern einfach nur eine schablonenartige Kopie von Richard Strauss erstellen. Also vielmehr angelehnt an seine Stilistik und dann weitergeführt in meinem musikalischen Sinne.
0: Ja, und wie das klingt in deinem musikalischen Sinne, das hören wir am kommenden Sonntag bei einem Liederabend bei den Richard-Strauss-Tagen in Garmisch-Partenkirchen um 18 Uhr im Kongresshaus, live im Konzert mit einer Sängerin und einem Pianisten. Richard-Strauss-Fragment Lesebuch, und zwar auskomponiert von Lukas Gottfried, dem Gewinner des Richard-Strauss-Wettbewerbs 2026. Danke dir für deinen Besuch bei BR Klassik, Lukas.
1: Danke auch.

Das BBC Concert Orchestra unter der Leitung von John Wilson mit For Your Delight, eine Serenade für Orchester von Eric Coates. Puh, ganz schön ekliges Wetter da draußen an diesem Freitagmorgen, aber da können wir was dagegen tun. Ich habe nämlich einen Filmtipp für Sie nach 8 Uhr bei diesem ekligen Regenwetter. Es gibt jetzt nämlich eine Dokumentation über Martha Argerich in der ARD-Mediathek, gedreht von ihrer eigenen Tochter. Und die hat Martha Argerich nicht nur als große Künstlerin gezeichnet, nein, auch als verletzliche Person. Gleich bekommen Sie noch mehr Einblicke in diese Martha Argerich-Dokumentation. Und vorher gibt es natürlich die BR-Klassik-Nachrichten und hier noch Musik von Cécile Chaminade. Ich bin Gino Tanner. Bis gleich.

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1: Es ist 8 Uhr, die Nachrichten des Bayerischen Rundfunks mit Kia Arnsen. Die Übersicht. In Bayern sind die Mieten besonders stark gestiegen. CSU übt Kritik an Warkens Plänen zur Pflegereform. FC Bayern zieht ins Basketballfinale ein. Und das Wetter in Bayern, erst noch Regen, später unbeständig, 15 bis 22 Grad. Berlin. Die Kosten fürs Wohnen sind in Bayern in den vergangenen 10 Jahren besonders stark gestiegen. Zahlen der Bundesregierung zeigen, dass die Neumieten durchschnittlich pro Jahr um 4,3% zugelegt haben. Spitzenreiter bei den Quadratmeterpreisen ist München, gefolgt vom Landkreis München und dem Kreis Starnberg. Der stärkste Anstieg bei Neuvermietungen wurde für den oberfränkischen Kreis Bamberg gemeldet. Hier legten die Mieten innerhalb eines Jahres um rund 25% zu. Das zweitgrößte Plus war 2025 im Unterallgäu zu beobachten. Platz 3 belegt die Stadt Fürth in Mittelfranken. Die Münchner Linken-Abgeordnete Gohlke, die Zahlen bei der Bundesregierung angefragt hat, spricht von einer handfesten Wohnungskrise. München. Die Bundesgesundheitsministerin Warken von der CDU bekommt für ihre Pläne zur Pflegereform, auch aus der Union, Kritik. Der CSU-Politiker Holleczek bezeichnete in der Augsburger Allgemeinen die Änderungen bei den Heimkosten als Fehlentwicklung. Die Mehrausgaben würden am Ende bei den Kommunen und den Pflegebedürftigen landen. Das sei keine echte Reform, sondern ein Verschiebebahnhof in Richtung Sozialhilfe, so der CSU-Fraktionschef im Bayerischen Landtag. Auch die geplanten Kürzungen für die Rentenansprüche pflegender Angehöriger seien ein Schlag ins Gesicht der Menschen, die das Pflegesystem Tag für Tag am Laufen halten, urteilt Holleczek. Bundesgesundheitsministerin Warken verteidigte ihre Pläne erneut. In den Tagesthemen sagte sie, wenn es viel Veränderung gäbe, gäbe es vielleicht auch viel zu kritisieren. Ingolstadt. Die Gewerkschaft Verdi hat in den laufenden Tarifverhandlungen im Handel zum bundesweiten Warnstreik aufgerufen. In der Region Ingolstadt sind unter anderem Märkte von Edeka, Kaufland, Rewe, Bauhaus, Zara und H&M betroffen. Auch in Schweinfurt wurden die Beschäftigten der Kaufland-Filiale zum Warnstreik aufgerufen. Bundesweit sind Kundgebungen geplant. Verdi fordert 7% mehr Lohn. Die Arbeitgeber im bayerischen Einzelhandel haben noch kein Angebot vorgelegt. Die vorliegenden Angebote im Groß- und Außenhandel bezeichnete die Gewerkschaft als realitätsfremd. Die nächste Verhandlung ist für den 16. bzw. den 25. Juni angesetzt. Kiew. Der ukrainische Präsident Selenskyj hat Russlands Staatschef Putin in einem offenen Brief ein Treffen vorgeschlagen. Dabei soll über ein Ende des Krieges beraten werden. Putin ließ über seinen Kreml-Sprecher Peskow mitteilen, dass Selenskyj nach Moskau kommen könne, wenn er reden wolle. Voraussetzung für ein Ende des Kriegs sei, dass die Ukraine die Region Donbass vollständig an Russland abtrete. Zum Sport. Der FC Bayern München steht im Finale der deutschen Basketballmeisterschaft. Die Münchner gewannen auch ihr drittes Playoff-Halbfinale gegen Bonn, souverän mit 77-57. Die Bamberg Baskets haben auch noch eine Chance aufs Finale. Sie holten bei Alba Berlin einen 81-73 Sieg und erzwangen damit ein viertes Spiel. Das Wetter in Bayern. Im Südosten erst noch Regen, später wechselhaft mit Sonne, Wolken und einzelnen Schauern und Gewittern. Höchstwerte 15 bis 22 Grad. In der Nacht abklingende Schauer, Tiefstwerte bis 5 Grad. Morgen bleibt es unbeständig. Am Sonntag folgt ein Mix aus Sonne und Wolken mit einzelnen Schauern, vor allem an den Alpen, 18 bis 25 Grad. Das waren die Nachrichten. Es ist 8.04 Uhr. Die Verkehrsmeldungen auf der A3 Passau Richtung Nürnberg ist zwischen Kreuz Altdorf und Kreuz Nürnberg wegen Bergungsarbeiten die rechte Spur im Baustellenbereich gesperrt. Lkw mit einer Breite über 2,60 Meter müssen über die U64 umfahren. A93 Rosenheim Richtung Kiefersfelden, Blockabfertigung für Lkw an der österreichischen Grenze. Aktuell Stau und stockender Verkehr ab dem Inntal-Dreieck und zurück bis auf die A8. Dort staut es sich ab Rosenheim West auf der rechten Spur. Und die A96 Lindau-München ist zwischen Leim und Sendling wegen Brückenarbeiten in beiden Richtungen bis Montag früh 5 Uhr gesperrt. Es wird ab der Ausfahrt Blumenau abgeleitet. Soweit die Verkehrsübersicht.
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2: Und wir starten an diesem Freitag mit einem Zugrosten. Der Flötist Andras Adorjan lebt seit 1974 in Bayern, in München genauer gesagt. Und mit dem Münchner Kammerorchester hat er sich auch schon zusammengetan. Zum Beispiel in dieser Aufnahme hier. Schönen guten Morgen.

Das ist der dritte Satz aus einem Flötenkonzert von François de Vienne um 8:09 auf BR Classic. Schönen guten Morgen. Heute wird die Starpianistin Martha Argerich 85 Jahre alt und das feiern wir natürlich auf BR Classic. Gleich spielt sie Ravel für Sie und wir empfehlen Ihnen eine Dokumentation über Martha Argerich. Aber erst setzt sich noch wer anderes an die Cembalo-Klaviatur, Trevor Pinnock beim Orchester The English Concert.

0: Ein Concerto Grosso in D-Dur von Komponist Arcangelo Corelli auf BR Classic, 20 Minuten nach 8. Heute feiert eine der bekanntesten Pianistinnen Geburtstag, Martha Argerich. 85 Jahre alt wird sie. Herzlichen Glückwunsch an dieser Stelle. Wir kennen Martha Argerich als große Virtuosin, weit weg auf der Konzertbühne. Aber im Dokumentarfilm Bloody Daughter kommen wir ihr ungewöhnlich nahe. Warum heißt er jetzt Bloody Daughter? Naja, weil ihre Tochter Stefanie Argerich diesen Film über Martha Argerich gedreht hat.
1: Ich weiß nicht, wie oft ich meine Mutter schon im Konzert erlebt habe. Wahrscheinlich hunderte Male. Aber als Kind war der Auftritt für mich der Moment, in dem ich sie verlor. Sie entwischte mir.

0: Ja, und warum entwischte die Mutter der Tochter? Einfach weil Martha Argerich, obwohl sie der Profi ist und viele, viele Konzerte in ihrer Karriere gespielt hat, immer noch Lampenfieber hat. Das zeigt die Doku der Tochter auch. Zum Beispiel, wenn Martha Argerich kurz vor dem Konzert eigentlich nicht wirklich auf die Bühne raus will.
1: I really don't want to play, you know. Not nice to have to play in this moment. I really don't want to. I don't know what to do.

0: Der Zustand meiner Mutter vor dem Auftritt, ihr Lampenfieber, kenne ich seit jeher. Manchmal hatte ich solche Angst, wenn ich ihr zuhörte, dass ich wie gelähmt auf meinem Stuhl saß, meine Finger verkrampfte und den Atem anhielt. Nach dem Konzert war ich erschöpft, während sie 10 Jahre jünger schien.
1: Stefanie Agerich über ihre Mutter, die Pianistin Martha Agerich. Dieses Lampenfieber der Mutter ist vielleicht auch der Grund dafür, warum sich Martha Agerich so schwer damit tut, über Musik zu sprechen. Dass sie ihre Liebe zu Schumann nicht wirklich in Worte fassen kann, macht sie in der Doku

Martha Argerich. Heute wird sie 85 Jahre und das war sie mit der Nummer 4 aus Ma Mère Loire von Maurice Ravel. Ich hoffe, Sie kommen gut durch diesen regnerisch grauen Freitag, egal ob im Auto oder zu Hause beim Frühstück. Morgen haben Sie dann wieder die Chance auf freundlicheres Wetter in Teilen Bayerns. Also gutes Durchhalten heute und wir liefern die passende Musik zum Durchhalten. Das ist eine Symphonie in G-Dur von Joseph Haydn.

0: Das Kammerorchester Basel unter der Leitung von Giovanni Antonini mit der Symphonie Nummer 3 von Josef Haydn. Pianistin Martha Agerich wird heute 85 und noch eine andere Künstlerin kam an diesem Junitag zur Welt. Die spielte ein ganz anderes und sehr seltenes Instrument.
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2: Bruchsal, 5. Juni 1769. Die blinde Glasharmonika-Virtuosin Marianne Kirchgessner wird geboren. Das soll das letzte Stück gewesen sein, das sie auf ihrem Instrument gespielt hat. Der Bach-Choral »Was Gott tut, das ist wohlgetan«. Als Zugabe bei einem Konzert in Tübingen im November 1808. Von dort hat sie sich auf den Weg in die Schweiz gemacht, wo sie weitere Konzerte geben wollte. Aber ihre Kutsche gerät bei schlechtem Wetter in der Nähe von Schaffhausen in einen Unfall. Marianne Kirchgessner verkühlt sich und stirbt wenige Tage später an einer Lungenentzündung mit nur 39 Jahren.

0: Es ist ein seltsames Instrument, das Marianne Kirchgässner berühmt gemacht hat. Benjamin Franklin soll es erfunden haben. Ineinander geschobene Glasglocken von unterschiedlicher Größe, die man mit Hilfe eines Pedals in Bewegung versetzt. Berührt man die Glockenränder mit feuchten Fingerspitzen, entstehen Töne, sphärische, psychedelische Töne. Mancherorts war das öffentliche Spiel auf der Glasharmonika verboten, weil man glaubte, dass dieser Klang die Nerven schädige. Marianne Kirchgässner war eine Virtuosin auf diesem Instrument. In Wien lernte sie Mozart kennen, der so fasziniert von ihr war, dass er in seinen letzten Lebensmonaten zwei Werke für sie komponiert hat. Zum Beispiel dieses Adagio in C-Dur. Danach tourt sie 10 Jahre lang durch Europa, spielt vor Königen, speist mit Goethe, lässt sich feiern und setzt sich in der Nähe von Leipzig zur Ruhe, ehe sie zu ihrer letzten Reise aufbricht, 1808 in die romantische Schweiz, wie sie schreibt. Geblieben ist von ihr wenig, kein Bild, denn niemand hat sie gemalt, keine Biografie, denn niemand hat sie geschrieben, keine Noten, denn sie spielte immer auswendig. Nur Mozarts Musik erinnert an sie und eine blonde Haarsträhne im Stadtmuseum von Schaffhausen.
1: Christian Schuler über die blinde Glasharmonika-Virtuosin Marianne Kirchgässner. Das ist BR Klassik um 8:45. Einen schönen guten Morgen wünsche ich Ihnen mit der Streicherserenade in E-Dur von Antonín Dvořák.

Antje Weiters leitete hier die Kamerata Bern in diesem Scherzosatz aus der Streicherserenade in E-Dur von Antonín Dvořák. George Gershwin kennen Sie wahrscheinlich für seine Musicals oder natürlich für dieses berühmte Klarinettensolo.

klingt, finde ich, immer ein bisschen wie ein müdes Gähnen am Morgen, die Klarinette in Gershwins Rhapsody in Blue. Aber George Gershwin hat auch viele Klavierpräludes komponiert, die ganz gut in die Morgenstimmung passen. Dieses Prälude Nummer 2 zum Beispiel.

Jewgeni Kissin am Klavier mit der Nummer 2 aus den 3 Präludien von George Gershwin. Gleich nach 9 übernimmt Constanze Fennel das Mikrofon hier im BR-Klassik-Studio und sie hat zum Beispiel Musik von Charles Gounod und dieses Stück von Mozart ist auch dabei.

Die Sinfonia Concertante in A-Dur von Wolfgang Amadeus Mozart gibt's gleich in voller Länge im BR-Klassik-Vormittag. Ich bin Gino Tanner und verabschiede mich damit von Ihnen. Ich wünsche Ihnen ein sehr schönes Wochenende und bis bald mal wieder.

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1: Es ist 9 Uhr, die Nachrichten des Bayerischen Rundfunks mit Kia Arnzen. Die Übersicht. Warken verteidigt ihre Pflegereformpläne. Mieten in Bayern sind besonders stark gestiegen. Prien warnt vor Bildschirmzeiten für Kleinkinder. Das Wetter in Bayern erst noch Regen, später unbeständig, 15 bis 22 Grad. Berlin. Bundesgesundheitsministerin Warken hat ihr Reformpaket für die Pflegeversicherung verteidigt. In den Tagesthemen nahm sie unter anderem zur vorgesehenen Kürzung der Rentenbeiträge für pflegende Angehörige Stellung. Die Ausgaben müssten begrenzt werden, so Warken. Die CDU-Politikerin plant Kürzungen in der Pflegeversicherung in einem Gesamtvolumen von gut 11 Milliarden Euro. Der Gesetzentwurf soll noch vor der Sommerpause vom Kabinett beschlossen werden. Mecklenburg-Vorpommerns SPD-Ministerpräsidentin Schwesig spricht von einem Belastungspaket. Das treffe nicht nur die Pflegebedürftigen und ihre Familien, auch die Pflegekräfte würden schlechter gestellt, sagte Schwesig dem Portal Politico. München. Die Mieten für Wohnungen in Bayern sind in den vergangenen 10 Jahren stark gestiegen. Die Angebotsmieten haben im Schnitt um 4,3% pro Jahr zugelegt, wie aktuelle Zahlen der Bundesregierung zeigen, die dem BR exklusiv vorliegen. Gemeint sind Mieten ohne Nebenkosten, ob im Bestand oder im Neubau. Die höchsten Quadratmeterpreise bei Online-Inseraten wurden in der Stadt München aufgerufen. Auf Platz 2 und 3 landeten der Landkreis München und der Kreis Starnberg. Den stärksten Anstieg bei Neuvermietungen gab es im Landkreis Bamberg. Hier legten die Preise innerhalb eines Jahres um 25% zu. München. Bundesfamilienministerin Prien hat dafür geworben, die Bildschirmzeiten für Kinder unter 3 Jahren so gering wie möglich zu halten. Im Bayerischen Rundfunk warnte Prien vor den negativen Auswirkungen. Wörtlich sagte sie, wir wissen, dass es den Kindern in Deutschland nicht gut geht. Es sei wissenschaftlich belegt, dass lange Monitorzeiten für die Hirnentwicklung von ganz jungen Kindern schwerwiegende Auswirkungen haben können, etwa auf die sprachliche Entwicklung und auch auf die Fähigkeiten, sich zu konzentrieren. Ein gesetzliches Bildschirmverbot für Kinder unter 3 Jahren ist bislang noch nicht geplant. Im Sinne des Kinder- und Jugendschutzes schloss Prien das jedoch nicht aus. Wichtig aus ihrer Sicht sind aber vor allem Aufklärungskampagnen, etwa beim Kinderarzt und in Kindergärten. München. Bayerns Gesundheitsministerin

0: Gerlach hat auf die hohe Zahl der Menschen im Freistaat aufmerksam gemacht, die auf ein lebenswichtiges Spenderorgan warten. Aktuell seien das mehr als 1000, sagte Gerlach anlässlich des morgigen Tags der Organspende. In den ersten 5 Monaten dieses Jahres haben demnach 67 Menschen in Bayern nach ihrem Tod ihre Organe gespendet. Das seien zwar 6 mehr als ein Jahr zuvor, doch am Grundproblem ändere das nichts, so die CSU-Politikerin. Kopenhagen. Auf der dänischen Insel Anholt ist der Buckelwal obduziert worden, der immer wieder an der deutschen Ostseeküste gestrandet war. Fachleute haben den Kadaver zerlegt und untersucht. Warum der Wal verendet ist, konnten sie aber nicht feststellen. Nach der Obduktion steht aber fest, dass es sich um ein Buckelwal-Weibchen handelte. Das Wetter in Bayern. Im Südosten erst noch Regen, später wechselhaft mit Sonne, Wolken und einzelnen Schauern oder Gewittern. Höchstwerte 15 bis 22 Grad. In der Nacht abklingende Schauer, Tiefstwerte bis 5 Grad. Morgen bleibt es unbeständig. Am Sonntag folgt ein Mix aus Sonne und Wolken mit einzelnen Schauern, vor allem an den Alpen, 18 bis 25 Grad. Das waren die Nachrichten. Es ist 9.04 Uhr. Die Verkehrsmeldungen auf der A3 Passau Richtung Nürnberg ist zwischen Kreuz Altdorf und Kreuz Nürnberg wegen Bergungsarbeiten die rechte Spur im Baustellenbereich gesperrt. Lkw mit einer Breite über 2,60 Meter müssen über die U64 umfahren. A93 Rosenheim Richtung Kiefersfelden, Blockabfertigung für Lkw an der österreichischen Grenze. Aktuell Stau und stockender Verkehr ab dem Inntal-Dreieck und zurück bis auf die A8. Dort staut es sich ab Bad Aibling auf der rechten Spur. Und die A96 Lindau-München ist zwischen Leim und Sendling wegen Brückenarbeiten in beiden Richtungen bis Montag früh 5 Uhr gesperrt. Es wird ab der Ausfahrt Blumenau abgeleitet. Soweit unsere Verkehrsübersicht.
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2: Buna dimineața, das war rumänisch und heißt Guten Morgen, den wünsche ich Ihnen und warum erzähle ich Ihnen das? Weil wir heute mal mit einem rumänischen Tanz starten, darum.

Den hat Charles Gounod gern mal als Zugabe spielen lassen, diesen rumänischen Tanz, Danse Roumaine. Der Pianist Roberto Proceda und das Orchestra della Svizzera Italiana unter Howard Shelley haben damit unseren Vormittag hier auf BR Classic eröffnet. Als eine Kreuzung aus Sinfonie und Konzert mit mehreren Solisten hat Wolfgang Amadeus Mozart mal ein neues Werk in einem Brief an seinen Vater angekündigt. Und das war eine sogenannte Sinfonia Concertante. Total angesagt damals in Mannheim und Paris hatte Mozart dieses moderne Genre auf seinen Reisen kennen und weil er ja immer für neue Ideen zu haben war, auch schnell schätzen gelernt. Hier konnte er gleich mehrere Solisten brillant in Szene setzen und sich gleichzeitig sinfonisch austoben. Das Beste aus zwei Welten, Sinfonie und Konzert, jetzt mit Le Concert de la Loge.

Adrien Lamarca, Viola und Christian-Pierre Lamarca, Violoncello, haben hier zusammen mit Le Concert de la Loge eine unvollendete Sinfonia Concertante in A-Dur von Wolfgang Amadeus Mozart interpretiert. Köchelverzeichnis 320e, Robert Levin hat dieses Fragment bearbeitet und vervollständigt. Unser nächstes Stück hier im Vormittag auf BR Klassik, das ist ein Meisterwerk des französischen Komponisten Claude Debussy. Da macht sich ein Waldgeist einen sehr entspannten Nachmittag und ist sich irgendwie nicht mehr so ganz sicher, ob das, was er vor seinem Nickerchen erlebt hat, wirklich passiert ist oder doch nur ein Traum war. Mit an Sicherheit grenzender Wahrscheinlichkeit wird er aber auf einer Flöte gespielt haben.

0: Claude Debussys Prélude à la Prémédie d'un Faune, ein Meisterwerk des musikalischen Impressionismus, inspiriert durch Stéphane Mallarmés gleichnamige Dichtung, hier mit Anima Eterna Brügge unter Jos van Immerseel. Kurz nach 9:30 ist es, Sie hören den Vormittag auf BR Classic. Laura Schlapper ist Organistin und misst ihr Talent gerne mit anderen. In den letzten Jahren hat die Musikerin aus Cuxhaven bei so manch internationalem Wettbewerb brilliert, in London, Vilnius oder in Luxemburg. Und auch hier in München war sie schon erfolgreich beim Kulturkreis Gasteig Musikpreis, wo sie 2023 den ersten Platz gewonnen hat. Jetzt kommt Laura Schlapper wieder an die Isar, und zwar heute Abend zu einem Konzert in St. Michael in der Münchner Fußgängerzone. Los geht das Orgelkonzert um 20 Uhr. Laura Schlapper spielt Werke unter anderem von Schumann, Messiaen und Wiehren. Das Beste, der Eintritt ist frei.
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Da könnte doch gut das Gefühl entstehen, dass man bisher was Großartiges verpasst hat, wenn man das hier so hört. Musik von Emilie Meyer war das, eine sehr produktive und leider dann doch in Vergessenheit geratene deutsche Komponistin. Sie hat das umfangreichste Gesamtwerk einer Frau im 19. Jahrhundert hinterlassen, also viel zu entdecken. Wir haben hier gerade eine Ouvertüre in D-Dur von ihr gehört, mit der Kölner Akademie unter Michael Alexander Willens. So klingt der Vormittag auf BR Klassik und hier geht's jetzt weiter mit Musik von Frédéric Chopin. Ein Rondo in C-Dur, nicht für eins, sondern für gleich zwei Klaviere. Man gönnt sich ja sonst nichts.

Beifall für Lelia Silberstein und Sergei Edelmann. Auf zwei Klavieren haben sie hier zusammen Musik von Frédéric Chopin interpretiert. Das Rondo in C-Dur, Opus 73. Antike Geschichten, die waren alles andere als vergessen oder altmodisch im Wien des 19. Jahrhunderts, und vor allem hat man die dort nicht zwangsläufig todernst genommen, sondern sehr humorvoll in Operetten verpackt. Franz von Suppé hat zum Beispiel die schöne Galatée geschrieben. Ob ein Kussduett darin zwischen zwei Damen wesentlich zum Erfolg dieser Operette beigetragen hat, kann schon sein. Das hier ist auf jeden Fall die Ouvertüre.

0: Das Münchner Rundfunkorchester hat die Ouvertüre gespielt aus Franz von Suppés Operette Die schöne Galatee. Am Pult stand Marek Janowski. Kurz vor 10 Uhr ist es und in der nächsten Stunde gibt's unter anderem eine ganze Schubert-Sinfonie in voller Länge und zwar die erste in D-Dur für Sie hier im Vormittag auf BR Klassik. Bis gleich.
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1: Es ist 10 Uhr. Die Nachrichten des Bayerischen Rundfunks mit Kia Arnzen. Die Übersicht. Warkens erhält viel Kritik für Pflegereform. Trend zu hohen Mieten in Bayern hält an. Rechtsstreit um Wiesenzelte geht weiter. Das Wetter in Bayern unbeständig 15 bis 22 Grad. Berlin. Die Pflegereformpläne von Bundesgesundheitsministerin Warken stoßen auf Kritik. Es sei ein schwerer Fehler gewesen, den Gesetzentwurf nicht mit den Ländern abzustimmen, sagte Mecklenburg-Vorpommerns Ministerpräsidentin Schwesig dem Magazin Politico. Besonders kritisierte sie, dass Heimbewohner und ihre Kinder höhere Lasten tragen sollen. Auch der CSU-Fraktionsvorsitzende im Bayerischen Landtag Holecek sprach von einer Fehlentwicklung. Auf Kommunen und Pflegebedürftige kämen dadurch Mehrkosten zu. Warken verteidigte ihre Pläne. Es sei ein breiter Ansatz erforderlich gewesen, sagte sie in der ARD. Ihr Entwurf enthält eine höhere Belastung von Gutverdienern und Kinderlosen sowie strengere Maßstäbe für Pflegebedürftigkeit. Berlin. Der Trend zu höheren Mieten ist in Bayern ungebrochen. Das zeigen Zahlen der Bundesregierung, die dem BR exklusiv vorliegen. Demnach legten die Angebotsmieten im Freistaat innerhalb von 10 Jahren im Schnitt jährlich um 4,3% zu. München steht bei den Quadratmeterpreisen nach wie vor bundesweit an der Spitze. Aber auch in anderen bayerischen Regionen ist die Lage angespannt. Der stärkste Anstieg bei Neuvermietungen wurde für den oberfränkischen Kreis Bamberg gemeldet. Hier legten die Mieten innerhalb eines Jahres um rund 25% zu. Das zweitgrößte Plus war 2025 im Unterallgäu zu beobachten. Platz 3 belegt die Stadt Fürth in Mittelfranken. Washington. Das US-Repräsentantenhaus hat einen Gesetzentwurf über weitere milliardenschwere Ukraine-Hilfen und neue Sanktionen gegen Russland verabschiedet. Die Entscheidung muss aber noch vom Senat gebilligt werden. Zudem dürfte US-Präsident Trump sein Veto einlegen. Der ukrainische Präsident Selenskyj hat Russlands Staatschef Putin in einem offenen Brief ein Treffen vorgeschlagen, um über ein Ende des Krieges zu beraten. Putin ließ mitteilen, dass Selenskyj nach Moskau kommen könne, wenn er reden wolle. Berlin. Die CDU-Spitze hat ihre für Ende August angekündigte Präsidiumsklausur in Magdeburg abgesagt. Das hat eine Parteisprecherin bestätigt. Der Spiegel berichtet, Hintergrund der Entscheidung sei der Wunsch von Sachsen-Anhalts CDU-Ministerpräsident Schulze, der sich im Landtagswahlkampf befindet. Schulze befürchtet demnach, dass sich ein solches Treffen angesichts der schlechten Werte für die Bundesregierung negativ auf seine Chancen auswirkt. Umfragen zufolge liegt die AfD in Sachsen-Anhalt mit ihrem Spitzenkandidaten Siegmund mit deutlichem Vorsprung vor der CDU. Die AfD gilt in dem Bundesland seit 2023 als gesichert rechtsextremistisch. München. Der Rechtsstreit um die Vergabe

0: der Wiesn zählte, geht in die nächste Runde. Beim Bayerischen Obersten Landesgericht ist eine Beschwerde der WE Gutshof GmbH eingegangen. Sie richtet sich gegen den Beschluss der Vergabekammer Südbayern, wonach die Standplätze für das Paulaner Festzelt und die Schottenhamel-Festhalle nicht europaweit ausgeschrieben werden müssen. Der Geschäftsführer der Gutshof GmbH, Egger, will selbst den Zuschlag für eines der großen Festzelte erhalten. Er betreibt auf dem Oktoberfest bislang die Münchner Stuben. Das Wetter in Bayern: im Südosten abziehender Regen, ansonsten wechselhaft mit Sonne, Wolken und einzelnen Schauern und Gewittern. Höchstwerte 15 bis 22 Grad. In der Nacht abklingende Schauer, Tiefstwerte bis 5 Grad. Morgen bleibt es unbeständig. Am Sonntag folgt ein Mix aus Sonne und Wolken mit einzelnen Schauern, vor allem an den Alpen. Tagsüber maximal 18 bis 25 Grad. Es ist 10.04 Uhr. Die Verkehrsmeldungen: auf der A3 Passau Richtung Nürnberg ist zwischen Kreuz Altdorf und Kreuz Nürnberg wegen Bergungsarbeiten die rechte Spur im Baustellenbereich gesperrt. Lkw mit einer Breite über 2,60 Meter müssen über die U64 umfahren. A93 Rosenheim Richtung Kiefersfelden, Blockabfertigung für Lkw an der österreichischen Grenze. Aktuell Stau und stockender Verkehr ab dem Inntal-Dreieck und zurück bis auf die A8. Dort staut es sich ab Bad Aibling auf der rechten Spur. A96 Lindau Richtung München zwischen Freiham Süd und Blumenau, Stau wegen Bauarbeiten. Und die A96 Lindau München ist zwischen Leim und Sendling wegen Brückenarbeiten in beiden Richtungen bis Montag früh 5 Uhr gesperrt. Es wird ab der Ausfahrt Blumenau abgeleitet. Soweit unsere Verkehrsübersicht.
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2: Hallo, Servus, ich wünsche einen schönen Freitag allerseits, jetzt mit Klaviermusik von Sergei Rachmaninow. Tempo di Minuetto hat er drüber geschrieben, es folgt dann aber gar kein galanter, höfischer Tanz, sondern eher irgendwie was Nachdenkliches, vielmehr eine Erinnerung an ein Minuett.

Der Pianist Nikolai Luganski hat diese Stunde unseres Vormittags hier auf BR Klassik eröffnet mit dem Prälude Nummer 3 in D-Moll Opus 23 von Sergei Rachmaninow. Als Franz Schubert seine erste Sinfonie komponiert hat, da war er gerade mal 16 Jahre alt und bekam Musikunterricht im Wiener Stadtkonvikt. Das verfügte über ein leistungsstarkes Schülerorchester, das diese Sinfonie dann auch zum ersten Mal spielen durfte. Für uns interpretiert sie jetzt in voller Länge das Royal Flemish Philharmonic Orchestra unter der Leitung von Philipp Herrewehre. Viel Vergnügen!

Das war Franz Schuberts erste Sinfonie in D-Dur, Deutschverzeichnis 82, hier in einer Aufnahme mit dem Royal Flemish Philharmonic Orchestra unter Philipp Herrewehre. Mousse au Chocolat, das ist ja was sehr Feines, aber haben Sie schon mal Musique au Chocolat probiert? Die bekommen Sie tatsächlich auf Burg Grünsberg in Altdorf. Dort wird nämlich morgen am Samstag, den 6.6. Gypsy Swing, Tango, Walzer und Rumba gespielt und zwar vom Ensemble Musique au Chocolat mit Violine, Akkordeon, Gitarre und Kontrabass. Los geht's um 19.30 Uhr morgen Abend auf Burg Grünsberg in Altdorf. Ein Konzerttipp für Sie hier im Vormittag auf BR Klassik.

So klingt Tanzmusik aus dem frühen 18. Jahrhundert. Il Fondamento Brügge hat hier unter der Leitung von Paul Dombrecht verschiedene Tänze aus dem Opera-Ballett Les Fêtes ou le Triomphe de Thalie gespielt von Jean-Joseph Mouret. Der junge französische Pianist Lucas de Barque, der hat sich was Großes vorgenommen, nämlich sämtliche Klavierwerke von Gabriel Fauré einzuspielen. Und das Besondere dabei ist auch noch seine Wahl des Instruments, das bisher kaum öffentlich zu hören war. Lucas de Barque hat sich da nämlich für einen Konzertflügel des im Burgund lebenden Klavierbauers Stéphane Polello entschieden, mit einem erweiterten Tonumfang. Mit 102 statt normalerweise 88 Tasten bietet dieses Klavier eine Stufen schier unerschöpfliche Klangfarbenmagie, und die dürfen Sie jetzt erleben in dieser Barcarolle in Gestur.

Gabriel Fauré's Barcarolle in Gestur Opus 42, hier mit Lucas de Barque am Klavier. Ein Cellokonzert von Antonín Dvořák habe ich für Sie nach 11 Uhr

0: Uhr hier im Vormittag, aber nicht das eine berühmte in H-Moll. Es gibt nämlich noch eins, ein mysteriöses in A-Dur, zu Lebzeiten von Dvorak gar nicht veröffentlicht. Das klingt doch alles sehr spannend und dem gehen wir nach in der nächsten Stunde hier auf BR Klassik.
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1: Um 11 Uhr mit Kia Arnsen. Die Kritik an der Pflegereform von Bundesgesundheitsministerin Warken reißt nicht ab. Jetzt hat der Deutsche Pflegerat die Kürzungspläne regelrecht auseinandergenommen. Dort war die Rede von einem reinen Sparprogramm. Abstriche gebe es vor allem bei Pflegebedürftigen, Angehörigen und Berufspflegern. Die Kosten würden auf Familien, Kommunen und das Gesundheitswesen abgewälzt, heißt es. Das Defizit bei der Pflegeversicherung wird im kommenden Jahr geschätzt 7,5 Milliarden Euro betragen. Bundesfamilienministerin Prien appelliert an Eltern, die Bildschirmzeiten für Kinder unter 3 Jahren so gering wie möglich zu halten. Im Bayerischen Rundfunk warnte Prien vor den negativen Auswirkungen. Es sei wissenschaftlich belegt, dass langes TV- und Handyschauen schwerwiegende Auswirkungen auf die sprachliche Entwicklung und Konzentration hätten. Ein Bildschirmverbot für Kinder unter 3 Jahren gesetzlich zu regeln, schloss Prien nicht kategorisch aus. Erleichterung in Frankfurt. Nach dem Unfall eines Dreamliners der Lufthansa gestern haben alle verletzten Crewmitglieder und Servicemitarbeiter das Krankenhaus wieder verlassen. Kurz vor dem geplanten Start war das vordere Fahrwerk eingeklappt. Der Bug des Flugzeugs kippte nach vorn und schlug auf den Boden auf. Stefan Liener, unser Luftfahrtexperte im BR.
2: Diese Maschine ist erst seit Februar in der Flotte, also wirklich nagelneu. Gerade die Lufthansa, für die ist es natürlich verheerend, wenn solche Bilder um die Welt gehen. Das sieht auch sehr unschön aus, dieses Flugzeug. Man sieht auch Risse, die sich quer über den Rumpf ziehen. Man muss jetzt einfach mal schauen, woran es liegt. War es ein technischer Fehler des Herstellers oder des Zulieferers? Oder war es ein menschliches Versagen? Das muss geklärt werden.
1: Freie Wohnungen in Bayern werden auf dem Markt immer teurer. Eine neue Auswertung zeigt, die Angebotsmieten sind in den vergangenen 10 Jahren um 43% gestiegen. Massive Preisschübe hat es besonders in Bamberg gegeben, im vergangenen Jahr allein um 25%. In der oberfränkischen Stadt ist es aber noch günstig im Vergleich zu München und Umgebung. Dort gibt es die teuersten Kaltmieten bundesweit. Im Tarifkonflikt im bayerischen Einzel- und Versandhandel kommt es heute wieder zu Warnstreiks. In Schweinfurt zum Beispiel bleibt die Kaufland-Filiale geschlossen. Ein weiterer Schwerpunkt sind Stadt und Region Ingolstadt. Von dort berichtet Leon Wohlleben.
3: Wer am Freitag und Samstag einkaufen will, der könnte es in einigen Läden schwer haben, denn viele Kassen bleiben geschlossen. Betroffen sind unter anderem Märkte von Edeka, Kaufland, Penny, Netto, Rewe, Bauhaus, Selgros, Zara und H&M. Verdi kämpft vor allem um 7% mehr Lohn. Die Arbeitgeber im bayerischen Einzelhandel haben in der ersten Verhandlungsrunde noch kein Angebot vorgelegt.
1: Das Wetter in Bayern wechselhaft mit Sonne, Wolken und einzelnen Schauern und Gewittern bei maximal 15 bis 22 Grad. In der Nacht klingen die Schauer ab, Tiefstwerte bis 5 Grad. Morgen bleibt es unbeständig. Am Sonntag wieder Sonne-Wolken-Mix mit Schauern, vor allem an den Alpen und maximal 18 bis 25 Grad. Es ist 11.03 Uhr. Die Verkehrsmeldungen auf der A3 Passau Richtung Nürnberg ist zwischen Kreuz Altdorf und Kreuz Nürnberg wegen Bergungsarbeiten die rechte Spur im Baustellenbereich gesperrt. Lkw mit einer Breite über 2,60 Meter müssen über die U64 umfahren. A93 Rosenheim Richtung Kiefersfelden, Blockabfertigung für Lkw an der österreichischen Grenze. Aktuell Stau und stockender Verkehr ab dem Inntal-Dreieck und zurück bis auf die A8. Dort staut es sich ab Bad Aibling auf der rechten Spur. A96 Lindau Richtung München zwischen Freiham Süd und Blumenau, Stau wegen Bauarbeiten. Die A96 Lindau München ist nämlich zwischen Leim und Sendling wegen Brückenarbeiten in beiden Richtungen bis Montag früh 5 Uhr gesperrt. Es wird ab der Ausfahrt Blumenau abgeleitet. Soweit die Verkehrsübersicht.
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4: Gestern war Feiertag, morgen ist Wochenende und da ist dieser Freitag heute für manche ein schöner Brückentag. Fenstertag wird er in Österreich genannt, auf Koreanisch nennt man ihn Trittsteintag und im Norwegischen werden mit ihm aus runden Wochenenden ovale Wochenenden. Finde ich auch sehr schön. Im Französischen sagt man einfach faire le pont und egal, ob Sie heute die Brücke machen oder nicht, ich wünsche Ihnen einen schönen Vormittag.

Mit Musik von Victor Herbert haben wir hier gerade das Ensemble Esperanza gehört, Air de Ballet, aus seinen drei Stücken für Streichorchester. Die Leitung hatte die Konzertmeisterin Shushan Siranossian. Wer in seiner Freizeit in einem bayerischen Amateurorchester spielt oder einem Chor singt, der war vielleicht schon mal auf Schloss Alt-Eglofsheim. Dort ist nämlich die Bayerische Musikakademie. Da kann man super proben und das Geprobte dann auch direkt präsentieren. Und so geschieht's am kommenden Sonntag, den 7. Juni. Da ist das Jumble-Ensemble für neue Musik zu Gast im Schloss Alt-Eglofsheim und lädt ein zu einer Konzertmatinee vormittags um 10.30 Uhr. Unter dem Motto Excursion européenne werden unter anderem eigens für Jumble komponierte Werke zu hören sein am Sonntag um 10:30 in Alt-Eglofsheim. Ein Konzerttipp für Sie hier im Vormittag auf BR Klassik.

Das RTE Concert Orchestra Dublin unter Adrian Leeper hat Musik von Samuel Coleridge Taylor gespielt, ein englischer Komponist mit Wurzeln aus Sierra Leone. Das waren seine vier charakteristischen Walzer, Opus 22. Antonín Dvořák und das Cello, das war nicht gerade Liebe auf den ersten Ton. Als ein Stück Holz, das oben kreischt und unten brummt, soll er es mal bezeichnet haben, nicht so schmeichelhaft. Aber dass Dvořák das Cello eigentlich doch sehr geliebt hat, das kann man nicht erst in seinem berühmten H-Moll-Konzert hören. Dvořák hat sich nämlich schon viel früher an einem Cello-Konzert versucht, und zwar in A-Dur. Das ist allerdings zu seinen Lebzeiten nicht veröffentlicht und auch nicht orchestriert worden. Dvořák hat nur eine Klavierbegleitung geschrieben und das Werk dann liegen lassen. Für manche Liebesgeschichten ist die Zeit halt einfach noch nicht reif. Die Noten schlummerten im Archiv und wurden dann erst später, sehr viel später, wieder rausgeholt. In den 1970ern hat der tschechische Komponist Jaromír Burghauser zu Ende gebracht, was Dvořák nicht angefangen hatte, nämlich die Orchestrierung. Und rausgekommen ist dann ein melodisch charmantes Konzert, über das wir uns doch alle sehr freuen können. Hier mit Ramón Jaffé und dem Staatsorchester Rheinische Philharmonie unter Daniel Reiskin.

Ein Cellokonzert von Antonín Dvořák, das man nicht alle Tage zu hören bekommt. Das war sein frühes Cellokonzert in A-Dur in der Orchestrierung von Jarmil Burghauser mit Ramón Jaffé als Solist. Und er wurde begleitet vom Staatsorchester Rheinische Philharmonie unter Daniel Reiskin. Und das war der Vormittag auf BR Classic. Gleich ab kurz nach 12 begrüßt Sie hier meine Kollegin Julia Cortis und begleitet Sie weiter durch den Nachmittag. Viel Spaß dabei. Ich bin Constanze Fennel. Danke fürs Zuhören und gerne bis zum nächsten Mal. Schönen Tag und schönes Wochenende.

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1: Um 12 Uhr mit Diana Gaul. Die Pläne für die Pflegereform stoßen bei vielen auf massive Kritik. Das Problem: Pflegeplätze werden immer teurer. Deshalb sollen sich nach dem Willen von Ministerin Warken Pflegebedürftige, Angehörige und Beitragszahler auf deutliche Änderungen in der sozialen Pflegeversicherung einstellen. Demnach sollen Mehrkosten auf Gutverdiener und Kinderlose verteilt werden und durch Einschnitte bei Leistungen reduziert werden. Der Sozialverband Deutschland, die Caritas und die Deutsche Stiftung Patientenschutz warnen vor steigender Sozialhilfeabhängigkeit. Sie verurteilen vor allem Kürzungen bei Rentenbeiträgen für pflegende Angehörige. Bayerns Ministerpräsident Söder wirft Bundesverteidigungsminister Pistorius vor, die Sicherheit des Landes zu gefährden. In dem Brandbrief geht es um die Landeskommandos der Bundeswehr, also um die Ansprechpartner der Länder im Katastrophenfall. Pistorius will diese regionalen Kommandostrukturen neu ordnen. Söder kritisiert, dass Pistorius Dienstposten reduzieren und das Landeskommando einer Organisationseinheit des Heeres unterstellen wolle. Laut der Bild-Zeitung widerspricht das Verteidigungsministerium und lässt mitteilen, dass durch die Neuordnung sowohl die Verteidigung als auch die ganze Bundeswehr gestärkt würde. Kosovo, Serbien, Albanien, Bosnien-Herzegowina, Montenegro und Nordmazedonien – sie alle wollen in die Europäische Union, erfüllen die Beitrittskriterien teilweise aber noch nicht. Heute findet in Montenegro ein EU-Westbalkan-Gipfel statt. Die Bundesregierung befürchtet, Russland und China könnten ihren Einfluss dort vergrößern. Deshalb hatte Kanzler Merz vor dem Gipfel vorgeschlagen, den 6 Westbalkanstaaten mit dem ungehinderten Zugang zum EU-Binnenmarkt entgegenzukommen. Außerdem soll es heute um eine engere Zusammenarbeit in der Wirtschafts-, Migrations- und Sicherheitspolitik gehen. Am Sudelfeld war ein Drachenflieger tagelang vermisst worden. Deshalb hatte es einen Großeinsatz mit Suchhunden und Hubschrauber gegeben. Jetzt ist der 31-Jährige hunderte Kilometer entfernt wieder aufgetaucht, in Mannheim. Nun müsse noch ermittelt werden, was vorgefallen ist. Zurzeit ist es ja eher kühl, aber schon die nächste Woche wird wieder richtig warm. Einige Städte sorgen dafür schon vor. In Würzburg gibt es zum Beispiel das Hitzetelefon, das Kontakt hält mit älteren oder gesundheitlich angeschlagenen Menschen. Und auch im Kreis München arbeiten die Gemeinden eng zusammen. Und jeder kann zum Hitzeschutz beitragen, wie Max Gilbert berichtet.
2: In einer digitalen Karte auf der Website des Landkreises kann jeder seine Empfehlungen für kühle Orte eintragen, an denen man der Hitze entfliehen kann. Ein schattiges Waldstück zum Spazieren in Haar oder ein Spielplatz mit Schatten in Neuried. Neben der Karte wollen die Gemeinden sich auch bei klassischen Maßnahmen besser absprechen und kooperieren, wie beim Bau von Trinkwasserbrunnen, dem Aufstellen von Sonnensegeln oder dem Pflanzen von Bäumen.
1: Das Wetter in Bayern. Wechselhaft mit Sonne, Wolken und einzelnen Schauern und Gewittern bei maximal 15 bis 22 Grad. Morgen bleibt es unbeständig, am Sonntag wieder ein Sonne-Wolken-Mix mit Schauern, vor allem an den Alpen und maximal 18 bis 25 Grad. Soweit die Nachrichten. Es wird 12.04 Uhr. Die Verkehrsmeldungen. Auf der A3 Passau Richtung Nürnberg ist zwischen Kreuz Altdorf und Kreuz Nürnberg wegen Bergungsarbeiten die rechte Spur im Baustellenbereich gesperrt. Lkw mit einer Breite über 2,60 Meter müssen über die U64 umfahren. A7 Füssen Richtung Ulm. Zwischen Illertissen und Dreieck Hittistetten Stau und stockend. A8 Salzburg Richtung München. Zwischen Weyern und dem Kreuz München Süd stockender Verkehr. A93 Rosenheim Richtung Kiefersfelden, Blockabfertigung für Lkw an der österreichischen Grenze, aktuell Stau und stockender Verkehr ab dem Inntal-Dreieck und zurück bis auf die A8. Dort staut es sich ab Rosenheim West auf der rechten Spur. A96 Lindau Richtung München, zwischen Freiham Süd und Blumenau Stau wegen Bauarbeiten und noch die A96 Lindau München.

0: Hin, ist zwischen Leim und Sendling wegen Brückenarbeiten in beiden Richtungen bis Montag früh 5 Uhr gesperrt. Es wird ab der Ausfahrt Blumenau abgeleitet. So.
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2: Und die begrüßt Sie heute herzlich am Mikrofon. Hier kommt, ganz leichtfüßig und barock, Ihr Espresso für die Ohren von Luigi Boccherini.

Das A-Dur-Menuett aus Luigi Boccherinis Streichquintett in E-Dur gespielt vom Orpheus Chamber Orchestra. Und während wir bei Boccherini an den spanischen Hof denken, für den er seine Tänze komponiert hat, wird es jetzt romantischer und vor allem lyrischer. Anfang der 1920er Jahre hat der russische Sergei Prokofjew 5 Lieder komponiert, die einen Gesangspart ohne Text hatten, 5 Lieder ohne Worte, gewidmet der Sopranistin Nina Koschetz. Und statt der Vokalisen hat Prokofjew das Stück dann 1925 für Violine und Klavier bearbeitet und mit Doppelgriffen, Flageolets und Pizzicati angereichert. Ein anspruchsvoller Part für die Geige. Und wer könnte das besser interpretieren als Gidon Kremer und Martha Argerich hier in einer Aufnahme aus dem Jahr 1991?

Gidon Kremer und Martha Argerich waren das mit 5 Melodien Opus 35a von Sergei Prokofjew, heute ein beliebtes Kammermusikwerk des russischen Meisters. Zeit für Musik, das ist unser Motto hier auf BR Klassik. Und auch die Entspannung darf an einem Freitagnachmittag nicht zu kurz kommen, daher wird unsere Musikauswahl an dieser Stelle wieder eingängiger. Charmant interpretiert das slowakische Radiosinfonieorchester Bratislava jetzt Trade Winds, Passatwinde von Ronald Binge, einem Meister der britischen Unterhaltungsmusik. Eine leichte Meerbrise.

0: Trade Winds vom Briten Ronald Binge. Strasbourg, Wissembourg und Paris, was haben diese drei Städte gemeinsam? Einen magischen Klang in ihren Kirchen, zumindest für das Instrument, das wir Ihnen jetzt vorstellen werden, und der außergewöhnlichen Frau, die dahinter steht. Christian Schuler erzählt es Ihnen.
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2: Bruchsal, 5. Juni 1769. Die blinde Glasharmonika-Virtuosin Marianne Kirchgessner wird geboren. Das soll das letzte Stück gewesen sein, das sie auf ihrem Instrument gespielt hat. Der Bach-Choral »Was Gott tut, das ist wohlgetan«. Als Zugabe bei einem Konzert in Tübingen im November 1808. Von dort hat sie sich auf den Weg in die Schweiz gemacht, wo sie weitere Konzerte geben wollte. Aber ihre Kutsche gerät bei schlechtem Wetter in der Nähe von Schaffhausen in einen Unfall. Marianne Kirchgessner verkühlt sich und stirbt wenige Tage später an einer Lungenentzündung mit nur 39 Jahren.

Es ist ein seltsames Instrument, das Marianne Kirchgässner berühmt gemacht hat. Benjamin Franklin soll es erfunden haben. Ineinander geschobene Glasglocken von unterschiedlicher Größe, die man mit Hilfe eines Pedals in Bewegung versetzt. Berührt man die Glockenränder mit feuchten Fingerspitzen, entstehen Töne, sphärische, psychedelische Töne. Mancherorts war das öffentliche Spiel auf der Glasharmonika verboten, weil man glaubte, dass dieser Klang die Nerven schädige. Marianne Kirchgässner war eine Virtuosin auf diesem Instrument. In Wien lernte sie Mozart kennen, der so fasziniert von ihr war, dass er in seinen letzten Lebensmonaten zwei Werke

0: Werke für sie komponiert hat. Zum Beispiel dieses Adagio in C-Dur. Danach tourt sie 10 Jahre lang durch Europa, spielt vor Königen, speist mit Goethe, lässt sich feiern und setzt sich in der Nähe von Leipzig zur Ruhe, ehe sie zu ihrer letzten Reise aufbricht, 1808 in die romantische Schweiz, wie sie schreibt. Geblieben ist von ihr wenig, kein Bild, denn niemand hat sie gemalt, keine Biografie, denn niemand hat sie geschrieben, keine Noten, denn sie spielte immer auswendig. Nur Mozarts Musik erinnert an sie und eine blonde Haarsträhne im Stadtmuseum von Schaffhausen.
1: Und Christian Schuler erinnert an sie. Er erzählte ihnen von Marianne Kirchgässner. Und Thomas Bloch ist einer der wenigen Virtuosen dieses Instruments, den wir nun mit Mozarts Adagio, Köchelverzeichnis 356, hören.

Magisch, überirdisch, ätherisch diese Aufnahme. Und eine Rarität, die Glasharmonika. Handfester geht es bei Johann Sebastian Bach zu. Klar strukturierte barocke Pracht. Mit dem energetischen Ensemble La Risonanza erwartet uns im D-Dur-Konzert Nummer 3, Bachwerke-Verzeichnis 1054. Es ist übrigens eine Transkription seines E-Dur-Violinkonzerts für Cembalo. Und das spielt hier Fabio Bonizzoni.

Auf BR Klassik am Freitagnachmittag Musik von Johann Sebastian Bach mit Fabio Bonitozzi am Cembalo und dem Barockensemble La Risonanza. Der Komponist, ein Meister des musikalischen Recyclens, machte aus seinem E-Dur-Violinkonzert 1042 das D-Dur-Konzert 1054. Und nun, kurz vor eins am Freitagmittag, schauen wir in den goldenen Saal des Wiener Musikvereins. Da sind österreichische Dorfschwalben zu Gast und bringen die Füße zum Schwingen beim Opernballwalzer mit den Wiener Philharmonikern unter Subin Mehta.

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1: Um 13 Uhr mit Diana Gaul. Ein Reformentwurf aus dem Bundesgesundheitsministerium sorgt gerade für massive Kritik. Der Plan von Ministerin Warken sieht vor, dass es künftig schwieriger werden soll, einen Pflegegrad zu bekommen. Auch bei Angehörigen, die zu Hause pflegen, soll gespart werden. Isabel Karas über die Reaktionen.
2: Kritikerinnen und Kritiker sagen, dass die Reform vor allem auf Kosten derjenigen ginge, die ja ohnehin schon belastet sind. Pflegebedürftige könnten künftig schwerer an Leistungen kommen und müssten teilweise mehr selbst bezahlen. Auch die pflegenden Angehörigen würde die Reform treffen, weil ihre Rentenansprüche gekürzt werden sollen. Und deshalb sagen Sozialverbände und Krankenkassen, dass die Reform vor allem ein Sparpaket sei und zu wenig echte Verbesserungen enthalte. Sie befürchten, dass dadurch das Risiko von Altersarmut ansteigen würde, sowohl für Menschen mit Pflegebedarf als eben auch für die Angehörigen, die sich um sie kümmern.
1: Freie Wohnungen in Bayern werden auf dem Markt immer teurer. Eine neue Auswertung zeigt, die Angebotsmieten sind in den vergangenen 10 Jahren um 43% gestiegen. Deutliche Preisschübe hat es besonders in Bamberg gegeben, im vergangenen Jahr allein um 25%. In der oberfränkischen Stadt ist es aber noch günstig im Vergleich zu München und Umgebung. Dort gibt es die teuersten Kaltmieten bundesweit. Im Asowschen Meer, das sowohl an die Ukraine als auch an Russland grenzt, hat es offenbar Drohnenangriffe mit Toten gegeben. Nach Angaben der aserbaidschanischen Regierung wurden 2 Frachtschiffe angegriffen und 5 Aserbaidschaner getötet. 3 weitere sollen verletzt und in ein russisches Krankenhaus gebracht worden sein. Der Kreml macht die Ukraine verantwortlich. Ein Kommandeur der ukrainischen Armee erklärte, man habe in der Nacht 5 Schiffe getroffen, die sich illegal in Häfen aufgehalten hätten, die eigentlich zu ukrainischem Gebiet gehörten, aber von Russland besetzt seien. Mehr als jedes 2. Unternehmen in Deutschland nutzt nach eigenen Angaben künstliche Intelligenz. Laut einer Umfrage des Münchner IFO-Instituts stieg der Anteil von knapp 41% im vergangenen Jahr auf inzwischen knapp 55%. Besonders stark verbreitet ist KI demnach in der Industrie, gefolgt vom Dienstleistungssektor und dem Handel. Der Streit um die Bierzelte auf dem Münchner Oktoberfest geht weiter. Ein Gastronom ist mit seiner Bewerbung abgeblitzt. Gegen diese Entscheidung der Vergabekammer Südbayern hat er jetzt Beschwerde beim obersten Landesgericht eingereicht.
3: Die Beschwerde richtet sich gegen eine Entscheidung der Vergabekammer Südbayern. Diese war vor 2 Wochen zu dem Ergebnis gekommen, dass die Standplätze für das Paulaner-Festzelt und die Schottenhamel-Festhalle nicht europaweit ausgeschrieben werden müssen. Eben das will der Münchner Gastronom Alexander Ecker weiter erreichen. Alexander Ecker betreibt mit seiner Frau auf der Wiesn das kleine Münchner Stubenzelt und hat sich bislang erfolglos um ein größeres Zelt beworben. Nun stellt er die bisherige Praxis bei der Zeltvergabe grundsätzlich in Frage. Birgit Grundner, München.
1: Das Wetter in Bayern. Wechselhaft mit Sonne, Wolken und einzelnen Schauern und Gewittern bei 15 bis 22 Grad. In der Nacht Tiefstwerte bis 5 Grad. Morgen bleibt es unbeständig. Am Sonntag wieder ein Sonne-Wolken-Mix mit Schauern, vor allem an den Alpen und maximal 18 bis 25 Grad. Soweit die Nachrichten. Es ist in einer halben Minute 13.04 Uhr. Die Verkehrsmeldungen. Auf der A3 Passau Richtung Nürnberg ist zwischen Kreuz Altdorf und Kreuz Nürnberg wegen Bergungsarbeiten die rechte Spur im Baustellenbereich gesperrt. Lkw mit einer Breite über 2,60 Meter müssen über die U64 umfahren. A7 Füssen Richtung Ulm. Zwischen Illertissen und Dreieck Hittistetten Stau und stockend. A8 Salzburg Richtung München. Zwischen Weihern und dem Kreuz München Süd 14 Kilometer Stau und stockend. A93 Rosenheim Richtung Kiefersfelden. Blockabfertigung für Lkw an der österreichischen Grenze. Aktuell stau und stockend ab dem Inntal-Dreieck und zurück bis auf die A8. Dort staut es sich ab Bad Aibling auf der rechten Spur. A96 Lindau Richtung München. Zwischen Freiham Süd und Blumenau Stau wegen Bauarbeiten. Und die A96 Lindau-München ist zwischen Leim und Sendling wegen Brückenarbeiten in beiden Richtungen bis Montag früh um 5 Uhr gesperrt. Es wird ab der Ausfahrt Blumenau abgeleitet. Soweit die Verkehrsübersicht.
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4: Und ich freue mich, wenn auch Sie weiterhin dabei sind bei unserem klassischen Gemischtwarenladen, in dem für jeden und jede etwas dabei ist. Eröffnet wird der Markt mit Rittern, Liebe und Magie, kurzum mit Richard Wagner und Lohengrins Vorspiel aus

Applaus für Maris Jansons und das Symphonieorchester des Bayerischen Rundfunks im Kunst- und Kulturzentrum Luzern für ihr Vorspiel zum dritten Akt der romantischen Oper Lohengrin. Mit 29 vollendete Ludwig van Beethoven sein zweites Klavierkonzert und er hat es auch selbst uraufgeführt. Das war 1795 auf einem Hammerflügel. Im energiegeladenen ersten Satz hört man schon die Einflüsse der Wiener Klassik wie auch seinen eigenen späteren Ton. Der Pianist Ronald Brautigam ist bekannt für seine historisch genaue Aufführungspraxis und den hören wir jetzt mit dem Sinfonieorchester Norrköping und dem ersten Satz aus dem B-Dur-Konzert, Opus 19.

Ronald Brautigam und das Sinfonieorchester Norrköping unter der Leitung von Andrew Parrott waren das. Mit dem ersten Satz aus Ludwig van Beethovens Klavierkonzert Nummer 2 in B-Dur. Und falls Sie am Wochenende mal wieder ins Konzert gehen wollen, um Klaviermusik live zu erleben, eine Reise nach Straubing lohnt sich da, denn da spielt der Pianist Burak Cebi Musik von Frédéric Chopin. Er spielt am 7. Juni, also am Sonntag, um 18 Uhr im Rittersaal im Herzogschloss Straubing einen ganzen Abend lang nur Werke des Virtuosen. Und Sie können mit 35 Euro pro Karte dabei sein und den 41-jährigen Künstler mit Chopins schönsten Nocturnen, Balladen und Polonaisen erleben. Um 18 Uhr beginnt das Konzert im Ritterschloss. Mittelalterliche Schlossatmosphäre stellen wir uns nun vor beim Renaissance-Zauber von Giovanni Pier Luigi Palestrina. Ein Gebet in Tönen ist sein Madrigal zu 5 Stimmen. Vestiva i colli, was so viel heißt wie er kleidete die Hügel. Polyphone, zarte Schönheit, die die Schönheit der Natur im Frühling besingt.

0: Ariana Savalli und das Ensemble Il Desiderio mit zeitlos schönen Klängen von Giovanni Pierluigi da Palestrina bezaubernd. Zaubern können wir zwar nicht, aber immerhin hin und wieder Wünsche erfüllen, wenn es sich um Musik handelt. Heute kommt unser Hörerwunsch aus Dresden.
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2: Mein Name ist Julius Schlader. Das Lied ist mich schon lange begleitet, in meinen doch recht jungen 21 Jahren. Ist Smetanas Die Moldau. Deswegen würde es mich umso mehr freuen, dieses Stück zu hören. Ganz liebe Grüße nach Bayern aus Dresden.
0: Julius Flade also wünscht sich Smetanas Moldau, ein Stück, das den 21-Jährigen schon lange begleitet. Und wir freuen uns, diesen Wunsch wenigstens erfüllen zu können. Hier kommen die Wiener Philharmoniker mit einer legendären Aufnahme von 1985 mit Herbert von Karajan am Pult.

Von der Quelle bis zur Mündung, die Moldau. Das gleichnamige Werk von Bedřich Smetana ist die inoffizielle Hymne Tschechiens. Wasser verbindet Orte, Musik verbindet Menschen. Und so konnten wir einen Wunsch von Julius Flade aus Dresden erfüllen. Wenn Träume wahr werden, passiert das am ehesten im Film. Für Hollywood komponierte und arrangierte Franz Waxman eingängige Stücke, aber auch Virtuoses, wie etwa die Carmen-Fantasie, eine Hommage an die Oper von Georges Bizet. Sie werden es gleich selbst hören, wenn die großartige Geigerin Nadja Salerno-Sonnenberg mit dem London Symphony Orchestra unter Andrew Litton Emotionen mit Spannung erzeugt.

Ein Wahnsinn, dieses Stück und die Interpretation von Nadia Salerno-Sonnenberg. Ich bin begeistert und hoffe, Sie sind es ebenfalls. Sie spielte die Carmen-Fantasie von Franz Waxman gemeinsam mit dem London Symphony Orchestra und übrigens aufgenommen in den berühmten Abbey Road Studios. Die Geigerin aus Rom ist mit 8 Jahren und gemeinsam mit ihrer Mutter in die USA migriert und hat sich da ihren Traum erfüllt, wurde erfolgreich und berühmt durch ihr Spiel, ihre Kunst, ihr Können. Berühmt geworden ist der amerikanische Traum in den 1930er Jahren. Und aus dieser Zeit, genauer aus dem Jahr 1934, stammt unser letztes Stück in dieser Stunde. Jazz meets Classic heißt es jetzt, mit George Gershwins Variationen über seinen berühmten Song I Got Rhythm.

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1: Und heute beginnt unsere Stunde etwas früher, weil wir hier offenbar Probleme haben mit der Technik. Wir haben ins Nachrichtenstudio geschaltet, aber da war kein Signal zu hören. Und daher müssen wir die Stunde um 14 Uhr diesmal ohne Nachrichten beginnen, aber mit Musik. Ich begrüße Sie herzlich an diesem bayerischen Brückentag, der hier mit Bratsche beginnt.

Nils Mönkemeyer war das. Er spielte die Viola-Version von Vivaldis Fagottkonzert in G-Moll. Beide seltene Soloinstrumente. Wir hörten den ersten Satz daraus mit dem Ensemble L'Arte del Mondo. Sie kommen trotz des italienischen Namens aus Leverkusen. Meine Assoziation ist bei diesem Namen natürlich Fußball und schon können wir elegant nach England überleiten, ins Mutterland des Fußballs. Sinnlich romantisch dirigiert Vassili Petrenko das Royal Liverpool Philharmonic Orchestra bei Edward Elgars Streicherserenade in E-Moll und daraus hören wir den zweiten Satz.

Ein Meisterwerk der Musik aus dem Vereinigten Königreich, das wir hier auf BR Klassik hörten. Sein Komponist Edward Elgar, der 1892 noch recht unbekannt war. Hingebungsvoll musiziert hat das Liverpool Philharmonic Orchestra. Das war der zweite Satz aus Elgars Streicherserenade Opus 20. Und wir bleiben auf der Insel, denn vor 300 Jahren schrieb Georg Friedrich Händel in seiner neuen Heimat England die Hymne zur Krönung von König Georg II., die seither bei jeder Krönungszeremonie gespielt wird. Man kennt sie inzwischen auch etwas verfremdet, und damit wären wir wieder beim Fußball, als UEFA-Hymne in den Fußballstadien. Zadok the Priest.

0: Im Original für die Westminster Abbey gedacht war das eine der drei Krönungshymnen von Georg Friedrich Händel. The Anthem, Zadok the Priest. Auf der Orgel der St. Paul's Cathedral soll Händel gerne improvisiert haben. Und wenn auch Sie dem Orgelspiel nicht abgeneigt sind, dann haben wir was für Sie.
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0: Heute Abend um 20 Uhr findet in der Münchner Jesuitenkirche ein Orgelkonzert statt. Mit Laura Schlapper, keine Unbekannte in der Orgelwelt, vielmehr eine vielfach ausgezeichnete Organistin. Sie kommt aus Cuxhaven und hat neben ihren Wettbewerben auch bereits in München einen ersten Platz geholt, den Kulturkreis Gasteig Musikpreis im Jahr 2023. Heute Abend spielt sie in St. Michael in der Fußgängerzone Werke von Tournemire, Schumann, Messiaen und Viern. Und der Eintritt für das Konzert ist frei, also es empfiehlt sich, rechtzeitig da zu sein. Nicht an der Orgel, sondern am Klavier entführt uns jetzt Bertrand Chamailloux in die Landschaft, in die Klanglandschaft. In a Landscape heißt das Werk von John Cage. Eine minimalistische Momentaufnahme.

Ein Stück, das sowohl am Klavier als auch an der Harfe gespielt werden kann. In a Landscape von John Cage, uraufgeführt 1948 in Black Mountain in North Carolina. Mehr Bewegung und nordische Leichtigkeit bekommen wir jetzt mit Edward Grieg. Seine Hommage an die Musik des Barock ist die Holberg-Suite, ein Werk, das Grieg 1884 zum 200. Geburtstag des Dichters Ludwig Holberg verfasste. Hier hören wir die Fassung für Blockflöte und Orchester, selten gespielt. Die Solistin ist die dänische Blockflötistin Mikkala Petri. Sie musiziert mit dem English Chamber Orchestra unter der Leitung von Okko Kamu.

Mikala Petri musizierte mit nordischer Leichtigkeit und dem English Chamber Orchestra die Suite im alten Stil aus Holbergs Zeit von Edvard Grieg. Wissen Sie, wer sich in Augsburg von heute bis Sonntag die Klinke in die Hand gibt, wie man so schön sagt? Es sind die internationalen Experten des Gypsy Jazz, denn die treffen sich alle beim jährlichen Django Reinhardt Festival. Vom 5. bis zum 7. Juni lädt das Parktheater im Kurhaus Göggingen wieder zum Treffen der Starmusiker und Musikerinnen auf dem Gebiet des europäischen Jazz. Und alle Infos zum Festival finden Sie auf den Seiten im Internet unter django-reinhardt-festival.de. Gehen Sie auch gern ins Kino, na dann mal los und dies als Einstimmung. Farbenfroh wie der Soundtrack zu einem Abenteuerfilm mit kurzen Einschlägen aus der Wiener Klassik klingt für mich die Orchesterouvertüre Two Worlds vom britischen Komponisten Alan Langford. Gavin Sutherland dirigiert die Royal Ballet Sinfonia.

Two Worlds, zwei Welten von Alan Langford. Eine Welt vor 3 und eine andere nach 3 Uhr am Nachmittag. Wir hören uns auf der anderen Seite der Nachrichten wieder, wenn Sie mögen. Ich freue mich drauf.

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1: Um 15 Uhr mit Diana Gaul. Ein Reformentwurf aus dem Bundesgesundheitsministerium sorgt gerade für massive Kritik. Der Plan von Ministerin Warken sieht vor, dass es künftig schwieriger werden soll, einen Pflegegrad zu bekommen. Auch bei Angehörigen, die zu Hause pflegen, soll gespart werden. Isabel Karas über die Reaktionen.
2: Kritikerinnen und Kritiker sagen, dass die Reform vor allem auf Kosten derjenigen ginge, die ja ohnehin schon belastet sind. Pflegebedürftige könnten künftig schwerer an Leistungen kommen und müssten teilweise mehr selbst bezahlen. Auch die pflegenden Angehörigen würde die Reform treffen, weil ihre Rentenansprüche gekürzt werden sollen. Und deshalb sagen Sozialverbände und Krankenkassen, dass die Reform vor allem ein Sparpaket sei und zu wenig echte Verbesserungen enthalte. Sie befürchten, dass dadurch das Risiko von Altersarmut ansteigen würde, sowohl für Menschen mit Pflegebedarf als eben auch für die Angehörigen, die sich um sie kümmern.
1: Bayerns Ministerpräsident Söder wirft Verteidigungsminister Pistorius vor, die Sicherheit des Landes zu gefährden. In dem Brandbrief geht es um die Landeskommandos der Bundeswehr, also um die Ansprechpartner der Länder im Katastrophenfall. Pistorius will diese regionalen Kommandostrukturen neu ordnen. Söder kritisiert, dass Pistorius Dienstposten reduzieren und das Landeskommando einer Organisationseinheit des Heeres unterstellen wolle.

0: Laut Bild-Zeitung widerspricht das Verteidigungsministerium und lässt mitteilen, dass durch die Neuordnung sowohl die Verteidigung als auch die ganze Bundeswehr gestärkt würde. Eine Drohne, die die Ukraine offenbar im russischen Angriffskrieg eingesetzt hat, ist auf NATO-Gebiet explodiert, und zwar am Vormittag im rumänischen Schwarzmeerhafen Konstanza. Wie das rumänische Verteidigungsministerium mitteilte, wurde dabei niemand verletzt. Das Gebiet war demnach von Geheimdienst, Küstenwache und Verteidigungsministerium schon vor der Detonation gesichert und abgesperrt worden. Dennoch seien vorsichtshalber Warnmeldungen an Bürger verschickt worden, weil die Möglichkeit bestehe, dass es weitere Drohnen gibt. Wie wir in Deutschland miteinander kommunizieren, verändert sich. Das zeigt der Jahresbericht 2025, den die Bundesnetzagentur jetzt vorgestellt hat. Statt übers Festnetz zu telefonieren, werden inzwischen viel öfter Messenger-Dienste genutzt. Anne Burkhardt mit den Einzelheiten.
1: Die Zahl der Telefonate ging vergangenes Jahr in Deutschland deutlich zurück, um insgesamt 14 Milliarden Gesprächsminuten. Stattdessen gab es mehr Anrufe über Messenger-Dienste, oft per Videotelefonie. Dort stieg auch die Zahl der Sprachnachrichten und der schriftlichen Chats, berichtet die Bundesnetzagentur in Bonn. Außerdem, eine SMS zu schreiben, das wurde auch seltener. Die Zahl der SMS hat sich halbiert, aber immerhin wurden noch 3 Milliarden Nachrichten auf diese Weise versendet.
0: Das Wetter in Bayern. Am Nachmittag Wechsel aus Sonne und einigen Wolken bei höchstens 22 Grad. Einzelne Schauer und Gewitter, die am Abend nachlassen. In der Nacht klart es auf bei Tiefstwerten von 10 bis 5 Grad. Auch morgen unbeständig mit Schauern, am Sonntag meist trocken bei bis zu 25 Grad, am Montag noch etwas wärmer. Soweit die Nachrichten, es ist 15.03 Uhr. Die Verkehrsmeldungen. A7 Fulda Richtung Würzburg, zwischen Dreieck Fulda und Bad Brückenau-Wildflecken, 9 Kilometer Stau. A8 Salzburg Richtung München, zwischen Weyern und dem Kreuz München Süd, Stau und stockend. A9 Nürnberg Richtung Berlin, zwischen Münchberg Nord und Hof West, Behinderungen nach einem Pkw-Brand, bitte eine Gasse für die Einsatzfahrzeuge freihalten. In beiden Richtungen besteht schlechte Sicht durch Rauch. A96 Lindau Richtung München, zwischen Freiham Süd und Blumenau, Stau wegen Bauarbeiten. Die A96 Lindau München ist zwischen Leim und Sendling wegen Brückenarbeiten in beiden Richtungen bis Montag früh um 5 Uhr gesperrt. Es wird ab der Ausfahrt Blumenau abgeleitet. A99 Ostumfahrung München Richtung Nürnberg. Zwischen Aschheim-Ismaning und Kreuz München-Nord ein Unfall auf der linken Spur. Und B303 Schweinfurt-Kronach zwischen der Staatsstraße bei Gätheim und Abersfeld. In beiden Richtungen Sperre wegen Bergungsarbeiten. Soweit die Übersicht.
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3: Und mit einem der berühmtesten Duette der Operngeschichte, mit dem machen wir den Auftakt zu unserem späteren Nachmittag.

Sie haben sie vielleicht erkannt, die Barcarolle aus Hoffmanns Erzählungen von Jacques Offenbach. Und dies in einer Orchesterfassung, was für eine eingängige Berühmtheit. Berühmt war auch zu seiner Zeit jedenfalls Fürst Nikolaus Esterhazy. Und Joseph Haydn war sein Hofkomponist. Auf einem historischen Instrument spielt jetzt der israelische Pianist Ido Barshai das Adagio aus Haydns Klaviersonate in D-Dur, Opus 39.

Ido Barschai war das mit dem zweiten Satz aus Joseph Haydns Klaviersonate Nummer 39. Sie hören BR Klassik, da ist immer Zeit für Musik und manchmal auch Zeit für Filmmusik. Erinnern Sie sich an die Rückkehr der Jedi-Ritter? 1982 kam der Film raus, die sechste Episode der Star Wars-Filme, und die hieß Luke and Leia. Luke, das ist John Williams. Und Leia ist Anne-Sophie Mutter in unserer Aufnahme mit dem Recording Arts Orchestra of Los Angeles.

0: Das ist definitiv was für Romantiker unter uns, die planetare Star-Wars-Musik von John Williams mit der großartigen Anne-Sophie Mutter. Jetzt habe ich ein kleines Rätsel für Sie. Welcher Komponist ist über mehrere Ecken mit Wolfgang Amadeus Mozart verwandt, hat einen Großteil seines Lebens in Dresden verbracht und war sogar für 16 Tage im Gefängnis? Es ist, genau, Karl Maria von Weber. Der hat heute seinen 200. Todestag. Und wir widmen ihm aus diesem Anlass ein Porträt auf unserer Seite. Wenn Sie also mehr über diesen Komponisten erfahren wollen, zum Beispiel wie es zu dieser Haftstrafe gekommen ist und wieso Orchester ohne ihn heute ganz anders aussähen, dann schauen Sie doch bei uns auf der Webseite vorbei. brklassik.de.
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0: Mitte des 18. Jahrhunderts, das war die Zeit, in der die Flöte als Soloinstrument ihr Coming-out hatte. Zu der Zeit, genauer 1753, schrieb Carl Philipp Emanuel Bach in Potsdam sein empfindsames Flötenkonzert in A-Dur. Aurel Nicolet spielt gemeinsam mit dem niederländischen Kammerorchester.

David Zinman und das niederländische Kammerorchester Amsterdam begleiteten den Flötisten Aurel Nicolet, der mit Leichtigkeit und Eleganz und mit Carl Philipp Emanuel Bach brillierte. Das Theaterstück, für das Franz Schubert die Musik lieferte, hieß Rosamunde. Und es ist ihm gelungen, in seinem gleichnamigen Streichquartett eines der schönsten Andantes für dieses Ensemble zu schreiben. 1824 war das. Und heute hören wir das wunderbare Artemis-Quartett damit. Das waren zur Zeit der Aufnahme Natalia Prischepenko und Gregor Siegel an erster und zweiter Geige, Friedemann Weigel an der Bratsche und am Cello Eckhard Runge.

Das Artemis-Quartett mit dem zweiten Satz aus Rosamunde von Franz Schubert. Berühmt geworden ist der Mystery-Psychothriller der

Sechste Sinn, The Sixth Sense von 1999, wegen seines unerwarteten Plot-Twists. Bruce Willis ist Kinderpsychologe und merkt nicht, dass er selbst ein Geist ist bei dem Anschlag eines Patienten auf ihn. Spannender Film und noch spannendere Musik. Und die kommt von James Newton Howard. Wir sind schon mittendrin, Sie hören es im Hintergrund. Und bevor es mir zu spannend wird, verabschiede ich mich heute am Mikrofon. Mein Kollege Christian Schuler ist nämlich schon da. Er übernimmt jetzt gleich nach den Nachrichten. Ich bin Julia Cortis und wünsche Ihnen einen schönen Abend und ein erholsames Wochenende, natürlich mit viel Musik.

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1: Um 16 Uhr mit Diana Gaul. Wenn es nach Bundesjustizministerin Hubig geht, soll im Sexualstrafrecht künftig das Prinzip nur Ja heißt Ja gelten. Das erklärte die SPD-Politikerin beim Treffen der EU-Justizminister. Stand jetzt ist ein Übergriff juristisch nur dann eine Vergewaltigung, wenn Beteiligte ausdrücklich widersprechen. Mehr von Katrin Schmidt aus Brüssel.
2: Sie sei dafür, dass nun auch Deutschland den konsequenten Schritt hin zu Ja heißt Ja im Strafrecht geht, so Justizministerin Hubig. Sie wolle das nun in der Koalition vorantreiben. Damit soll sich Deutschland einigen EU-Staaten anschließen, erklärte sie im Kreise ihrer europäischen Ministerkolleginnen und Kollegen. Denn in EU-Staaten wie Schweden, Spanien und Frankreich zum Beispiel gilt bereits das Prinzip nur Ja heißt Ja. Sex gilt damit nur dann als einvernehmlich, wenn alle Beteiligten ausdrücklich zugestimmt haben und in körperlicher wie geistiger Verfassung für eine solche Zustimmung waren.
1: Die Liste der Kritikerinnen und Kritiker an der Pflegereform von Gesundheitsministerin Warken ist lang. Mecklenburg-Vorpommerns Ministerpräsidentin Schwesig sprach von einem Belastungspaket. Der ehemalige bayerische Gesundheitsminister Holleczek nannte die Pläne im Münchner Merkur einen Schlag ins Gesicht der Menschen, die unser Pflegesystem Tag für Tag am Laufen halten. Aber es gibt auch Zustimmung, wie Isabel Karas berichtet.
3: Rückendeckung erhält Warken aus ihrer CDU. Fraktionschef Jens Spahn verweist im ARD-Interview der Woche auf die milliardenschweren Defizite der Pflegeversicherung und die steigende Zahl Pflegebedürftiger. Warken hatte ihren Gesetzentwurf gestern vorgelegt. Darin enthalten Einsparungen bei Heimkosten, höhere Belastung von Gutverdienern und Menschen ohne Kinder sowie strengere Maßstäbe bei der Pflegebedürftigkeit.
1: Es ist eines der wenigen Dinge, auf die sich die Kriegsgegner Russland und die Ukraine einigen können, den Austausch von Gefangenen. Jetzt haben beide Seiten jeweils 185 Soldaten übergeben. Einige ukrainische Rückkehrer waren nach Angaben von Präsident Selenskyj Jahre in russischer Kriegsgefangenschaft. Den Austausch haben die Vereinigten Arabischen Emirate vermittelt. Gestern hatte Selenskyj in einem Brief an Kremlchef Putin vorgeschlagen, alle Gefangenen auszutauschen. Eine Antwort aus Moskau gibt es bisher nicht. Nach Mittelfranken. In Fürth haben Bauarbeiter zwei Fliegerbomben aus dem Zweiten Weltkrieg entdeckt. Experten sollen die etwa 50 Kilogramm schweren Blindgänger noch am Nachmittag kontrolliert sprengen. Zuvor müssen Anwohner im Umkreis von 300 Metern um den Fundort im Stadtteil Unterfürberg ihre Häuser sicherheitshalber verlassen. Zudem müssen voraussichtlich die Südwesttangente und die Bahnstrecke Nürnberg-Würzburg gesperrt werden. Zum Eishockey. Harald Kreis ist nicht mehr Trainer der Nationalmannschaft. Man habe sich einvernehmlich getrennt, teilte der DEB mit. Der Verband zieht damit die Konsequenz aus drei verkorksten Turnieren in Folge. Zuletzt hatte das DEB-Team das WM-Viertelfinale verpasst. Das Wetter in Bayern. Am Nachmittag ein Wechsel aus Sonne und einigen Wolken bei höchstens 22 Grad. Einzelne Schauer und Gewitter, die am Abend nachlassen. In der Nacht klart es auf, Tiefstwerte 10 bis 5 Grad. Auch morgen unbeständig mit Schauern. Am Sonntag meist trocken bei bis zu 25 Grad. Am Montag noch etwas wärmer. Soweit die Nachrichten. Es ist in einer halben Minute 16.04 Uhr. Die Verkehrsmeldungen. A7 Fulda Richtung Würzburg zwischen Dreieck Fulda und Bad Brückenau Wildflecken 9 Kilometer Stau. A9 Berlin Richtung Nürnberg zwischen dem Dreieck Bayerisches Vogtland und Münchberg Nord 6 Kilometer Stau wegen Bergungsarbeiten. Die A96 Lindau München ist zwischen Leim und Sendling wegen Brückenarbeiten in beiden Richtungen bis Montag früh um 5 Uhr gesperrt. Es wird ab der Ausfahrt Blumenau abgeleitet, in Richtung München 2 Kilometer Stau. Und A99 Ostumfahrung München Richtung Nürnberg. Zwischen Aschheim-Ismaning und Kreuz München Nord ein Unfall auf der linken Spur. Soweit die Übersicht.
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4: Mit Christian Schuler am Mikrofon und wir gehen mit Dmitri Schostakowitsch ins Kino. Hier ist Filmmusik zu Hamlet.

Hamlet, ein Film von 1964 mit Musik von Dmitri Schostakowitsch, Der Ball im Schloss, so hieß diese Musik. Das Konzertgebauorchester Amsterdam hat sie gespielt unter Ricardo Chailly. Richard Strauss stammte aus einer Münchner Musikerfamilie. Sein Vater Franz war erster Hornist im Bayerischen Hoforchester. Das ist für manche vielleicht nichts Neues, aber dass Franz Strauss auch komponiert hat, und zwar Gesänge, das war mir bis vor kurzem völlig unbekannt. Der Bassist des Vokalensembles Am Akkord aus Leipzig hat mich aufgeklärt. Mit ihm habe ich gesprochen vorm Konzert von Am Akkord bei den Richard-Strauss-Tagen in Garmisch-Partenkirchen. Und das Interview, das hören Sie gleich hier in BR Klassik nach der Musik von Telemann.

Ole Edward Antonsen hat uns hier verzückt mit seinem Trompetenklang. Mit dem English Chamber Orchestra spielte er das Konzert in D-Dur von Georg Philipp Telemann. Die Leitung hatte Jeffrey Tate. 4:15 ist es. Am Akkord, eines der beständigsten deutschen A Cappella-Ensembles. 5 Männer aus Leipzig, ehemalige Thomaner, noch zu DDR-Zeiten, mit Gesang aufgewachsen, durch und durch geprägt von Bach und verwandtem Leipzig-spezifischem Repertoire. Seit über 30 Jahren schwärmen sie musikalisch aus in alle Welt und auch in die unterschiedlichsten Genre und Stile. Jetzt kommen sie zum ersten Mal nach Garmisch-Partenkirchen zu den Richard-Strauss-Tagen mit einem Programm, das Gesänge von Richard Strauss mit denen seines Vaters Franz und mit Musik von Strauss-Zeitgenossen wie Mahler und Reger kombiniert. Mit Daniel Knauft, einem der Bassisten des Ensembles,

0: habe ich vor der Sendung gesprochen und ihn als erstes gefragt, wie es kommt, dass Amarcord auch nach weit über 30 Jahren kein bisschen müde wirkt.
1: Ich glaube, das wurde uns schon in die Wiege gelegt, sozusagen. Und 9 Jahre Thomanerchor tun da ihr Übriges. Dieses gemeinsame Rüstzeug im bachschen Sinne hat uns wahrscheinlich irgendwie ausgestattet für ein Leben voller Musik. Auch wenn das für manch einen von uns erstmal ein anderer Weg sein sollte in der Nachwendezeit. Ich beispielsweise habe mich dann erstmal für die Humanmedizin entschieden. Aber die größere der Herzkammern schlägt eben für die Musik. Und deswegen hat Amarcord immer im Vordergrund gestanden für jeden von uns. Und wir werden auch nach 33 Jahren nicht müde zu singen und neugierig uns Neues zu erobern.
0: Ich stelle mir vor, wenn man so lange miteinander singt, dann braucht man natürlich immer wieder Impulse, die über das hinausgehen, was man schon immer gemacht hat, also über Bach und die alte Musik und so weiter. So ein bisschen wie in einer langen Ehe, dass man immer wieder irgendwas Erfrischendes braucht. Da kommt vielleicht der Richard Strauss ganz gelegen. Ich habe den bisher in Ihrer Repertoireliste nicht gefunden.
1: Doch, der war schon drin, vor allem die 3 Männerchöre von 1935, die waren drin. Aber tatsächlich diese Volksliedbearbeitung, das war jetzt ein ausdrücklicher Wunsch der Richard-Strauss-Tage. Und da haben Sie schon völlig recht, das sind immer wieder neue Impulse, die kommen zum Teil von uns selber, zum Teil werden sie aber eben auch, wie in dem Falle, von Veranstaltern an uns herangetragen. Und wir stellen uns dem sehr gern. Also gerade wenn man weiß, das wird keine Kopfgeburt, so ein Programm, sondern das wird auf Wunsch eines konkreten Veranstalters hin, in der Hoffnung, dann vielleicht später noch weiter aufgeführt zu werden. Aber einer wird es auf jeden Fall haben wollen. Und das hilft natürlich auch in der konkreten Umsetzung, sich Gedanken zu machen, in welchen dramaturgischen Ablauf bauen wir das ein? Wie wollen wir den Programmfaden spinnen? Das lässt sich leichter machen, wenn man weiß, einer wird dieses Programm wollen.
0: Jetzt habe ich in Ihrem Konzertprogramm gesehen, Sie singen nicht nur Lieder von Richard Strauss, sondern auch von seinem Vater. Das hat mich ein bisschen verwirrt, weil ich immer dachte, der Vater war Hornist.
1: Das ging uns ganz genauso. Das dachten wir bis dato auch. Und siehe da, nein, es gibt tatsächlich 2 Männerchöre. Wir sprechen jetzt gemeinsam vorsichtig von Erstaufführungen. Also es ist nicht ganz klar belegt, ob die sozusagen immer schon im Archiv blummern oder ob es da seinerzeit im 19. Jahrhundert Aufführungen gab. Wirklich reizende Werke eines durchaus ambitionierten Komponisten und nicht nur eines komponierenden Hornisten.
0: Sehr romantisch, nehme ich an.
1: Sehr romantisch, genau. Großartig, auch in dieser Facettenhaftigkeit, in der Vielschichtigkeit, auch in dem ja schon durchblitzenden harmonischen Ausloten des Sohnes. Also da ist dann doch durchaus was in der Wiege vorgegeben.
0: Das Vokalensemble Amarcord zu Gast bei den Richard-Strauss-Tagen in Garmisch-Partenkirchen, die am kommenden Wochenende beginnen. Amarcord tritt dort am Montag auf, unter anderem mit Musik aus dem Richard-Strauss-Archiv, mit Werken von Richard Strauss' Vater im Kongresshaus Garmisch-Partenkirchen am 8. Juni um 19 Uhr. Herr Knauf, vielen Dank für das Gespräch, gute Reise nach Bayern und viel Vergnügen in Garmisch-Partenkirchen.
1: Sehr gern, wir freuen uns. Es wird unser Debüt dort.
0: Umso mehr. Viel Erfolg.
1: Danke.

Soul's Joy, Musik von Ethel Smythe, gesungen vom Ensemble Amacord. Vielleicht haben Sie ja auch gelegentlich Spaß daran, mit einem feuchten Finger an einem dünnen Glasrand entlang zu fahren. Die Töne, die dabei entstehen, haben einen speziellen Zauber. Ein Glasharmonikaspieler tut im Grunde nichts anderes, nur dass sein Instrument aus mehreren Gläsern besteht, die sich mithilfe einer Mechanik bewegen lassen und womöglich sogar befeuchten lassen. In unserem Musikkalender in etwa 20 Minuten geht es heute um eine Frau, die dieses Instrument meisterhaft beherrscht hat und damit sehr erfolgreich war. Sogar Mozart hat für sie komponiert. Derselbe Mozart, der auch dieses Konzert für Harfe und Flöte geschrieben hat.

Der Flötist Patrick Gallois und der Harfenist Fabrice Pierre waren das, zusammen mit dem schwedischen Kammerorchester und mit dem Doppelkonzert in C-Dur von Wolfgang Amadeus Mozart. C4 ist die mythologische Personifizierung des Westwindes. Das ist der, der uns zurzeit so unbeständiges Wetter bringt. Aber Antonio Vivaldi kannte ganz offensichtlich noch andere C4er, zarte und flüsternde. Cecilia Bartoli singt von ihnen.

0: Zeffirettiche Sussurrate, eine Arie von Antonio Vivaldi, gesungen von Cecilia Bartoli mit dem Orchester Il Giardino Armonico unter Giovanni Antonini. Cecilia Bartoli ist gestern 60 geworden. Wir gratulieren dieser wunderbaren Sängerin mit einem Porträt auf brklassik.de.
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0: Bruchsal, 5. Juni 1769. Die blinde Glasharmonika-Virtuosin Marianne Kirchgessner wird geboren. Das soll das letzte Stück gewesen sein, das sie auf ihrem Instrument gespielt hat. Der Bach-Choral »Was Gott tut, das ist wohlgetan«. Als Zugabe bei einem Konzert in Tübingen im November 1808. Von dort hat sie sich auf den Weg in die Schweiz gemacht, wo sie weitere Konzerte geben wollte. Aber ihre Kutsche gerät bei schlechtem Wetter in der Nähe von Schaffhausen in einen Unfall. Marianne Kirchgessner verkühlt sich und stirbt wenige Tage später an einer Lungenentzündung mit nur 39 Jahren.

Es ist ein seltsames Instrument, das Marianne Kirchgässner berühmt gemacht hat. Benjamin Franklin soll es erfunden haben. Ineinander geschobene Glasglocken von unterschiedlicher Größe, die man mit Hilfe eines Pedals in Bewegung versetzt. Berührt man die Glockenränder mit feuchten Fingerspitzen, entstehen Töne, sphärische, psychedelische Töne. Mancherorts war das öffentliche Spiel auf der Glasharmonika verboten, weil man glaubte, dass dieser Klang die Nerven schädige. Marianne Kirchgässner war eine Virtuosin auf diesem Instrument. In Wien lernte sie Mozart kennen, der so fasziniert von ihr war, dass er in seinen letzten Lebensmonaten zwei Werke für sie komponiert hat. Zum Beispiel dieses Adagio in C-Dur. Danach tourt sie 10 Jahre lang durch Europa, spielt vor Königen, speist mit Goethe, lässt sich feiern und setzt sich in der Nähe von Leipzig zur Ruhe. Ehe sie zu ihrer letzten Reise aufbricht, 1808 in die romantische Schweiz, wie sie schreibt. Geblieben ist von ihr wenig, kein Bild, denn niemand hat sie gemalt, keine Biografie, denn niemand hat sie geschrieben, keine Noten, denn sie spielte immer auswendig. Nur Mozarts Musik erinnert an sie und eine blonde Haarsträhne im Stadtmuseum von Schaffhausen.

Julius Röntgen hat diese ausgelassene Musik für drei Bläser geschrieben und drei vom Linos Ensemble haben sie gespielt. Musik aus dem Trio Opus 86. 10 vor 5 ist es, hören BR Klassik.

Die Pianistin Hélène Grimaud hat hier einen kleinen Sturm entfacht. Das war der dritte Satz der Klaviersonate Nummer 17 in D-Moll, der sogenannten Sturmsonate von Beethoven. Quattro Nuevo wird dieses Jahr 30 Jahre alt. Didi Lofka hat das Ensemble damals mitgegründet und er ist bis heute der Bassist von Quattro Nuevo. Und nicht nur das, er schreibt auch Stücke für das Quartett, wie zum Beispiel das hier, Giovanni Tranquillo.

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1: Um 17 Uhr mit Diana Gaul. Justizministerin Hubich will sich dafür einsetzen, dass im deutschen Sexualstrafrecht künftig das sogenannte Konsensprinzip gilt. Also nur Ja heißt Ja. Sie erklärte beim Treffen der EU-Justizminister, das in der Koalition vorantreiben zu wollen. In EU-Staaten wie Schweden, Spanien und Frankreich ist das schon so und Sex gilt nur dann als einvernehmlich. Aus Brüssel berichtet Katrin Schmidt.
2: In Deutschland gilt seit einer Reform des Sexualstrafrechts 2016 das Prinzip Nein heißt Nein. Rechtlich liegt also eine Vergewaltigung nur dann vor, wenn Beteiligte ausdrücklich widersprechen. Innerhalb der Bundesregierung gibt es offenbar schon weitgehend Konsens darüber, das Ja heißt Ja-Prinzip im Sexualstrafrecht für Jugendliche einzuführen. Sie sei dafür, so Hubich in Luxemburg, den gesamten Schritt zu gehen und generell mehr Schutz für Betroffene von Gewalt und klare Regeln einzuführen. Damit hat auch die Bundesjustizministerin ihre Position verändert.
1: Der Gesetzentwurf zur Pflegereform von Gesundheitsministerin Warken stößt weiter auf Kritik. Wegen der geplanten Einschnitte für Pflegebedürftige und deren Angehörige befürchten die Kommunen, dass mehr Betroffene in die Sozialhilfe rutschen. Diese Mehrkosten müssten dann die Kommunen tragen. Er sei erschüttert und wütend, sagte dazu Städtetagspräsident Jung. Es sei respektlos, ältere Menschen dem Sozialamt zu überlassen, so der SPD-Politiker. 6 Staaten des Westbalkan wollen schon seit längerem der EU beitreten und sie können darauf hoffen, dass der Prozess beschleunigt wird. Das sagte jedenfalls Bundeskanzler Merz zum Abschluss des EU-Westbalkan-Gipfels in Montenegro.
3: Die klare Botschaft des heutigen Tages ist, wir wollen euch. Und wir wollen, dass diese Region, dass diese Staaten dieser Region bald Mitglied der Europäischen Union werden. Das Ziel ist und bleibt die volle Mitgliedschaft aller Staaten der Westbalkanregion, weil wir ein strategisches Interesse daran haben, diese Staaten an uns, an die Europäische Union zu binden.
1: Soweit Bundeskanzler Merz, der Montenegro die besten Chancen einräumte. Antisemitismus ist an Bayerns Schulen weit verbreitet. Zu diesem Schluss kam eine Studie im vergangenen Februar. Die Landtags-SPD fordert nun die Staatsregierung auf, gegenzusteuern. So müsse es Fortbildungen für Lehrkräfte, Schulleitungen und die Schulaufsicht geben, damit diese Antisemitismus rechtzeitig erkennen und dagegen vorgehen können. In einem Dringlichkeitsantrag fordert die SPD Unterrichtsmaterial zur Antisemitismusprävention und Beratungs- sowie Meldeangebote für betroffene Schüler. Zehntausende Musikfans sind mal wieder mit wechselhaftem Wetter in Rock im Park gestartet. Die Veranstalter erwarten heuer täglich etwa 80.000 Besucherinnen und Besucher. Damit ist das Festival komplett ausverkauft. Viele waren bereits gestern angereist und hatten teilweise schon bis spät in die Nacht gefeiert. Laut dem Bayerischen Roten Kreuz hatten die Retter im Laufe des Tages vor allem mit kleinen Verletzungen zu tun, aber es kamen auch schon 21 Menschen ins Krankenhaus. Das Wetter in Bayern. Einzelne Schauer und Gewitter, die am Abend nachlassen. In der Nacht klart es auf, Tiefstwerte 10 bis 5 Grad. Auch morgen unbeständig mit Schauern, am Sonntag meist trocken bei bis zu 25 Grad, am Montag noch etwas wärmer. Soweit die Nachrichten. Es ist in einer halben Minute 17.04 Uhr. Die Verkehrsmeldungen. A7 Fulda Richtung Würzburg, zwischen Fuldaer Dreieck und Bad Brückenau Wildflecken, 8 Kilometer stockender Verkehr. Und die A96 Lindau München ist zwischen Leim und Sendling wegen Brückenarbeiten in beiden Richtungen bis Montag früh um 5 Uhr gesperrt. Es wird ab der Ausfahrt Blumenau abgeleitet, in Richtung München 2 Kilometer Stau. Soweit die Übersicht.
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4: Und Musik eines gewissen Anton Filz. Der Mann hat viele schöne, schmissige Sinfonien geschrieben, unter anderem diese hier in D-Dur.

Da versteht man, warum es Sturm und Drang heißt. So nennt man die Epoche zwischen Barock und Klassik. Anton Vils gehört in diese Zeit und auch seine Sinfonie in D-Dur, die das L'Orfeo Barockorchester unter Michi Geig gespielt hat. Und hier kommen Albrecht Mayer und die English Concert mit Musik von Bach.

0: Albrecht Mayer, Oboe d'Amore und das The English Concert mit einem Andante von Johann Sebastian Bach um 16:45 bei uns hier in BR Klassik. Die Gruppe Max Joseph aus München wandelt ein bisschen in den Fußstapfen von Herbert Pixner und seinem Ensemble. Neue Volksmusik nennt man das gern. Max Joseph besteht aus 4 jungen Männern aus Oberbayern. Die 4 komponieren alles selbst, auch das, was so volkstümlich klingt, ist selbst komponiert. Und die Grenzüberschreitung gehört natürlich auch immer dazu bei ihnen, zum Jazz, zur Weltmusik und zur Klassik. Und so kommt es, dass Max Joseph in diesem Jahr beim Mozartfest in Würzburg auftritt. Als Ensemble oder als Band? Das ist die Frage, die ich auch dem Tubisten Florian Meyerhofer gestellt habe. Wie bezeichnen die 4 sich selbst?
1: Dann bezeichnen wir uns als Band, aber wir spielen tatsächlich sehr unterschiedliche Bühnen. Eben das Mozartfest ist ja eine klassische Bühne. Wir spielen aber auch Clubs oder Festivals oder Kleinkunstbühnen. Und ich habe manchmal das Gefühl, die verschiedenen Begriffe schrecken manche Veranstalter, Veranstalterinnen eher ab. Und da wechsle ich dann einfach. Ja.
0: Die Band Max Joseph besteht seit 2017. Kennengelernt haben die 4 sich an der Münchner Musikhochschule. Mittlerweile haben sie 3 Alben veröffentlicht. Das neueste heißt Now, geschrieben N-A-U. Und das drückt vielleicht schon einiges aus. Musik von hier und Musik von heute. Und wenn man in den Konzertkalender von Max Joseph schaut, dann sieht man, sie treten hauptsächlich in Bayern auf und im Alpenraum. Aber nicht nur, auch Termine in Rheinland-Pfalz stehen da, in Sachsen und sogar in Schleswig-Holstein. Wie dort so eine bayerische Band wohl ankommt?
1: Wir waren in der Zwischenzeit auch bis in Ostfriesland und man hat schon das Gefühl, die Leute sind da wahnsinnig offen gegenüber und freuen sich total, quasi diese bayerische Musik so zum Hören. Also für sie ist das, glaube ich, fast wie so ein Urlaub in Bayern. Unsere Instrumente, Schweizer Harmonika, Tuba, dass die Leute sowas sehen, ist, glaube ich, total spannend für die und ja, schön.
0: Das sagt Florian Meyerhofer, er ist Tubist des Ensembles Max Joseph, das übermorgen beim Mozartfest Würzburg zu Gast ist, am Sonntagnachmittag um 17 Uhr im Würzburger Hofbräu in der Besetzung Violine, Gitarre, steirische Harmonika und Tuba mit Bierverkostung an Ort und Stelle.

Tuba und steirische Harmonika, was für ein Zusammenklang. Andreas Winkler, das ist der Mann, der bei Max Joseph die Harmonika spielt, ein Knopfakkordeon, von dem stammt dieses Stück mit dem Titel Tornado. Max Joseph, eine bayerische Band. Wenn Komponisten Weite beschreiben wollen, die Weite einer menschenleeren Landschaft zum Beispiel, dann tun sie das meistens mit langsamer Musik, wie hier Alexander Borodin.

Eine weite Landschaft durcheilt man nicht im Allegro. Das war die Steppenskizze aus Mittelasien von Alexander Borodin, gespielt vom Symphonieorchester des Bayerischen Rundfunks unter Esa-Pekka Salonen. Und diese Frau wird heute 85, die Pianistin Martha Agerich.

0: Tastenlöwin nennt man sie gerne. Martha Agerich, geboren am 5. Juni 1941, heute vor 85 Jahren. Hier spielte sie Musik von Frédéric Chopin, den Schlusssatz aus dem zweiten Klavierkonzert F-Moll mit dem Symphonieorchester aus Montreal unter Charles Dutoit. Und auf unserer Website gibt's natürlich ein Porträt von Martha Agerich. 20 vor 6 ist es, Sie hören BR Klassik. Heute beginnen in Halle und Umgebung die Händel-Festspiele. Zum Auftakt gibt es Händels Oper Rinaldo. Die Lautenkompanie Berlin kommt und bringt drei Händel-Opern auf die Bühne, und zwar mit einem Puppentheater aus Mailand. Stars sind dabei wie Bruno Dessa, Valer Sabadus oder auch der diesjährige Händel-Preisträger René Jacobs. Das ganze Festival steht unter dem Motto Mannsbilder, Helden, Herrscher, Herzensbrecher. Und im Händelhaus in Halle gibt es dazu eine passende Ausstellung. Klaus Fischer stellt sie uns vor.
1: Nach dem Eintreten in den Museumsraum stehen die Besucherinnen und Besucher vor einer riesigen, ziemlich bunten Wand. Darauf Mannsbilder, Bilder von Männern. Zu erkennen etwa der Leadsänger der Band Queen, Freddie Mercury, der Humorist Loriot, der Sandmann aus dem ARD-Fernsehen und selbstverständlich der Komponist Georg Friedrich Händel.
2: Was von denen ist ein Mann, der mich anspricht? Wer gefällt mir? Welchen finde ich abscheulich? Und wie soll ein Mann sein?
1: Diese Fragen hat sich Juliane Riepe, die Kuratorin der Jahresausstellung im Halleschen Händelhaus, gestellt. Männerbilder, ein gesellschaftlich sehr aktuelles Thema.
2: Männer werden hinterfragt, Männer werden beobachtet. Es geht um alte Rollenbilder und um neue Rollenentwürfe. Und wir versuchen eben dieses Thema auf unser Hausthema, nämlich auf Händel, zu beziehen.
1: So gliedert sich die Schau in drei Hauptteile. Männerbilder allgemein, Männerrollen in Händels Werken und am Ende die Bilder, die wir vom Komponisten selbst haben. 42 italienische Opern und 25 italienische und englische Oratorien hat Georg Friedrich Händel komponiert. Die Zahl der männlichen Protagonisten ist entsprechend riesig, sagt Juliane Riepe und zeigt eine Art Litfaßsäule mit den Psychogrammen dieser Männer, die zeitlos sind.
2: Fremdgeher gibt es heute, Muttersöhnchen gibt es heute, genauso Selbstmordattentäter und so weiter.
1: Beispielhaft vorgestellt wird der im wahrsten Wortsinn Titelheld von Händels Oratorium Herkules.
2: Also ein starker Mann, ein Retter, ein Held, aber genauso eben ein Antiheld, jemand, der mordet, der vergewaltigt. Das ist die eine Seite, und die andere Seite ist eben die Geschichte mit der Königin Omphale, die ihn dermaßen bezirzt, dass er sich dazu hergibt, in Frauenkleidern am Spinnrocken zu sitzen.
1: Wann ist ein Mann ein Mann? Die Partie des Herkules hat Händel, das mag heutige Menschen erstaunen, für einen Kastraten geschrieben. Dass man Knaben mit einer schönen Stimme sozusagen entmannt hat, war im 18. Jahrhundert normal. In einer Vitrine findet man chirurgische Werkzeuge dazu und muss unweigerlich zusammenzucken. Selbstverständlich gab es bei Händel aber auch den bärtigen Helden mit Bassstimme, etwa in seinem Oratorium Judas Maccabeus. Komponiert hat er es aus Anlass des Sieges der Engländer über die Schotten im Jahr 1746. Nach den Männerbildern in Händels Werken können die Besucher als End- und Höhepunkt der Ausstellung Bilder des Komponisten selbst bewundern. Einige von unzähligen, betont Juliane Riepe.
2: Händel ist der Komponist des 18. Jahrhunderts gewesen, der am häufigsten dargestellt worden ist. Nicht Mozart und nicht Bach natürlich, nicht Telemann, sondern wirklich Händel.
1: Das ist insofern erstaunlich, als der Komponist sein Privatleben abgeschottet hat. So gibt es auch, Stichwort Too Hot to Handle, keine Antwort auf die Frage, ob er denn homosexuell gewesen ist.

Wie ein Perpetuum mobile ist diese Toccata von Charles-Marie Widor komponiert für Orgel, nämlich für die Orgelsinfonie Nummer 5 in F-Moll, ein Werk für Kathedralen. Also hier hörten wir eine Version für Bläserensemble, Bearbeitung des Posaunisten Enrique Crespo für 4 Trompeten, 3 Hörner, 3 Posaunen und eine Tuba, nämlich für das Ensemble German Brass. Und hier einer der größten Hits von Mendelssohn.

das Finale der vierten Sinfonie in A-Dur von Felix Mendelssohn Bartholdy. Das Chamber Orchestra of Europe spielte hier unter Yannick Nese-Seger. Martha Argerich soll heute bei uns gefeiert werden. An ihrem 85. Geburtstag. Die Pianistin steht gleich im Mittelpunkt der Klassikstars bei meiner Kollegin Marlene Reichert nach sechs. Und wir swingen hinaus aus der Sendung Leporello. Das war Leporello mit Christian Schuler am Mikrofon. Ich wünsche Ihnen einen schönen Abend und ein schönes Wochenende. 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

0: Ja, liebe Hörerinnen und Hörer, keine Nachrichten. Wir beginnen einfach mit der nächsten Sendung.
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0: Mit Marlene Reichert am Mikrofon. Einen schönen guten Abend. Ja, die nächsten Nachrichten, die gibt's dann wieder um 19 Uhr. Wir bitten um Entschuldigung. Also, Klassikstars. Sie ist eine lebende Legende. Seit ihrer Jugend verblüfft sie mit großem Ausdruck und mit schier unerschöpflicher Energie auf der Konzertbühne. Heute wird die schweizerische-argentinische Pianistin Martha Argerich 85 Jahre alt. Wir widmen ihr diese Sendestunde und gratulieren ganz herzlich. Und Martha Argerich eröffnet jetzt mit der Polonaise Nummer 6 in A-Dur von Frédéric Chopin.

Marta Argerich mit der Polonaise Nummer 6 in A-Dur von Frédéric Chopin. Schon mit 16 hat Marta Argerich erste Preise in Bozen und Genf gewonnen. Mit 20 hatte sie sich aus dem Konzertbetrieb zurückgezogen, nur um mit 24 den Chopin-Wettbewerb zu gewinnen. Heute

alt ihr Name wie Donnerhall. Sie gilt als eine der besten Pianistinnen der Welt. Und wir hören sie als nächstes als Kammermusikpartnerin des Geigers Gidon Krämer. Die beiden spielen Ludwig van Beethovens Sonate S-Dur Opus 12, Nummer 3.

Zusammen mit dem Geiger Gidon Kremer spielte Martha Argerich die Sonate S-Dur Opus 12 Nummer 3 von Ludwig van Beethoven. Klassikstars auf BR Klassik, heute mit der Pianistin Martha Argerich zu ihrem heutigen 85. Geburtstag. Sie ist eng mit der Tessiner Musikszene verbunden. Ihr berühmtes Kammermusikfestival, das Progetto Martha Argerich, früher Bestandteil des Lugano Festivals, fand von 2006 bis 2016 im Lac im Lugano Arte Cultura statt. Und dabei sind viele schöne Aufnahmen entstanden. 2008 hat Martha Argerich zusammen mit dem amerikanischen Pianisten Stephen Kovacevic Mozart gespielt. Wir hören die beiden mit Andante mit 5 Variationen für Klavier zu 4 Händen. G-Dur, Köchelverzeichnis 501.

Martha Argerich und Steven Kovacevic mit dem Andante mit 5 Variationen in G-Dur Köchel-Verzeichnis 501 von Wolfgang Amadeus Mozart. Eine Wilde, eine Verrückte, das hat ihr ehemaliger Lehrer Friedrich Gulda mal über Martha Argerich gesagt und gleichzeitig betont, dass er bereits der 12-Jährigen nichts mehr beibringen könne. Bis heute ist eins garantiert, wenn die Argerich tatsächlich auf der Bühne erscheint und es sich nicht in letzter Sekunde anders überlegt, dann strömt pures Glück aus ihren Händen. Unter anderem mit dem G-Dur-Klavierkonzert von Ravel hat sie sich den Ruf erspielt, eine der aufregendsten und brillantesten Pianistinnen zu sein. Wir hören sie jetzt damit in einer Aufnahme von 2019 mit dem Israel Philharmonic Orchestra unter Lahav Shani.

Martha Argerich zum 85. Geburtstag zusammen mit dem Israel Philharmonic Orchestra unter Leitung von Lahav Shani spielte sie das G-Dur Klavierkonzert von Maurice Ravel. Und das Ravel-Konzert wird sie im September auch dreimal in München spielen, zusammen mit den Münchner Philharmonikern, übrigens auch unter Lahav Shani, gastiert sie am 17., 18. und 20. September in der Isar-Philharmonie. Und hier auf BR Klassik wird sie auch nochmal zu hören sein. In unserem Konzertabend wird Martha Argerich zu erleben sein um 7:55 mit Beethovens erstem Klavierkonzert. In Kürze wird's 19 Uhr, dann gibt's die Nachrichten und danach Klassik Plus zum 200. Todestag von Karl Maria von Weber. 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
1: Um 19 Uhr mit Silke von Walkow. Deutschland und Frankreich wollen die Westbalkanstaaten schneller an die EU heranführen. Auf dem EU-Westbalkan-Gipfel habe es dafür breite Zustimmung gegeben, sagte Bundeskanzler Merz in Montenegro. Das Gastgeberland hob Merz dabei besonders hervor.
2: Das Ziel ist und bleibt die volle Mitgliedschaft aller Staaten der Westbalkanregion, weil wir ein strategisches Interesse daran haben, diese Staaten an uns, an die Europäische Union zu binden. Wir sind hier in Montenegro. Montenegro ist ganz offensichtlich das am weitesten vorangeschrittene Land aus dieser Gruppe. Es kann jetzt bald abgeschlossen werden, auch der gesamte Prozess über die Mitgliedschaft in der Europäischen Union.
1: Soweit Bundeskanzler Merz in Montenegro. Die neuesten Zahlen zur Mietpreisentwicklung werden unterschiedlich bewertet. Nach Angaben der Bundesregierung sind die Mieten in Bayern im vergangenen Jahr im Schnitt um 3,4% gestiegen, regional sehr unterschiedlich und im 10-Jahres-Schnitt sogar um 43%. Die Einordnungen fasst Daniel Knopp zusammen.
3: Der Eigentümerverband Haus und Grund Bayern ist nicht überrascht von der Entwicklung. Es fehle vielerorts an Wohnungen, zugleich werde das Bauen immer teurer und komplizierter. Die Zahlen der Bundesregierung zu den stetig steigenden Angebotsmieten beziehen sich auf Neuvermietungen im Internet. Repräsentativ für das gesamte Wohnungsangebot sind diese Zahlen nicht, da insbesondere Wohnungen im günstigen Mietsegment in dieser Datenquelle laut Bundesregierung unterrepräsentiert sind.
1: Die Ukraine und Russland haben sich auf eine begrenzte Waffenruhe geeinigt, um wichtige Reparaturen am Atomkraftwerk Saporischschja zu ermöglichen. Das gab die Internationale Atomenergiebehörde bekannt, die zwischen den Kriegsparteien vermittelt hatte. Dabei soll eine Stromleitung wiederhergestellt werden, um das Risiko eines Atomunfalls zu verringern. Derzeit gibt es nur noch eine Leitung. Das von Russland besetzte AKW benötigt Elektrizität zur Kühlung von radioaktivem Material. Mehr als jedes zweite Unternehmen in Deutschland nutzt nach eigenen Angaben künstliche Intelligenz. Laut einer Umfrage des Münchner IFO-Instituts stieg der Anteil von knapp 41% im vergangenen Jahr auf inzwischen knapp 55%. Mehr als jedes sechste Unternehmen plant demnach aktuell den Einsatz von KI, mehr als ein Fünftel diskutiert darüber. Besonders stark verbreitet ist KI demnach in der Industrie, gefolgt vom Dienstleistungssektor und dem Handel. Und auch mit der Unternehmensgröße steigt die Verbreitung von KI. Eigene KI-Systeme entwickeln nur knapp 19% der Unternehmen. Zum Tennis. Alexander Zverev steht im Finale der French Open. Die deutsche Nummer 1 hat das Halbfinale gegen den jungen Tschechen Jakub Menschik in 4 Sätzen gewonnen. Im Finale trifft Zverev auf den Italiener Flavio Cobolli. Dessen Landsmann Matteo Analdi trat krankheitsbedingt nicht zum zweiten Halbfinale an. Zverev hat am Sonntag die Chance auf seinen ersten Grand-Slam-Titel. Das Wetter in Bayern. Einzelne Schauer und Gewitter, die am Abend nachlassen, in der Nacht klart es auf, Tiefstwerte 10 bis 5 Grad. Auch morgen unbeständig mit Schauern, am Sonntag meist trocken bei bis zu 25 Grad, am Montag noch etwas wärmer. Es ist 19.04 Uhr. Die Verkehrsmeldungen. Die A96 Lindau-München ist zwischen Leim und Sendling wegen Brückenarbeiten in beiden Richtungen bis Montag früh 5 Uhr gesperrt. Es wird ab der Ausfahrt Blumenau abgeleitet, in Richtung München 2 Kilometer Stau. Die A96 München Richtung Lindau, in der Einfahrt Landsberg am Lech West, ein Unfall. Soweit die Verkehrsübersicht.
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0: Einzig und unerreichbar. So hat er es gesagt. Der Weber selber. Einzig und unerreichbar.
1: Clara Vespermann als Agathe.
0: Mei, das hat er alles gesagt.

0: Ich bin den 18. Dezember 1786 zu Eutin im Holsteinschen geboren. Ich genoss der sorgfältigsten Erziehung mit besonderer Vorliebe für die schönen Künste. Eigentümliche Neigung bestimmte meinen Vater zuweilen, seinen Aufenthaltsort zu wechseln. Der Nachteil, den das Wechseln der Lehrer hervorbrachte, ersetzte sich später desto wirksamer durch das Erwecken der eigenen Kraft und der Notwendigkeit, aus eigenem Nachdenken und Fleiße zu schöpfen.
1: 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Karl Maria von Weber und seine jodelnde Sopranistin. 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
2: Jetzt fange ich schon selber damit an. Ganz München ist verrückt. In den Boudoirs von den vornehmsten Damen, in den schäbigsten Buden, auf Militärparaden, auf Bällen, sogar aus einsamen Dachfenstern hört man Melodien aus dem Freischütz. Gespielt, gesungen, pfiffen und geheult. Von alle Seiten fliegen einem wohlbekannte Klänge um die Ohren. Es herrscht eine wahre Freischützwut. So eine Wirkung hat in letzter Zeit nicht einmal eine Oper von Rossini gehabt.

O meine geliebte Agathe, wirst du mir treu bleiben? Rufe ich oft aus. Alle Tränen, die ich für sie weine, fallen wie schwere Noten aufs Papier.

0: Die verdammte Jägersbraut spukt mir recht im Kopf. Und wie es mir immer geht, wenn ich so eine Riesenarbeit vor mir sehe, so verliere ich anfangs allen Mut und verzweifle fast daran, es zustande zu bringen und komme mir wie ein Ochs vor, dem nichts einfallen will. Es geht aber dann doch immer am Ende. Und diese so oft bewährte Erfahrung tröstet mich. Die Oper ist wirklich trefflich geworden.
1: Mehrere Stücke. Der Jägerchor, das Brautjungfernlied sind von der Bühne ins Leben rübergerutscht und werden ständig auf die Straßen trillert. Der Strahl hat getroffen und zündet, wie man so schön sagt. Und ich mittendrin. Die Clara aus der Au als Agathe. Das hätte sich der Papa nie gedacht.
2: Clara Vespermann wurde als Kind armer Eltern im Münchner Vorort Au geboren. Also wohl eher in wirklich sehr, sehr bescheidenen Verhältnissen aufgewachsen.
3: Dr. Christian Lehmann, Musikwissenschaftler und Autor.
1: 1799, meine Herrschaften, 1799. Und gesungen und gejodelt haben wir von der Au ja schon allweil.
4: Die Au ist noch eine Vorstadt, ein Vorort sozusagen, und ist eine ganz ärmliche Gegend. Also das ist eher ein Arbeiterviertel, Tagelöhnerviertel.
1: Ja, aber die sind Tempi Passati, wie der Italiener sagt. Aus mir ist ja auch was geworden.
4: Ein paar von diesen Herbergshäusern gibt es jetzt noch in der Au. Die werden jetzt auch gehegt und gepflegt. Aber tatsächlich ist das aus der Not entstanden, dass man bestehende Häuser in ganz viele kleine Wohneinheiten geteilt hat. Das waren aber eigentlich alles nur Löcher, entsetzliche hygienische Bedingungen. Und davon gab es ganz viele in der Au.
3: Marlies Lübcke, Musikhistorikerin und Spezialistin für Münchner Musikgeschichte.

0: Wir sind hier am Ufer des Starnberger Sees, wo tatsächlich viele berühmte Komponisten der letzten Jahrhunderte ein- und ausgegangen sind.
1: Nicht nur Komponisten. Alles, was Rang und Namen hat in der Stadt, ist da draußen am See und trinkt da halbe Bier oder ein Viertel Wein.
2: Aus den romantisch gruppierten Buchenbäumen und Gebüschen der Villa Leoni rauschten uns fröhliche Lieder. Alpengejodel, Gitarrenklänge, Gelächter und Jauchzen begrüßend entgegen.
1: Auwe, er schon wieder, der Bruckbrei.
2: Die wahre Heiterkeit, das wahre Leben am See ist nur auf der Villa Leoni zu Hause, dessen bejahrter Besitzer selbst noch jugendlich, fröhlich die Kreise seiner muntern Gäste belebt und Scherze mit Scherzen vergilt.
1: Mei, ist dieser Geschwurschädel der Bruckbrei. Wenn man schon Friedrich Wilhelm heißt, muss dich eigentlich nix wundern.

0: Dass Clara Metzger-Vespermann in Leoni ein- und ausging, das wissen wir vor allem aus einer Quelle, nämlich von dem Schriftsteller, Journalisten oder man könnte sagen Klatschreporter Friedrich Wilhelm Bruckbräu.
1: Es wurde gelacht, gescherzt, geneckt, gesungen. Junge Herren mit und ohne Gitarren umschwärmten den Tisch. Begann der eine mit lieblicher Tenorstimme: Dies Bildnis ist bezaubernd schön. So stießen vier andere taktmäßig ihre Gläser aneinander und brummten im tiefsten Bass: Uns ist alles eins, uns ist alles eins, ob wir Geld haben oder keins.
2: Und sie soll es uns, ob wir Geld haben oder keins. Aber erst noch am gescheiden Juler schmeckt der Wurstsalat so richtig. Und die Renken sowieso gleich noch viel besser.

0: Leonie, damals Assenbuch, bekam seinen Namen erst 1825, als ein pensionierter Hofsänger der Münchner Hofmusik, Josef oder Giuseppe Leoni, gebürtig aus Sizilien, sich dort niederließ und ein Gasthaus eröffnete. Und nach diesem Gasthaus Leoni wurde dann der Ort Leoni benannt. Der wurde sozusagen zum ersten Hotspot der Münchner Kulturszene am Starnberger See.
1: Die Preise sind kaum merkbar höher als in München selbst. Das originellste und selbst in der Geldklemme noch heiterste unter allen Völkern der Erde, das Theatervolk, erholt sich hier von seinen Anstrengungen aus der Hofbühne.
0: Die Schauspieler, Sängerinnen, Musiker, Schriftsteller, Journalisten sind rausgefahren zum Starnberger See und sind dort eingekehrt, haben dort gefeiert und haben dieses Gasthaus gerühmt und sehr viel Publicity dafür gemacht. Und dann dadurch wurde es innerhalb von kurzer Zeit sehr bekannt und die Leute sagten, jetzt gehen wir zum Leoni. Und dadurch hat der Ort Assenbuch dann diesen neuen Namen bekommen, den er heute noch trägt.
1: Wir nahmen den Kaffee in der langen Laube vor der Landfront der Villa im Freien unter fröhlichem Geplauder und Witzworten, die namentlich aus dem Munde Vespermanns wie Funken stoben. Unser liebes Klärchen, wie wir Frau Vespermann zu nennen pflegten, erfüllte unsere vereinte Bitte nicht, ein Jodelliedchen zu singen. »Tut nichts, liebes Klärchen«, sagte ich, »bis übermorgen werden Sie unsere mündliche Bitte und die Schilderung Ihrer grausamen Versagung derselben gedruckt in der Zeitung lesen.«
2: »Na, na, ich sing schon«,
1: erwiderte sie lachend mit einer abwehrenden Bewegung der rechten Hand und sang das Lied »Wenn der Gemsbock übern Stiegel springt« etc. und jodelte so entzückend und kräftig, dass die Töne wie ein Strom fernhin rauschten.
2: »So ein Kasperl! Wenn der Gamsbock über Stiergei springt und die Sinnrin so feine Lieder singt, und wenn der Stier springt auf die weiße Kur, jetzt gehen wir heim,

0: Ein dreimaliges donnerndes Bravo und Händeklatschen erscholl.
1: Schott, dass der Weber das nicht mehr erleben kann. 2 Monate ist er jetzt schon tot. Am 5. Juni ist er gestorben in London. Und der Leoni hat ja erst letztes Jahr aufgemacht. Aber an See, den hat der Weber gut kennt und sich gern dran erinnert.
2: Wo sind die schönen Starenberger Zeiten?
1: Und am Leoni ist er doch auch begegnet. Der war doch da im Chor beim Freischütz, wo ich die Agathe gesungen hab. Einzig und unerreichbar. Das hat er gesagt, der Weber.

0: Bereits im Jahr 1811, als der Starnberger See eigentlich noch ein ganz ruhiger Fleck war, da kam Karl Maria von Weber mit Freundinnen und Freunden von der Münchner Hofkapelle mit der Pferdekutsche nach Starnberg. Sie haben einen Ausflug gemacht, eine Landpartie, wie man damals sagte.
1: Donnerstag, 9. Mai 1811. Um 3 Uhr abgefahren mit Bärmann und anderen nach Starnberg. Abends da angekommen nach einigen Fatalitäten, als verlorenes Rad, zerbrochene Bouteille. Es ist eine herrliche Gegend und tut einem sehr wohl auf die Wüste um München.
0: Bärmann war eigentlich derjenige, der die Klarinette als Soloinstrument so richtig etabliert hat. Also ein sehr wichtiger Protagonist dieses Instruments als Soloinstrument. Entsprechend hat Weber eben auch wirklich sehr virtuose und sehr ausgreifende Passagen geschrieben in diesen Klarinettenkonzerten, wo der Ambitus, also der Tonumfang der Klarinette, sehr schön ausgespielt wird und die Fähigkeit der Klarinette, eben Stimmungen wiederzugeben, sehr schön umgesetzt wird.
1: Freitag, 10. Mai 1811. Den ganzen Tag herumgefahren auf dem Wasser. Abends um 6 Uhr weggefahren und um 9 Uhr wieder in München angelangt. Die ganze Partie kostet 7 Gulden, 30 Kreuzer.
0: Heute ist natürlich vieles bebaut, aber zu Webers Zeit war das natürlich kaum erschlossen. Er ist dann wohl von Starnberg mit der Kutsche nach Berg gefahren, hat dort irgendwie um die Wette komponiert, also im Auftrag von einer Frau, mit der Weber wohl einen Flirt hatte.
1: Donnerstag, 11. Juli 1811, Nachmittag nach Starnberg gefahren. Hundewetter, schlechtes. Freitag früh eine Canzone a tre komponiert. Poisel, Danzi und ich mussten jeder eine machen. Danzi wurde um 2 Takte früher fertig als ich. Ich komponierte Son troppo innocente nel arte d'amar.
0: Es ist ziemlich sicher, dass Karl Maria von Weber tatsächlich ein Werk, teilweise vielleicht sogar auf dem Boot, auf dem Wasser, geschrieben hat, und zwar einen Satz aus dem Klarinettenkonzert, das er für seinen Freund Heinrich Bärmann geschrieben hat. Bärmann war nämlich mit dabei, und dann haben sie quasi hier sich auch von der Wettererscheinung und von der Landschaft und vom Rauschen des Wassers und von einem heranziehenden Gewitter inspirieren lassen.
1: Montag, 15. Juli 1811, abends

0: gesungen und mit der Mann auf dem See gefahren. Dienstag, 16. Juli, den ganzen Tag sehr angenehm verlebt mit Musik, im Kegeln verloren. Nach Tische Frenzel in Allmannshausen besucht, im Sturm zurückgefahren. Herrliche Naturerscheinung. Am Konzert für Beermann komponiert. Mittwoch, 17. Juli, früh Adagio für Beermanns Konzert angefangen. Nachmittag kam das wütende Heer von München an. Allgemeine Verstimmung. Wasser fahren, kegeln, elend geschlafen, weil wir den Weibern unsere Betten gaben. Donnerstag, 18. Juli. Wieder ruhig und vergnügt, da die anderen weg waren. Viel Musik gemacht. Pistolen geschossen. Kegeln. Abends zurück nach München, da angekommen um 1 Uhr.
1: Wir sind hier eigentlich in so einer Art Hinterhof. Wenn man hier ein bisschen hochschaut, das Gebäude, dieser Gebäudeturm da jetzt hier, das ist die Rückseite vom Resi, vom Stadtschauspiel, und ist aber tatsächlich ursprünglich das Cuvier-Theater. Wissen ganz viele Leute nicht. Die kennen das Cuvier-Theater am heutigen Ort, halt, wo der Eingang am Brunnenhof ist. Aber tatsächlich, das befindet sich dort ja erst seit 1958. Und das ist der Ort, wo nicht nur Mozarts Idomeneo uraufgeführt wurde, sondern eben auch die Oper von Karl Maria von Weber mit dem schönen Namen Abu Hassan.

0: Dienstag, 4. Juni 1811, abends zum ersten Male Abu Hassan aufgeführt. Da immer bei mir etwas Besonderes sein muss, so entstand während dem ersten Stück ein blinder Feuerlärm, den Diebe veranlasst hatten. Doch ging meine Oper vortrefflich und gefiel sehr.
1: Na, Oper ist ja auch übertrieben. Es sind ja nur 60 Minuten. Es ist ein Singspiel.
0: Ich höre überall, dass es ein großer Triumph für mich ist, dass meine Oper Abu Hassan gefallen hat. Denn erstlich schimpft der Winter und sein ganzer Anhang darüber und erklärt es für elendes Zeug, in dem kein Elan zu finden wäre. Und zweitens gibt es noch so eine Anzahl junger Rezensionierer und Kompositeurleins all hier, denen ich auch ein Dorn im Auge bin, da alle, die besten Künstler und das Publikum, an mir hängt und sie fürchten, ich möchte hierbleiben. Winter benahm sich abends elend gegen mich. Ich mache mir nun zwar nichts daraus, aber es tut doch immer sehr wehe, zu sehen, dass ein großer Mann so kleinlich sein kann.
2: Ja, so war er heute, der Winterbäder, ein Grantler. Aber eigentlich war es ein ganz pfundiger Kerl. Als Pflegetochter hat er mich aufgenommen und schon als Kind bin ich bei ihm auf der Bühne gestanden, als jodelnder Tiroler Knabe. Und mit 15 hat's dann richtige Konzerte gegeben. Am schönsten war's, wenn der kolossale Winter mir Singunterricht gegeben hat. Der alte Riese hat sich da ans Klavier hingesetzt und angefangen drauf rumzuschlagen und mit den großen Händen drauf loszuhämmern, dass jedes Mal nachher der Flügel verstimmt und oft die Sorten gerissen waren.
3: Er wollte, dass seine Werke gut aufgeführt werden. Und der Erfolg eines Werkes hing ganz maßgeblich von der Qualität der Sänger ab. Der hat einfach geschaut, dass gute Leute seine Opern gesungen haben. Und deswegen war er auch daran interessiert, die auszubilden. Ich glaube, dieses Meister-Lehrlings-Verhältnis ist was, was auch damals noch nicht so ungewöhnlich war. Er hatte Töchter, also war es wahrscheinlich auch nicht wahnsinnig anrüchig, jetzt da eine noch in seiner Familie irgendwie aufzunehmen.
4: Dr. Angelika Tasler, Musikerin und Musikwissenschaftlerin.

0: Peter von Winter, der Hofkapellmeister war, hat zwar in München nicht so viel Erfolg mit seinen Opern gehabt wie im Ausland, weil er ja vor allen Dingen für Italien Opern produziert hat, teilweise dann auch in London und Paris sehr erfolgreich war. Trotzdem wusste man in München ihn zu schätzen und war sich bewusst, wir haben hier einen erstklassigen Komponisten.
1: Erstklassig war er, der Winter. Wie man schon bei Salieri studiert, Mozart kennt, mit Schikaneder miteinander die Fortsetzung der Zauberflöte schreibt. Und 1796 hat er seinen größten Erfolg gehabt mit dem Singspiel Das unterbrochene Opferfest. Ja, und weil er so groß war, habe ich mich beim Gesangsunterricht hinter ihm auf dem Stuhl aufgestellt und mit der Notenrolle allweil den Takt auf seinen großen Kopf geschlagen. Der hat ja so viel weiße Haare gehabt, die sind weggestanden wie bei einem Stachelschwein und waren auch so hart wie Schweinsborsten.
0: Wenn man eine Zusammenschau betreibt aus den Äußerungen der Zeitgenossen, war er ein Typ. Ich glaube einfach, dass er halt ein wahnsinnig musikalischer Mensch war, im Sinne von, er hat nicht für Berühmtheit oder Geld Musik betrieben, sondern er wollte den ganzen Tag Musik machen und dadurch hat er die Leute mitgerissen.
1: Neben ihm ist ja allweil so eine kolossal große Schnupftabakdosen gestanden, aus der er sich immer wieder so ein Prisen genommen hat und oft daneben bräselt hat. Und wenn er nach der Unterrichtsstunde aufgestanden ist, dann hast du genau die Form von seinen großen Füßen auf dem Boden sehen können.
0: Die hat, glaube ich, schon eine sehr außergewöhnliche Karriere gemacht. Und zwar auch ohne die Mätresse von irgendeinem Fürsten oder Herzog oder irgendwie sowas zu sein. Und die haben ja getourt bis zum Schluss. Also der Winter, der muss ja da uralt gewesen sein. Da hat der sich immer noch hingesetzt ans Klavier und hat die begleitet. Das muss wirklich ein gutes Team gewesen sein und der hat schon entscheidend dazu beigetragen, dass sie ihre Karriere gemacht hat, durch seine Bekanntheit auch, also nicht nur durch seine Musik. Er hat sie mitgenommen auf Tournee und er war dann erstmal bei vielen Konzerten am Anfang der Garant, dass die Bude voll war.
1: Das schönste und rührendste Instrument, was der Mensch aus den Händen der gütigen Natur empfangen hat, ist seine Stimme. Das hat er gesagt. Der Mensch kann durch Worte seinen Melodien Leben und Bedeutung geben, die verborgensten Gefühle seines Herzens, jede Leidenschaft in die Wirklichkeit hervorrufen und die Akkorde der Seele mächtig erschüttern. Ho, schön, gell?
0: Peter von Winter scheint sehr früh in Kontakt mit der sehr, sehr guten Mannheimer Hofkapelle gekommen zu sein, hat dort schon als Kind Unterricht bekommen. Auffallend war wohl seine Körpergröße, schon von Kindheit an, weswegen man ihn relativ früh an den Kontrabass gestellt hat. Später hat er auch Geige gespielt.

Die Besonderheit der Mannheimer Hofkapelle rührt von der besonderen Geschichte des Kurfürsten Karl Theodor her. Der Karl Theodor hat ja auch insofern eine besondere Biografie, als er in der Thronfolge in die Situation gekommen ist, mehrere Höfe hintereinander zu übernehmen. Der ist dann zu diesen Höfen gereist, hat sich angeguckt, was dort verwendbar ist, und das hat er mitgenommen. Und weil er seine besondere Neigung zur Musik hatte, hat er immer die guten Musiker mitgenommen. Und dadurch ist ein Orchester entstanden, was aus guten Musikern aus verschiedenen Orten bestand. Das heißt, die hatten alle unterschiedliche Traditionen, vielleicht auch unterschiedliche Spielgewohnheiten. Und die Vereinigung von verschiedenen Musikern hat dazu geführt, dass man eine besondere Disziplin einführen musste. Also zum Beispiel den Bogenstrich oder das Aufeinanderhören dadurch verbessern, dass man die Musiker einer Gruppe zusammengesetzt hat. Das heißt, im Mannheimer Orchester ist die Disziplin entstanden, die heute für jedes moderne klassische Orchester vollkommen normal ist. Die Geigen sitzen beieinander, die Celli sitzen beieinander, die Bläsergruppe sitzt in einer bestimmten Sortierung beieinander. Das gab es vorher nicht, das ist im Mannheimer Orchester entstanden. Die letzte Fusion ist ja dann die mit der Münchner Hofkapelle. Eine Besonderheit, die auch die Mannheimer betrifft, ist die Behandlung der Bläser. Also erstens mal, die Bläserbesetzung war größer als in vielen anderen Orchestern. Und es ist ja immer so, dass Instrumente mit Komposition in direkter Verbindung

0: Klänge gehört, die kaum ein anderes Orchester dieser Zeit so erzeugen konnte. Und da kann man sich sehr gut vorstellen, dass diese Eindrücke ihn dazu veranlasst haben, seine eigene Musik in diese Richtung auszuformen und zu komponieren. Also das Vermischen von Sprache und Musik, wie es in dieser Wolfsschlucht-Szene vorkommt und so. In der Musik von Peter von Winter ist das alles schon da.
1: Mit dem neidischen Winter aber ging's mir komisch. Wie ich ihn besuchte, hielt er mich für einen Dilettanten und war erstaunt artig und freundlich. Das dauerte so ein paar Tage, bis er hörte, wie die Sachen eigentlich stehen. Und nun sah er mich nicht mehr an und war so grob, dass die dabeistehenden Musiker ihn laut ein Vieh nannten, um das ich mich nicht kümmern dürfe. Wie sehr setzt sich doch ein Mann so herunter, der es doch nicht nötig hat, da er auf seinen alten Lorbeeren ruhen kann.
0: Weber hat sich ja mehrfach über Winter geäußert. Und auch wenn Winter wahrscheinlich dadurch, dass er sich eben immer behaupten musste in diesem sehr umkämpften Umfeld und dadurch, dass er aus keiner einflussreichen Familie kam, wahrscheinlich immer so ein bisschen Minderwertigkeitskomplexe hatte, war Winter offensichtlich ein bisschen schwierig im Umgang.
1: So wie mein Vater die allmähliche Entwicklung meines Talentes sah, sorgte er mit der liebevollsten Aufopferung für dessen Ausbildung. Er brachte mich nach Salzburg, zu Michael Haydn. Der ernste Mann stand dem Kinde noch zu fern. Ich lernte wenig bei ihm und mit großer Anstrengung. Ende 1798 kam ich das erste Mal nach München.

0: In München erhielt ich Singunterricht bei Valesi und in der Komposition bei dem jetzigen Hoforganisten Kalcher.
1: Das Kloster Bernried am Starnberger See hatte eine Dépendance, ein Klosterhaus in München in der Sendlinger Straße. Dieses Haus hatte einen Hauspfleger und das war ein gewisser Giovanni Valesi, italienisierter Name. Eigentlich hieß er Walleshauser und der war Sänger an der Münchner Oper und hat in dem Haus in der Sendlinger Straße auch eine private Musikschule unterhalten und hat viele junge Menschen unterrichtet, unter anderem auch den 12-jährigen Karl Maria von Weber, der zu ihm kam, um dort nicht nur Gesang, sondern auch Komposition zu studieren und hat dort dann auch eine Jugendoper geschrieben.
0: Mit unermüdetem Fleiße arbeitete ich mein Studium aus. Die Vorliebe zum Dramatischen fing an, sich bestimmt auszusprechen. Ich schrieb unter den Augen des Lehrers eine Oper, »Die Macht der Liebe und des Weins«. Eine große Messe, mehrere Klaviersonaten, Variationen, Violintrios, Lieder und so weiter, die später alle ein Raub der Flammen wurden.

0: 1802 machte mein Vater eine musikalische Reise mit mir nach Leipzig, Hamburg, Holstein. Es drängte mich nach der Tonwelt Wiens. Und zum ersten Male trat ich hinaus in diese Welt. Hier lernte ich nebst dem Umgange der bedeutendsten Künstler, des unvergesslichen Vaters Haydn etc., den Abt Vogler kennen. Auf Voglers Rat gab ich nicht ohne schwere Entsagung das Ausarbeiten größerer Dinge auf und widmete beinahe 2 Jahre dem emsigsten Studium der verschiedenartigsten Werke großer Meister, deren Bau, Ideenführung und Mittelbenutzung wir gemeinschaftlich zergliederten und ich in einzelnen Studien zu erreichen und in mir klarzumachen suchte. Ein Ruf zur Musikdirektorstelle nach Breslau eröffnete mir ein neues Feld zur Erweiterung der Effektkenntnisse. Ich schuf da ein neues Orchester und Chor, überarbeitete manche frühere Arbeiten und komponierte die Oper Rübezahl. Die vielen Dienstgeschäfte ließen mich nicht viel zu eigenen Arbeiten kommen. Desto besser konnte ich aber die so vielfach gestalteten und mit übergroßer Begierde in mich gesogenen verschiedenartigen Kunstprinzipe abgären und nach das Selbstständige, vom Schöpfer verliehene, hervortreten lassen.
1: Das war definitiv das Repertoire der Zeit und da war das Theater.

Theater damals kein Stück anders als heute. Was erfolgreich war, das wurde gespielt. Punkt. Weber muss Winter geschätzt haben, aber als Kapellmeister musste er auch schlichtweg das beliebte Repertoire pflegen und dazu hat Winter definitiv gehört.

0: 1806 zog mich der kunstliebende Prinz Eugen von Württemberg an seinen Hof. Hier schrieb ich 2 Symphonien, mehrere Konzerte und Harmoniestücke. Ich trat eine Kunstreise an und lebte im Hause des Herzogs Louis von Württemberg in Stuttgart. Hier schrieb ich eine Oper, Silvana, wieder Klaviersachen und so weiter, bis ich 1810 abermals eine Kunstreise antrat. Von dieser Zeit an kann ich ziemlich rechnen, mit mir abgeschlossen gewesen zu sein, und alles, was die Folgezeit getan hat und tun wird, kann nur Abschleifen der scharfen Ecken sein. Ich durchzog Deutschland nach verschiedenen Richtungen. Donnerstag, 14. März 1811, früh aus Augsburg abgereist nach München. Um 16:30 Uhr in München angekommen. In der Stadt herumgezogen, hat sich sehr verändert. Alle Türme weg. Wollte ins Theater gehen, fand nirgends mehr Platz. Es war der Pumpernickel, Rochus Pumpernickel. Ein musikalisches Quodlibet von Ignaz Xaver Ritter von Seyfried. Okay, Gusto.
1: Die Stadt ist völlig im Umbruch gerade. Er ist ja schon als Kind hier gewesen oder als Jugendlicher. Und da war die Stadt noch weitestgehend ummauert. München, ja, platzt aus allen Nähten. Es sind 1811, haben wir an die 65.000 Einwohner hier. Unter Kurfürst Karl Theodor war ja das erste Mal, dass dieser feste Mauerring, der München umgeben hat, dass der aufgebrochen wurde. Und jetzt wird drangegangen, nach und nach tatsächlich die Mauer niederzulegen, die Türme abzureißen. Und da schreibt er, alle Türme weg.
0: Die ungeheure Menge Briefe, die ich hierher brachte, machten mich sehr schnell bekannt. Und ich kann sagen, dass ich auch eine gute Portion guten Ruf schon vorfand. Mein Hauptaugenmerk musste also dahin gehen, vor allem bei Hofe zu spielen.
1: Er hofft hier in München auf eine Möglichkeit, seine Musik aufzuführen. Und er hat auch eine Empfehlung in der Tasche, dass er tatsächlich hier vor König und Königin vorspielen darf. 1811 ist das ja noch unser Max Joseph, unser erster König, und seine Frau Caroline. Wenn man hier sein Antrittskonzert geben will in München, dann besteht die Caroline, die Königin, darauf, dass es nur in ihrer Gegenwart passiert. Und jetzt muss er eben warten, bis gnädige Frau Zeit hat.
0: Den 18. hatte ich dann das Glück, ihrer Majestät der Königin vorgestellt zu werden, die mich sehr huldvoll empfing, aber bis jetzt noch nicht bestimmt hat, ob und wann ich bei ihr spielen soll. Denn obgleich ich die Erlaubnis zu einem Konzert in der Stadt von dem König bekommen habe, so kann ich doch nicht eher etwas arrangieren, ja selbst in keiner Gesellschaft spielen, bis die Königin mich gehört hat. Das frisst primo Zeit und secundo viel Geld. Und beides gebe ich nicht gerne weg und habe es nicht übrig.
1: Das dauert dann doch eine Weile und er wird schon immer ungeduldiger. Aber das Wunderbare ist ja, dass er in dieser Zeit Beermann kennenlernt, diesen herausragenden Klarinettisten. Und die werden ja ganz dicke Freunde, die beiden. Der spielt hier im Königlichen Hoforchester und er nutzt die Zeit, um schon mal ein kleines Concertino für den Beermann zu komponieren.

0: die Antwort der Gräfin Tassis erhalten. Ich sollte mein Konzert nur arrangieren. Also ist's mit dem Spielen bei der Königin nichts, wo ich so viele Hoffnungen dazu hatte und jeder sonst ankömmt. Abends mit Winter von 4:30 bis 9:00 geschwatzt und gesungen aus seinem Castor und Pollux.
1: Als es dann endlich soweit ist, dieses Antrittskonzert, das er hier dann tatsächlich geben darf vor den königlichen Hoheiten, das hat auch im alten Cuvier-Theater stattgefunden. Und man war so begeistert von diesem Concertino, dass der Karl Maria von Weber dann mit Aufträgen überhäuft wurde.
0: Seit ich für Bermann das Concertino komponiert habe, ist das ganze Orchester des Teufels und will Konzerte von mir haben. Sie überlaufen den König und die Intendanz. Auch ist es des Orchesters und aller Menschenwunsch, mich hier als Kapellmeister angestellt zu sehen. Du weißt aber, was ich davon zu halten habe. Doch glaube ich, dass diese Gründe, verbunden mit der Überzeugung, dass im Sommer nirgends etwas zu machen ist, bedeutend genug sind, mich hier zu fesseln für 5 Monate. Und noch über alles dies habe ich den himmlischen Genuss des vortrefflichsten Orchesters, das mich auf Händen trägt.
1: So, wir machen uns jetzt mal auf den Weg zu dem Ort, wo die beiden Klarinettenkonzerte uraufgeführt worden sind. Ein ganz unscheinbarer Ort in der Münchner Prannerstraße, genau gegenüber vom rückwärtigen Eingang zum Hotel Bayerischer Hof.
0: Zur Abwechslung will ich dir auch erzählen, dass es mir an Liebesgeschichten auch nicht fehlt. Es sind wirklich einige interessante Bekanntschaften, die ich gemacht habe. Aber im Grunde langweilen sie mich doch alle. Denn dieses ewige Einerlei von Bösewerden, um sich wieder zu versöhnen, rührt mich nicht. Inzwischen lasse ich mich freundlich davon unterhalten und denke mein Teil. Nun weißt du mein ganzes Lebensrezept.
1: Und wenn man jetzt mal nach gegenüber schaut, da finden wir ein ziemlich großes, längliches, eher tristes, graues Gebäude aus der Nachkriegszeit. Und ja, viele Münchner wissen gar nicht mehr, was da gestanden hat bis zur Kriegszerstörung 1944. Das ist das Palais vom Grafen von Seeau gewesen. Der Graf von Seeau ist Musikintendant gewesen, Ende des 18. Jahrhunderts hier. Und in diesem Gebäude befand sich ein großer Saal. Das war der sogenannte Redoutensaal. Und in diesem Redoutensaal, da hat der Graf von Seeau was ganz Revolutionäres getan für die damalige Zeit. Der hat nämlich in den 1790er Jahren begonnen, die ersten öffentlichen sogenannten Liebhaberkonzerte hier zu veranstalten. Das Bürgertum erstarkt. Das Bürgertum möchte jetzt Teilhabe. Hier in München ist über Jahrhunderte die Residenz der Dreh- und Angelpunkt des Musiklebens gewesen. Und die normalen Münchner haben den größten Teil nicht mitbekommen. Das ändert sich jetzt. Und dieser Saal hat sich relativ schnell etabliert als Konzertsaal und ist dann auch der Saal gewesen, in dem beide Klarinettenkonzerte von Karl Maria von Weber uraufgeführt wurden.
2: Das sind die, die er am Starnberger See komponiert hat, für den Bermann.
0: Donnerstag, 13. Juni 1811. Nachmittag Probe, abends ein Konzert, worin Bermann ganz vortrefflich mein F-Moll-Konzert blies. Sein Vortrag ließ mir nichts zu wünschen übrig. Auch gefiel es ausgezeichnet.

0: Rüdiger, wir bleiben noch mal ein bisschen beim Redoutensaal. Diese öffentlichen Konzerte, die der Graf von Seeau in den 1790er Jahren ja schon angefangen hatte, so diese Liebhaberkonzerte, das ist ein bisschen eingeschlafen dann. Und im Jahr 1811 denkt sich jetzt das Königliche Hoforchester, ach, es ist doch eigentlich schade drum gewesen und wäre doch schön, das wieder zu beleben. Und Peter von Winter ist da wohl der federführende Mensch gewesen. Und er fand hier auch genau gegenüber von uns im Oktober 1811 das allererste Akademiekonzert statt. Für Münchner Musikgeschichte ist das schon was Besonderes, denn die Akademiekonzerte, die Konzertreihe besteht ja bis heute. Und die Akademiekonzerte sind die älteste Konzertreihe Deutschlands, die ununterbrochen besteht.
1: Mit allerhöchster Bewilligung wird Unterzeichneter die Ehre haben, Montag, den 11. November 1811 im Redoutensaal ein großes Vokal- und Instrumentalkonzert zu geben und sich darin auf dem Fortepiano hören zu lassen. Billette zu 1 Gulden und 12 Kreuzer in den Saal und zu 36 Kreuzer auf die Galerie sind auf dem Rindermarkt Numero 119 über 4 Stiegen in der Wohnung des Konzertgebers und

0: abends an der Kasse zu haben. Karl Maria von Weber.
1: Mei, das Konzert war ein narrischer Erfolg. Sogar der Kronprinz Ludwig, also der König Ludwig I., war da. Da, was der Kritiker da geschrieben hat? Ich habe noch keine Ouvertüre gehört, die prachtvoller und majestätischer gewesen wäre. Sie wurde mit Feuer und Pünktlichkeit gegeben. Eine Arie von Madame Regina Lang mit so bezaubernder Stimme und so kräftigem Ausdrucke vorgetragen, dass uns nichts mehr zu wünschen übrig blieb, atmete voll unaussprechlicher Empfindung. Man behauptet, diese verdienstvolle Künstlerin wolle die hiesige Bühne verlassen und ist darüber umso bestürzter, als man ihr begeistertes Spiel als Myra noch nicht vergessen hat. Wer könnte das Opferfest wiedersehen, ohne nicht jedes Mal durch das Spiel einer an ihrer Stelle getretenen Sängerin an die eigentliche Myra erinnert zu werden? Der hat mich noch nicht als Myra gehört. Und der Weber hat meine Agathe ja dann... Ich glaube, das habe ich ja schon mal erwähnt.
2: Mein Konzert fiel so brillant aus wie noch nie eines in München. Die Ouvertüre wurde, wie alles, göttlich exekutiert. Und sie ist gewiss das kraftvollste und klarste, was ich geschrieben habe.

0: Weber konnte sich aber nicht dazu durchringen, in München zu bleiben und dort vielleicht einen Kapellmeisterstatus anzustreben, sondern er war damals noch etwas auf Suche und hat dann erst in Prag als Operndirektor und dann später in Dresden als Operndirektor Fuß gefasst mit festen Anstellungen.
1: Aber vorher hat er noch schneller Fagottkonzert komponiert. Und er ist immer wieder gern gekommen, zu uns an die Isar. Man kann ja schon fast sagen, er ist irgendwie der Lieblingskomponist der Münchner geworden. Ich hab dann mit 17 Jahren endlich die Myra singen dürfen im unterbrochenen Opferfest. Ich war, wenn ich erwachte, stets heiter und stets froh. Zur Hofsängerin haben sie mich da gleich gemacht. Und von meinem ersten Honorar habe ich meine Eltern dann eine Wohnung gekauft. Bar bezahlt und das in München bei denen Wohnungspreise. Mei, da hat er geschaut, der Papa, wie ich die Tür aufgemacht habe und gesagt habe, so, Herr Vater, jetzt haben sie eine Heimat für immer.
2: Berlin, 15. Oktober 1816. Winter war da mit Mademoiselle Metzger.
1: Stimmt, da haben wir uns alle drei in Berlin getroffen. Und dann war doch 1817 die Uraufführung vom Winter sei Maometto an der Mailänder Scala und dann noch kleiner die Uraufführung seiner Oper Idue Valdobiri.
2: Frei zog ich abermals in die Welt, ruhig den Wirkungskreis erwartend, den mir das Schicksal zuführen würde. Viele und schöne Erbietungen kamen mir von allen Seiten entgegen. Der Ruf zur Gründung einer deutschen Oper in Dresden konnte allein mich aufs Neue festhalten. Und wenn Sie einmal einen Stein über meine Hülle legen, so werden Sie mit Wahrheit darauf schreiben können: Hier liegt einer, der es wahrhaft redlich und rein mit Menschen und Kunst meinte.
1: Aber bis dann 1826 soweit war, sind wir uns noch oft begegnet. Ich bin ja narrisch früh unterwegs gewesen, meistens mit dem Winterbäder. Berlin, Dresden, Mailand. Ha, wie sie das anhört.
0: Clara Vesperon, man machte dann also eine steile Karriere als wirklich sehr, sehr junge Frau mit 17, 18, 19, 20 Jahren, dann große Partien gesungen. 1822 dann in der Münchner Erstaufführung von Webers Freischütz die Agathe gesungen, also durchaus wirklich eine sehr anspruchsvolle Partie. Und Weber schwärmte dann, dass Clara unerreicht sei in dieser Rolle.
1: Sag es doch! 1819 Prima Donna in München.
0: Das ist natürlich schon bemerkenswert, dass eine so junge Sängerin innerhalb so kurzer Zeit doch so eine Karriere gemacht hat.
1: Ja, dem Freischütz und dem Weber habe ich viel zu verdanken.
3: 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Der Freischütze hat ins Schwarze getroffen.

0: Mensch erinnert sich, eine Oper so aufgenommen zu sehen. Es ist wirklich der vollständigste Triumph, den man erleben kann. Manche Szenen wirkten bei weitem mehr, als ich geglaubt. Zum Beispiel der Abgang der Brautjungfern. Ouvertüre und dieses Volkslied wurden da capo verlangt.
1: 1821 kam's denn in Berlin zum ersten Mal gespielt. In dem Jahr habe ich meinen Wilhelm geheiratet. Seitdem bin ich nicht mehr die Clara Metzger, sondern die Madame Vespermann. Und dann 1822 natürlich der Freischütz da in München. Ich sag nur, einzig und unerreichbar. So oft die Oper gehen wird, das Haus ist gesteckt voll.
0: August 1823, Dresden, 10 Uhr, Generalprobe, Opferfest, Vespermann. 7. August 1823, gearbeitet, um 2 Uhr nach Dresden, Opferfest, Vespermann, sehr gut. 12. August 1823, gearbeitet, um 2 Uhr nach Dresden, Johann von Paris von Boieldieu, Vespermann. 14. August 1823, um 3 Uhr nach Dresden, Freischütz, Vespermann.
1: Mai, Dresden. Sie legte als Agathe eine Innigkeit, Zartheit und Anspruchlosigkeit in die herrlichen Töne. So haben sie es geschrieben. Möge sie uns bald und auf längere Zeit einmal wiederkehren. Tja, zwing's meiner schon. Im Oktober 1825 ist der Winterberger gestorben. Der hat gar nicht mehr hören können, wie ich 2 Monate später die Eglantine in der Oriante vom Weber gesungen hab. Und dem Weber, dem ist da schon auch gar nicht mehr so gut gegangen. Er ist Anfang 1826 nach London gefahren.
0: Ein solcher dunkelgelber Nebel, es ist ordentlich schauerlich. Nein. In diesem Klima möchte ich nicht leben. Selbst am heitersten Tage kann man nicht bis an das Ende eines großen Platzes sehen, ohne Nebelwolken, die den Horizont bedecken.
1: Und während bei uns die Saison am Starnberger See angefangen hat, beim Leoni draußen, ist dem Weber allweil schlechter gegangen.
0: Wo ist der frohe, kräftige Lebensmut hin? Dieses ewig ängstliche Beobachten meiner selbst? Vermeiden ist gar zu störend. Da ist diese abscheuliche Kurzatmigkeit, dieses krampfhafte, angegriffene Wesen. In der Welt soll nichts vollkommen sein, und bei viel Licht ist viel Schatten.
1: In der Nacht zum 5. Juni 1826 ist er dann in London gestorben. Das war eine komische Zeit. Erst der Winter, dann der Weber.

0: Beim Leoni haben wir ganz oft an die zwei gedacht. Komische Sachen sind da passiert. Ja, und wie ich da gejodelt hab, da ist mir ein Jäger aufgefallen beim Leoni draust.
1: Ich hatte bemerkt, dass sie während des Singens einen alten, eisgrauen Jäger beobachtet hatte, der aufmerksam dem Jodeln lauschte, dann aber am unteren Ende unseres Tisches Platz nahm. Das gute, liebe Klärchen brachte ihm eigenhändig ein großes Stück Braten und einen Teller voll Brot nebst Messer und Gabel, und eine Kellnerin folgte ihr mit einer Maß Bier. Ich stand neben der wohltätigen Spenderin, als sie alles mit den Worten vor ihm auftischte.
0: So, ja, Rasmo, lasst es euch schmecken, zahlt ich schon.
2: Vergelt's euch Gott tausendmal, erwiderte er. Gejodelt habt's aber so prächtig, wie ich's im Gebirg gar nie gehört hab. Und bin doch ein steinalter Kerl.
0: Passt schon,
1: äußerte sie und eilte fort. Plötzlich wurde der Jäger blass. Seine Augen schienen zu erstarren. Er zitterte und fuhr mit der rechten Hand nach seinem Herzen. Ich fürchtete, der Schlag habe ihn getroffen. Dieser Zustand

0: dauerte aber kaum 3 Sekunden. »Ist euch übel geworden?« fragte ich.
1: »Übel grad nicht, wie einem sonst übel wird. Es ist ein Zustand, den ich nur höchst selten hab. Da presst's mir dann das Herz zusammen, dass ich mein, ich müsst sterben. Ist aber immer gleich vorbei. Dieser Zustand überfällt mich, so oft ich einer Person ins Gesicht schaue, die nimmer länger als ein Jahr lebt. Tut mir recht leid um die herzgute Person. Aufs Jahr, um diese Zeit, hört sie kein Mensch mehr singen.«

tatsächlich, so kommt's. Sie stirbt im Jahr 1827. Und diese Geschichte überschreibt Ruckbräu mit der Bezeichnung der Leichenseher und behauptet dann, es gäbe ja bekanntlich Menschen, die den Tod anderer voraussehen können. Aber das ist natürlich eine sehr konstruierte Geschichte, die natürlich auch erst nach Claras Tod aufgeschrieben wurde, als man schon wusste, dass sie dann tatsächlich gestorben ist.

Das gute, liebe Klärchen starb in München am 6. März 1827 morgens 4:15 Uhr an einer Entzündungskrankheit von 4 Wochen. In einem Sonette von mir gefeiert, von Tausenden beweint. Nur 9 Monate nach Karl Maria von Weber.

0: Das war Freischütz trifft Gamsbock. Karl Maria von Weber und seine jodelnde Sopranistin. Ein Feature von Andreas Pehl mit Angelika Tasler, Christian Lehmann und Marlies Lübcke. Am Mikrofon waren Traudi Sieferlinger, Thomas Leubel, Stefan Merki und Katja Schild. Technik Wolfgang Lösch. Assistenz Stefanie Mauder. Redaktion Falk Häfner. Produktion Bayerischer Rundfunk 2026.
1: Es ist 8:02. Gleich die Nachrichten hier auf BR Klassik. Und dann unser Konzertabend mit dem Symphonieorchester des Bayerischen Rundfunks. Und das spielt gleich zu Beginn zusammen mit Martha Argerich, die heute 85. Geburtstag feiert, das erste Klavierkonzert von Beethoven.

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1: Um 20 Uhr mit Silke von Walkow. Seit mehr als 20 Jahren wird über die Aufnahme der Westbalkanstaaten in die EU verhandelt. Deutschland und Frankreich wollen den Prozess jetzt beschleunigen. Das wurde auf dem EU-Westbalkan-Gipfel in Montenegro deutlich. Die Aussichten der 6 potenziellen neuen Mitgliedsländer schildert David Freches.
2: Dabei ist die Perspektive von Montenegro und Albanien besser als die der anderen Westbalkanländer. Bosnien-Herzegowina ist politisch instabil und weit von der EU entfernt. Nordmazedonien führt schon lange einen Streit mit Bulgarien um die Anerkennung der bulgarischen Minderheit im Land. Kosovo hat keinen offiziellen Kandidatenstatus. In Serbien kokettiert Präsident Alexander Vučić immer wieder mit China und Russland.
1: Kreml-Chef Putin hat wirtschaftliche Probleme in Russland eingeräumt. Die wirtschaftliche Dynamik sei derzeit verhalten, sagte Putin auf dem Wirtschaftsforum in St. Petersburg. Russland sei nun auf das Niveau gesunken, auf dem sich die Eurozone seit Jahren befinde, fügte der russische Präsident ironisch hinzu. Einem Treffen mit dem ukrainischen Präsidenten Selenskyj erteilte Putin eine Absage. Er sehe darin noch keinen Sinn. Zuerst müssten Vereinbarungen über ein Ende des Krieges getroffen werden. Die Entwicklung von künstlicher Intelligenz geht rasend schnell. Das KI-Unternehmen Anthropic schlägt jetzt eine Notbremse vor. Damit die Menschen nicht die Kontrolle über die Technologie verlieren, sollen alle großen Unternehmen der Branche eine Pause einlegen. Reinhard Spiegelhauer fasst zusammen.
3: Darin schreiben Mitgründer Jack Clark und Institutsleiterin Marina Favaro sinngemäß, die Welt müsse die Möglichkeit haben, Arbeiten an potenziell gefährlichen KI-Systemen vorübergehend zu stoppen. Firmenchef Dario Amodei gehört seit Jahren zu den prominenten Befürwortern einer Regulierung der Technologie. Kritiker werfen Anthropic Widersprüchlichkeit vor. Einerseits entwickelt die Firma immer leistungsfähigere KI-Systeme, andererseits warnt sie vor deren Risiken. Hinzu kommt der geplante Börsengang, mit dem auch Anthropic vom KI-Boom profitieren will. Das Unternehmen weist die Kritik zurück. Gerade die rasanten Fortschritte zeigten, warum verbindliche Sicherheitsmechanismen dringend nötig seien.
1: Zum Tennis. Alexander Zverev steht im Finale der French Open. Die deutsche Nummer 1 hat das Halbfinale gegen den jungen Tschechen Jakub Menschik in 4 Sätzen gewonnen. Im Finale trifft Zverev auf den Italiener Flavio Cobolli. Dessen Landsmann Matteo Arnaldi trat krankheitsbedingt nicht zum zweiten Halbfinale an. Zverev hat am Sonntag die Chance auf seinen ersten Grand-Slam-Titel. Das Wetter in Bayern. In der Nacht klingen die Schauer ab, es klart auf, Tiefstwerte 10 bis 5 Grad, morgen ein Wechsel von Sonne und Wolken, vereinzelt Schauer und Gewitter. Am Sonntag meist trocken bei bis zu 25 Grad, am Montag noch etwas wärmer. Soweit die Nachrichten, es ist 20 Uhr und 3 Minuten.
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4: Mit dem Sinfonieorchester des Bayerischen Rundfunks. Schönen guten Abend. Am Mikrofon begrüßt Sie Marlene Reichert. Sie war heute schon unser Klassikstar hier auf BR Klassik. Klavierlegende Martha Argerich feiert heute ihren 85. Geburtstag. Das erste Klavierkonzert Beethovens hat sie mehrfach eingespielt. Zu ihren berühmtesten Interpretationen dieses Werks gehört die Einspielung mit Seiji Ozawa und dem Sinfonieorchester des Bayerischen Rundfunks. Eine besonders gefeierte Aufnahme vom Juli 1983 aus dem Herkulessaal der Münchner Residenz.

Martha Argerich und das Sinfonieorchester des Bayerischen Rundfunks unter Seiji Ozawa im Juli 1983 im Münchner Herkulessaal mit dem Klavierkonzert Nummer 1 in C-Dur von Ludwig van Beethoven. Konzertabend auf BR Klassik, es ist 8:08. Eine Huldigung an seine unbeschwerten Jugendjahre, in denen er auf der Geige Potpourris aus italienischen Belcanto-Opern spielte, hat Hugo Wolf mit seiner italienischen Serenade geschrieben. Und wir hören damit jetzt das BRSO unter David Zinman.

Die italienische Serenade von Hugo Wolf mit dem BRSO unter Leitung von David Zinman. Wunderschöne Kantilenen hat Karl Maria von Weber seinem Freund, dem Münchner Hofklarinettisten Heinrich Bermann und allen nachfolgenden Klarinettenvirtuosen in die Partitur geschrieben in seinem ersten Klarinettenkonzert. Ein Lieblingswerk der Solisten. Und wir hören damit jetzt Karl-Heinz Steffens und unser Sinfonieorchester unter Lorin Masell.

Der Klarinettist Karl-Heinz Steffens und das Symphonieorchester des Bayerischen Rundfunks unter Lorin Masel mit dem ersten Klarinettenkonzert in F-Moll von Karl Maria von Weber. BR Klassik, Konzertabend, 9:10 ist es und mit Brahms geht's weiter. Die erste Sinfonie, die ihm so unendlich schwer gefallen ist, war gerade erfolgreich uraufgeführt worden. Da hat sich Johannes Brahms in die Sommerfrische gemacht an den Wörthersee, um Inspiration für das nächste Werk zu finden. Und sie kam. Der Wörthersee ist ein jungfräulicher Boden, da fliegende Melodien, dass man sich hüten muss, keine zu treten. Das schrieb er an den Kritiker Eduard Hanslick. Und innerhalb kurzer Zeit sollte die zweite Sinfonie fertig sein. Hier kommt sie mit dem Symphonieorchester des Bayerischen Rundfunks unter Maris Jansons.

Die zweite Sinfonie in D-Dur von Johannes Brahms mit dem Symphonieorchester des Bayerischen Rundfunks unter Leitung von Maris Janssons. Und ebenfalls unter Janssons spielt das BRSO jetzt Solveigs Lied aus der Peer-Gynt-Musik von Edvard Grieg.

Solveigs Lied aus der Peer Gynt-Musik von Edvard Grieg mit dem Symphonieorchester des Bayerischen Rundfunks unter Leitung von Maris Jansons. Soweit unser Konzertabend hier auf BR Klassik. Nach den Nachrichten die Orgelmusik, unter anderem mit Werken von Jaromir Weinberger.

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1: Um 22 Uhr mit Silke von Walkow. Leider wählt die russische Seite erneut den Krieg. Mit diesen Worten hat der ukrainische Präsident Selenskyj bedauert, dass der russische Staatschef Putin ein direktes Treffen ablehnt. Selenskyj hatte sich in einem offenen Brief an den Kreml gewandt. Putin reagierte beim Wirtschaftsgipfel in St. Petersburg. Eine Einschätzung von unserer ARD-Korrespondentin Susanne Peterson.
2: Der Zeitpunkt ist natürlich kein Zufall. Es geht darum, auch diesen Wirtschaftsgipfel, den Putin so sorgfältig inszeniert hat, in St. Petersburg zu stören. Zuerst gab es die Drohnen, die St. Petersburg angegriffen haben und jetzt eben diesen Brief, auf den Putin permanent angesprochen wird. Und damit wendet sich Selenskyj wohl auch ein Stück weit an die russische Bevölkerung und macht klar, in der Geschichte haben die Russen immer darüber entschieden am Ende, wie es weitergeht. Und diese Möglichkeit gibt es eben jetzt auch.
1: Seit mehr als 20 Jahren wird über die Aufnahme der Westbalkanstaaten in die EU verhandelt. Deutschland und Frankreich wollen den Prozess jetzt beschleunigen. Das wurde auf dem EU-Westbalkan-Gipfel in Montenegro deutlich. Die Aussichten der 6 potenziellen neuen Mitgliedsländer schildert David Freches.
3: Dabei ist die Perspektive von Montenegro und Albanien besser als die der anderen Westbalkanländer. Bosnien-Herzegowina ist politisch instabil und weit von der EU entfernt. Nordmazedonien führt schon lange einen Streit mit Bulgarien um die Anerkennung der bulgarischen Minderheit im Land. Kosovo hat keinen offiziellen Kandidatenstatus. In Serbien kokettiert Präsident Alexander Vučić immer wieder mit China und Russland.
1: Traurige Gewissheit in Frankreich. Bei der Leiche, die gestern in einem Getreidesilo nahe Toulouse gefunden wurde, handelt es sich um die 11-jährige Liana. Das Mädchen wird seit einer Woche vermisst. An dem Fall hatte sich eine Debatte um ein Versagen des französischen Justizsystems entzündet. Frühere Anzeichen gegen den mutmaßlichen Täter, der in Gewahrsam sitzt, seien ohne Konsequenzen geblieben, sagen Kritiker. Nach Mittelfranken. Entwarnung in Fürth. Die 2 Fliegerbomben aus dem Zweiten Weltkrieg sind entschärft. Die Blindgänger waren am Vormittag bei Bauarbeiten im Stadtteil Unterführberg entdeckt worden. Im Umkreis von 300 Metern mussten Anwohner am Abend ihre Häuser verlassen. Ein Teil der Bahnstrecke zwischen Würzburg und Nürnberg war für die Entschärfung gesperrt worden, ebenso die Südwesttangente in dem Bereich. Das Wetter in Bayern. In der Nacht klingen die Schauer ab, es klart auf, die Tiefstwerte 10 bis 5 Grad. Morgen dann ein Wechsel von Sonne und Wolken, vereinzelt auch Schauer und Gewitter. Am Sonntag meist trocken bei Temperaturen von bis zu 25 Grad, am Montag noch etwas wärmer. Soweit die Nachrichten, abschließend die Zeit, 22 Uhr und 3 Minuten.
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4: Mit Musik von Karl Maria von Weber und Jaromir Weinberger am Mikrofon begrüßt Sie Marlin Reichert. Schönen guten Abend. Heute jährt sich der Todestag von Karl Maria von Weber zum 200. Mal. Wir hatten ja schon ein Feature aus diesem Anlass hier im Abendprogramm von BR Klassik. Auch in der Orgelmusik hören wir jetzt Musik Webers. Allerdings hat er selber nichts für die Orgel geschrieben, aber seine überaus populären Melodien sind oft und gerne bearbeitet worden. Und hier kommt der Organist Arturo Sacchetti mit der Freischütz-Ouvertüre in einer Bearbeitung von Polibio Fumagalli.

Der Organist Arturo Sacchetti spielte an der Serassi-Orgel der Hauptkirche im piemontesischen Saint-Pierre die Freischütz-Ouvertüre von Karl Maria von Weber. Und hier kommt Webers Andante e Rondo Ungarese in der Fassung des Organisten Kensuke Ohira, und er musiziert zusammen mit dem Fagottisten Ulrich Herrmann.

Der Fagottist Ulrich Herrmann und der Organist Kensuke Ohira an der Mühleisenorgel der Stiftskirche Stuttgart mit Andante und Ronda Ungarese von Karl Maria von Weber. Orgelmusik auf BR Klassik jetzt mit einem Werk von Jaromir Weinberger. Am Konservatorium habe ich die Freude, einen sehr begabten Schüler aus Prag zu haben mit dem tollen Klangsinn der Böhmen. Das schrieb kein Geringerer als Max Reger über Jaromir Weinberger. Vom Unterricht bei Reger hat er enorm profitiert. Weinberger hat gern für die Bühne geschrieben, später im Exil in Amerika hat er auch oft für die Orgel komponiert. Und hier kommt Jaromir Weinbergers Orgelsonate mit der Organistin Beatrice Maria Weinberger.

Beatrice Maria Weinberger spielte an der Generalschwellwerksorgel der Kirche St. Marien in Berlin-Wilmersdorf Musik von Jaromir Weinberger. Das war seine Orgelsonate. Und zum Ausklang unserer Orgelmusik hören wir sie mit Weinbergers Bible Passage.

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1: Um 23 Uhr mit Silke von Walkow. Deutschlands Fußballerinnen haben vorzeitig die Qualifikation für die Weltmeisterschaft nächstes Jahr in Brasilien geschafft. Im vorletzten Gruppenspiel gewann die DFB-Auswahl 2:0 gegen Norwegen. Christopher Klein.
2: Der Schlusspfiff ging im großen Jubel der rund 33.000 Fans unter. Auf dem Rasen strahlende Gesichter bei den deutschen Nationalspielerinnen. Schon vor der Pause sorgten die Länderspieldebütantin Marie Müller und Carlotta Wamser für den 2:0 Endstand. Die Norwegerinnen hatten durchaus Chancen, aber die souveräne deutsche Torhüterin Ann-Kathrin Berger etwas Glück und in einem Fall eine sehr knappe Abseitsentscheidung sorgten dafür, dass die Deutschen keinen Gegentreffer hinnehmen mussten.
1: Die Vermittlungsbemühungen der USA stocken und so hat der ukrainische Präsident Selenskyj selbst in einem offenen Brief direkte Friedensgespräche mit dem russischen Staatschef Putin angeboten. Die Antwort hat zunächst auf sich warten lassen. Jetzt hat Putin beim Wirtschaftsforum in St. Petersburg das Angebot abgelehnt. Er sehe keinen Sinn in einem Treffen, so Putin, und bekräftigte seine militärischen Maximalforderungen. Selenskyj wiederum reagierte prompt und erklärte, Putin wolle den Krieg einfach nicht beenden. Am Abend wurde auch bekannt, dass Ex-Kanzler Schröder den russischen Präsidenten zu einem vertraulichen Gespräch getroffen hat. Um was es ging, wollte der Kreml nicht erläutern. Seit 13 Jahren hat die EU keine neuen Mitglieder mehr aufgenommen. Das soll sich bald ändern. In Montenegro haben die 27 EU-Staaten mit 6 Balkanländern über einen Beitritt beraten. Bundeskanzler Merz sprach im Anschluss von einem Erfolg und er stellte auch schon erste konkrete Schritte in Aussicht. Als Beispiele nannte er die Teilnahme der Staaten am europäischen Zahlungssystem SEPA, am Studentenaustauschprogramm Erasmus+ und am Mobilfunk-Roaming. Das Finale des Eurovision Song Contests hat in diesem Jahr deutlich weniger Menschen vor die Bildschirme gelockt als noch 2025. Nach Angaben der Europäischen Rundfunkunion EBU verfolgten weltweit 131 Millionen Zuschauer den Sieg der Sängerin Dara für Bulgarien mit dem Song Bangaranga. Im Vorjahr schalteten noch 166 Millionen Menschen ein. Das entspricht einem Rückgang von gut 20%. Die EBU führt das auch auf einen Boykott mehrerer Länder wegen der Teilnahme Israels zurück. Das Wetter in Deutschland. In der Nacht an Nord- und Ostsee Abkühlung auf 12 Grad an den Alpen sowie im Erzgebirge Tiefstwerte 5 bis 4 Grad. Morgen von der Ostsee bis nach Ostbayern freundlich und meist trocken, sonst wechselhaft mit Sonne und dichteren Wolken, dazu ein paar Schauer und Gewitter. Höchstwerte 17 bis 26 Grad. 23 Uhr und 3 Minuten.

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1: Und ich freue mich, wenn Sie auch dabei sind. In dieser Stunde können Sie die Band Tristano Unchained kennenlernen. Ganz viel Freiheit steckt in ihrer Musik und eine besondere Form des spielerischen Miteinanders.

0: Wir haben schon Noten, weil die Stücke sind zum Teil relativ komplex. Allerdings stehen die unserem spontanen Musikmachen nicht im Wege. Es gehört zur Identität der Band, immer wieder diese Frage neu zu stellen. Was spielt man denn eigentlich? Welche Töne? Wie viele? Wie laut? Wie leise? Und von null loszulaufen.
1: Und diesen spannenden Gegenentwurf zu musikalischer Routine entfaltete der Altsaxophonist und Bandgründer Julian Bossert zusammen mit Tenorsaxophonist Stefan Karl Schmid, Pianist Thomas Rückert, Bassist Calvin Lennig und Schlagzeuger Fabian Ahrens am 13. Mai 2026 beim BR-Club-Konzert im Bergson Kunstkraftwerk.

0: Die Band Tristano Unchained am 13. Mai 2026 beim BR-Club-Konzert im Bergson-Kunstkraftwerk im Münchner Stadtbezirk Aubing. Mit Altsaxophonist Julian Bossert, Tenorsaxophonist Stefan Karlschmidt, Pianist Thomas Rückert, Bassist Calvin Lennig und Schlagzeuger Fabian Ahrens. Nach dem atmosphärischen Einstieg mit der Komposition Clunky Chakras von Pianist Thomas Rückert, der eine ziemlich starke innere Verbindung zu Indien hat, wurde in fließendem Übergang ein in der Jazzgeschichte schon lange und viel gespielter Jazz-Standard neu aufgesetzt. Die Melodie war anders, aber erhalten blieb die Akkordfolge von Stella by Starlight, einem Stück, das Victor Young 1944 für den Psychothriller The Uninvited komponiert hat. Eine solche Neukombination von Melodie und Akkordfolgen nennt man Kontrafakt oder Kontrafaktur. Und diese Praxis wurde schon von Barockkomponisten angewandt, bevor sie in der Bebop-Ära, also in den 1940er Jahren etwa, auch die Jazzer für sich entdeckten. Unter anderem der Pianist Lenny Tristano, der ja auch im Bandnamen auftaucht.
1: Man hat Musical-Tunes, auch ganz viel Filmmusik, eigentlich Schlager der Zeit, wenn man so möchte, Gassenhauer. Und schafft dann aber durch die Art und Weise, wie man mit denen umgeht, eine Tiefendimension, die kein Ende hat. Und es geht auf Ebene der Komposition, aber auf Ebene der Improvisation genauso. Ich weiß noch, das war so 2020 oder so, hat es mich getroffen wie der Blitz. Da habe ich Platten gehört von Lenny Tristano und dann habe ich gemerkt, nee, hey, das wird wichtig für mich. Da hat quasi der weiße Hase aufgedacht und gesagt, komm mit in die Kaninchenbau.
0: Ja, Alice in Wonderland lässt grüßen und alle wissen irgendwie Bescheid. Auf den ersten beiden Alben von Tristano Unchained, Wild Horses und On Democracy heißen sie, hat sich Altsaxophonist Julian Bossert mit seiner Band auf Kontrafakturen von Jazzklassikern konzentriert. So wie es einst auch Lenny Tristano auf der Suche nach einer eigenen musikalischen Sprache mit seinem New Yorker Freundeszirkel getan hat, zu dem unter anderem die Saxophonisten Lee Konitz, Warren Marsh und Charlie Parker gehörten. Auf dem aktuellen Album von Tristano Unchained, ID Entity heißt es, liegt der Fokus nun auf eigenen Kompositionen, die von allen fünf Musikern beigesteuert werden. Aber auch die werden ad hoc in der Spielsituation musikalischen Metamorphosen unterzogen. Formen, Harmonieverläufe, Tempi, rhythmische Strukturen werden da verändert, ohne vorhergehende Absprachen. Doch wie bekommt man das organisiert? Dazu zunächst Saxophonist Stefan Karlschmidt und dann Pianist Thomas Rückert.
2: Die Organisation kommt auch ein bisschen dadurch zustande, dass wir schon lange zusammen spielen, dass jeder für sich individuell auch sich rund um die Uhr seit Jahrzehnten mit Musik und mit seinem Instrument und mit der Improvisation, mit der musikalischen Sprache, die wir verwenden, beschäftigt. Jeder bringt seinen individuellen Sound mit in die Band. Und dann ist es nur eine Frage von einander zuhören und der musikalischen Vorlage dienlich sein auch. Und dann steht man da mit seinem Wissen und seinem Instrument und dem, was man kann, hört sich gegenseitig zu, reagiert, agiert im Moment, im Kontext der Musik.
3: Und es ist wie ein Gespräch. Wenn wir jetzt zusammen in einer Kneipe sitzen würden und uns was erzählen, sind es die gleichen Kriterien. Was ist eine angenehme, anregende Konversation? Und ich muss halt gucken, wann bringe ich eine persönliche Absicht damit rein und wo diene ich der Musik. Das heißt, es erfordert schon ein gutes Gespür und es erfordert auch Demut.
0: Bleibt noch die Frage, inwieweit es auch um die Entfesselung oder eben Befreiung von Tristano geht, die der Bandname Tristano Unchained ja doch nahelegt.
1: Das ist nämlich die Konnotation, die ich eigentlich nicht mag. Also, dass Leute dann denken, der möchte jetzt Lenny Tristano entfesseln, der arme Junge, der da so ganz beengt irgendwie Musik macht und so weiter und so eng ist. Und das ist überhaupt nicht das, was gemeint ist. Ich glaube nach wie vor, dass es eigentlich eine gute Entscheidung ist, auch im Bandnamen zu zeigen, hey, wir kommen daher. Also unsere Reise beginnt in diesem Feld, wie ich das nennen würde. Eigentlich ein musikalisches Feld. Aber es ist auch immer wichtig dazu zu sagen, dass wir nicht einfach das Feld bespielen, sozusagen, wir lassen jetzt nochmal diese tolle Musik aufleben, sondern es geht eigentlich vielmehr darum zu sagen, hey, hier kommen wir her. Das ist auch was, was uns in unserer Suche nach musikalischer Großartigkeit irgendwie prägt. So. Aber wir wollen immer wieder schauen, okay, was passiert in diesem Feld noch und wie sieht es links und rechts aus und was kann man damit machen?

0: viel Zustimmung aus dem Publikum beim BR-Clubkonzert in Bergson Kunstkraftwerk am 13. Mai 2026 für die Band Tristano Unchained und für den swingenden Drive der Komposition Fairy Dust ihres Gründers und Bandleaders, des Altsaxophonisten Julian Bossert. In diesem Stück enthalten war auch eine Kontrafaktur des Jazz-Klassikers I Remember You aus dem Jahr 1942. Das ist einer der ungefähr 40 Standards, die das Quintett im gemeinschaftlichen Gedächtnisspeicher vorhält und auf der Bühne ins Spiel bringen kann. Wie? Dazu Tenorsaxophonist Stefan Karl Schmid.
1: Manchmal weiß man nicht, wo man sich befindet. In der Musik hat Julian mit dem einen Stück begonnen und ich will eigentlich auf das andere hinaus mit meinem Intro, was ich spiele. Und dann entsteht eine Überlagerung, die so nicht geplant war. Aber die Überlagerung ergibt in ihrer Gesamtschau wieder was Neues, was extra dazukommt. Und das hören wir natürlich alle, während wir das spielen. Und das ist genau die Spannung, die interessant ist. Was machen wir damit? Biegen wir rechts ab, biegen wir links ab, einigen wir uns auf was oder ziehen wir die Gegensätze weiter durch, halten sie parallel und dann kommt vielleicht Thomas dazu, spielt was ganz anderes darunter oder gibt einen Farbteppich, der das dann wieder in ein anderes

Nis Thomas Rückert, 1970 in Würzburg geboren, spielte und spielt mit vielen US-amerikanischen Jazzgrößen zusammen. Darunter war auch der Tristano-Gefährte Lee Konitz. Und Thomas Rückert hat zudem eine blockadefreie Musikpädagogik entwickelt. Sein früherer Student, Bassist Calvin Lennig, 1993 in Duisburg geboren, international schon gut vernetzt, ist ein gefragter Sideman im Jazz und produziert auch rockige Elektro-Sounds. Elektronische Musik gehört auch zum kreativen Portfolio von Schlagzeuger Fabian Ahrens, 1990 in einer Kleinstadt nahe Oldenburg geboren. Auf 40 Einspielungen ist er zu hören und auf 4 eigenen Alben. In Jochen Rückerts Trio ist er übrigens auch dabei und im Quartett Schmitz-Huhn, das von Saxophonist Stefan Karl Schmidt co-geleitet wird. 1984 ist er in Darmstadt geboren. 12 Alben als Leader oder Co-Bandleader gibt es von ihm, auf 40 weiteren hat er mitgespielt. Als Saxophonist Julian Bossert, 1988 in Pforzheim geboren, konzentriert sich neben Engagements in einer ganzen Reihe von Bands und neben Tristano Unchained seit mehr als 2 Jahren auch darauf, jeden Tag ein neues, kurzes, aber gehaltvolles Flow-Piece auf Instagram zu veröffentlichen. So nennt er seine spontanen Kurzkompositionen, die, finde ich, ein wunderbar klingendes Gegengewicht zu Millionen und Abermillionen selbstverliebter Insta-Stories sind. Ein Forschungsauftrag stecke in jedem seiner musikalischen Projekte, sagt Julian Bossert. Und dieser Forschungsauftrag ist beim neuen Programm ID Entity von Tristano Unchained auch im philosophischen Denkbereich angesiedelt.

0: Im Kern geht es darum, ich habe gesehen, dass Ideen real existieren. Genauso existieren wie andere Objekte. Entitäten sein können oder meistens sind, also ähnliche Eigenschaften aufweisen wie Lebewesen. Und das ist deshalb wichtig, weil die Frage, was wollen wir überhaupt spielen, welche Töne wählen wir aus, ist für mich in meiner persönlichen Praxis extrem geleitet von Ideen, von Klangideen, die kommen. Und die schönsten Konzerte sind eigentlich, wenn ich das Gefühl habe, ich werde einmal durchgespült. Oben kommen die Ideen an und dann gehen sie da raus. Und irgendwie in der Musik oder im Instrument ist nichts, was das aufhält sozusagen. Dass da dieser Sinnfeldwechsel stattfindet, nämlich vom geistigen Inhalt zu schwingender Luft. Und es ist nach wie vor einer der Punkte, wo ich merke, da passiert etwas, was ich Magie nennen würde. ID, Entity, heißt aber auch Identity, Identität. Und das wäre der Brückenschlag, zu sagen, vielleicht ist Identität, die Art und Weise, wie ich mich selber sehe oder wie wir uns als Band sehen, auch eine von diesen Ideen, die auch lebendig ist, eine Entität, mit der man spielen kann. Und es ist auch mein Menschenbild. Das ist auch so eine spannende Frage, ne? Was ist der Mensch? Und ich bin da echt bei Markus Gabriel gelandet.
1: Markus Gabriel, ein 1980 geborener deutscher Philosoph, der unter anderem eine sehr spannende Einführung in die Erkenntnistheorie geschrieben hat.
0: Der sagt, Menschen sind freie, geistige Lebewesen. Geist wäre dann dieser Aspekt, dass man ein Leben im Licht einer Vorstellung von sich selbst führt. Aber der Freiheitsaspekt gehört halt auch zu uns. Und dem eigentlich Rechnung zu tragen, dass wir freie Lebewesen sind, das ist persönlich wichtig, ist aber auch für die Musik unheimlich wichtig.

Die Kölner Band Tristano Unchained beim BR-Clubkonzert im Bergson-Kunstkraftwerk am 13. Mai 2026. Zuletzt mit den Stücken X gleich Y und Walls for Tamo. Es spielten Altsaxophonist und Bandgründer Julian Bossert, Tenorsaxophonist Stefan Karlschmid, Pianist Thomas Rückert, Bassist Calvin Lennig und Schlagzeuger Fabian Ahrens. Das BR-Clubkonzert finden Sie auch in der ARD-Mediathek zum Hören und Sehen. Kommende Woche wird das Video von Tristano Unchained dort als Konzert Nummer 14 veröffentlicht. Am 8. Juli dann wird die Saxophonistin Katharina Pfeiffer ein BR-Clubkonzert im Bergson Kunstkraftwerk spielen. Als Special Guest wird die Schlagzeugerin Terry Lynn Carrington dabei sein, ein Weltstar des Jazz und zugleich Exzellenzprofessorin an der Hochschule für Musik und Theater München. Karten für das Konzert in München-Aubing gibt's beim Bergson Kunstkraftwerk. Den nächsten Jazz hier auf BR Klassik, den können Sie morgen ab 18 Uhr hören in Jazz und mehr dann mit meinem Kollegen Roland Spiegel. Mein Name ist Beate Sampson und ich wünsche Ihnen mit Tristano Unchained und einem Ausschnitt aus der Komposition Unspoken Harmony von Calvin Lennig eine gute Nacht.

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1: Um 0 Uhr mit Silke von Walkow. Deutschlands Fußballerinnen haben vorzeitig die Qualifikation für die Weltmeisterschaft nächstes Jahr in Brasilien geschafft. Im vorletzten Gruppenspiel gewann die DFB-Auswahl 2:0 gegen Norwegen. Über 33.000 Fans sahen in Köln einen über weite Strecken starken Auftritt der DFB-Auswahl. Die Tore erzielten Debütantin Marie Müller und Carlotta Wamser. Bei den Männern steht die WM schon vor der Tür und die Verletzungssorgen sind groß. Jungstar Lennart Karl fällt wegen eines Muskelbündelrisses für die Weltmeisterschaft aus. Der Leipziger Assan Ouedraogo wurde bereits nachnominiert. Manuel Neuer wird auch bei der Generalprobe gegen die USA noch fehlen. Seit 13 Jahren hat die EU keine neuen Mitglieder mehr aufgenommen. Das soll sich bald ändern. In Montenegro haben die 27 EU-Staaten mit 6 Balkanländern über einen Beitritt beraten. Bundeskanzler Merz sprach im Anschluss von einem Erfolg und er stellte auch schon erste konkrete Schritte in Aussicht. Als Beispiele nannte er die Teilnahme der Staaten am europäischen Zahlungssystem SEPA, am Studentenaustauschprogramm Erasmus+ und am Mobilfunk-Roaming. Traurige Gewissheit in Frankreich. Bei der Leiche, die gestern in einem Getreidesilo nahe Toulouse gefunden wurde, handelt es sich um die 11-jährige Liana. Das Mädchen wurde seit einer Woche vermisst. An dem Fall hatte sich eine Debatte um ein Versagen des französischen Justizsystems entzündet. Frühere Anzeichen gegen den mutmaßlichen Täter, der in Gewahrsam sitzt, seien ohne Konsequenzen geblieben, sagen Kritiker. Das Finale des Eurovision Song Contests hat in diesem Jahr deutlich weniger Menschen vor die Bildschirme gelockt als noch 2025. Nach Angaben der Europäischen Rundfunkunion EBU verfolgten weltweit 131 Millionen Zuschauer den Sieg der Sängerin Dara für Bulgarien mit dem Song Bangaranga. Im Vorjahr schalteten noch 166 Millionen Menschen ein. Das entspricht einem Rückgang von gut 20%. Die EBU führt das auch auf einen Boykott mehrerer Länder wegen der Teilnahme Israels zurück. Das Wetter in Deutschland: In der Nacht an Nord- und Ostsee Abkühlung auf 12 Grad, an den Alpen sowie im Erzgebirge. Die Tiefstwerte in der Nacht 5 bis 4 Grad. Morgen dann von der Ostsee bis nach Ostbayern freundlich und meist trocken, ansonsten wechselhaft mit Sonne und auch dichteren Wolken, dazu ein paar Schauer oder auch Gewitter. Die Höchstwerte 17 bis 26 Grad. Soweit die Nachrichten, abschließend die Zeit, es ist 0 Uhr und 3 Minuten.
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3: Mit Constanze Fennel. Schön, dass Sie dabei sind in dieser Nacht auf Samstag. Das ARD-Nachtkonzert bringt Sie rein ins Wochenende, zunächst mit wunderbaren, handverlesenen Aufnahmen aus den Archiven des SWR. Wir starten mit Musik von Wilhelm Friedemann Bach, der älteste und angeblich der Lieblingssohn von Johann Sebastian Bach. Michael Behringer ist der Solist im folgenden Cembalo-Konzert in E-Moll. Das interpretiert er auf einem Hammerflügel und wird dabei begleitet vom Freiburger Barockorchester unter Gottfried von der Goltz.

Das war das Cembalo-Konzert in E-Moll, Werkeverzeichnis Nummer 43 von Wilhelm Friedemann Bach, hier interpretiert auf einem Hammerflügel von Michael Behringer und er wurde begleitet vom Freiburger Barockorchester unter Gottfried von der Goltz. Wir bleiben gleich noch beim Tasteninstrument. Für eine seiner Klavierschülerinnen hat Wolfgang Amadeus Mozart die folgende Fantasie in C-Moll, Köchelverzeichnis 475, geschrieben. Wir hören sie hier in einer Aufnahme mit Jewgeni Koroljow.

Klaviermusik von Wolfgang Amadeus Mozart war das. Seine Fantasie in C-Moll, Köchelverzeichnis 475, hier mit Jewgeni Koroljow am Klavier. 20 Minuten vor 1 ist es und jetzt ist großes Drama angesagt hier im ARD-Nachtkonzert. Genauer gesagt, großes Shakespeare-Drama. Über den blutrünstigen schottischen König Macbeth hat der Komponist Richard Strauss die folgende Tondichtung geschrieben. Das SWR-Sinfonieorchester Baden-Baden und Freiburg spielt sie für uns unter der Leitung von François-Xavier Roth.

Macbeth, Richard Strauss, Tondichtung Opus 23. Nach dem gleichnamigen Shakespeare-Drama haben wir hier gerade gehört. François-Xavier Roth leitete das SWR-Sinfonieorchester Baden-Baden und Freiburg. Immer noch ein Geheimtipp unter den Kammermusikfans ist die einzige Cello-Sonate von Edvard Grieg. Der norwegische Komponist war zwar selbst kein Streicher, aber er konnte sich während der Entstehung gut beraten lassen von seinem Bruder. Der spielte Cello und durfte sich am Ende freuen über dieses Werk. Für uns spielt es jetzt der Cellist David Geringas, hier zusammen mit Ian Fountain am Klavier.

Das war Edvard Griegs Cello-Sonate in A-Moll, Opus 36, hier in einer Aufnahme mit dem Cellisten David Geringas und Ian Fountain am Klavier. Gleich 13:30 ist es. Selten zu hörende Musik des Italieners Mario Castelnuovo Tedesco steht jetzt auf dem Programm unseres ARD-Nachtkonzerts. In seinem zweiten Violinkonzert lässt er die Propheten zu Wort kommen. Jeder der drei Sätze ist einem von ihnen gewidmet: Jesaja, Jeremias und Elias. Unter dem Eindruck eines, Zitat, tiefen religiösen Empfindens hat Castelnuovo Tedesco dieses Prophetenkonzert für den Geiger Jascha Heifetz komponiert und darin traditionelle jüdische Melodien verarbeitet. Für uns spielt es jetzt die Geigerin Tianwa Yang und sie wird begleitet vom SWR-Sinfonieorchester Baden-Baden und Freiburg unter Peter Jelle de Boer.

Tianhua Yang war die Solistin im Violinkonzert Nummer 2, Opus 66, Die Propheten von Mario Castelnuovo Tedesco. Peter Jelle de Boer leitete das SWR-Sinfonieorchester Baden-Baden und Freiburg. Und jetzt ist es kurz vor 2 Uhr.

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1: Um 2 Uhr mit Gabriela Kühne. Kremlchef Putin lehnt Verhandlungen mit dem ukrainischen Präsidenten Selenskyj ab. Selenskyj hatte Putin in einem offenen Brief direkte Friedensgespräche angeboten und ein Treffen in einem Drittstaat vorgeschlagen. Aus Jerewan Björn Blaschke.
2: Er sehe keinen Sinn in einem Treffen, so Putin, nicht jedenfalls, solange keine Perspektiven für einen dauerhaften Frieden gegeben seien. Eine Putin-typische Aussage. Mit langfristiger Perspektive meint er, dass Selenskyj all seinen Forderungen nachgeben soll, dass Selenskyj unter anderem die 4 im Osten der Ukraine umkämpften Regionen sowie die Krim als russisch anerkennt und räumt. De facto Kapitulation. Die Zeichen stehen weiter auf Krieg.
1: Bundeskanzler Merz und Frankreichs Präsident Macron haben sich beim Westbalkan-Gipfel für eine schnelle Erweiterung der EU ausgesprochen. Der Verhandlungsprozess soll nach ihrem Vorschlag einfacher werden, ohne die Aufnahmekriterien zu lockern. Die EU müsse zeigen, dass sie erweiterungsfähig und willig sei, sagte Merz bei dem Treffen in Tivat in Montenegro. Die Region sei geopolitisch wichtig. Derzeit warten 6 Balkanstaaten auf eine EU-Aufnahme. Neben Gastgeber Montenegro sind das Albanien, Bosnien-Herzegowina, Kosovo, Serbien und Nordmazedonien. Die deutschen Fußballerinnen haben sich vorzeitig für die Weltmeisterschaft im kommenden Jahr in Brasilien qualifiziert. Das Team hat am Abend in Köln mit 2:0 gegen Norwegen gewonnen. Aus Köln Christian Schulze.
3: Gleich den ersten guten Angriff schloss Marie Müller nach 17 Minuten erfolgreich ab. Im Länderspieldebüt gelang ihr damit direkt ihr erstes Tor. Noch schöner der Angriff und der Treffer 10 Minuten später. Im Strafraum schlenzte Carlotta Wamser per direkter Abnahme den Ball herrlich ins untere lange Eck. Schon vor der Pause musste die neu formierte DFB-Abwehr auch einige brenzlige Situationen überstehen. Und nach der Pause hatte Norwegen, der ärgste Konkurrent um den Gruppensieg, durchaus weitere gute Chancen. Doch die starke Ann-Kathrin Berger im Tor und Co. verhinderten ein Gegentor. Und durften feiern.
1: Bei der Fußball-WM der Männer gibt es einen Ausfall. Lennart Kahl kann nicht spielen. Wie der DFB mitteilte, hat sich der 18-jährige Offensivspieler vom FC Bayern München beim Training verletzt. Als Ersatz wurde Assan Quedraogo vom RB Leipzig nachnominiert. Am Abend trifft die deutsche Mannschaft im letzten Testspiel vor der WM in Chicago auf die USA. Das waren die Nachrichten. Das Wetter in Deutschland. Fast überall trocken, später Nebel, Tiefstwerte 12 bis 6 Grad. Tagsüber oft freundlich, vom Südwesten her gebietsweise Schauer und einzelne Gewitter, Höchstwerte 18 Grad in der Eifel bis 26 Grad in der Niederlausitz. Am Sonntag meist trocken, im Norden ein paar Schauer, 17 bis 25 Grad. Und am Montag überwiegend trocken, im Westen abends Schauer. Es ist 2:03 Uhr.
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4: Mit Constanze Fennel, schön, dass Sie dabei sind. Und was immer Sie wach hält, mit Musik ist es besser. Hinein in diese Stunde geht's mit einem Violinkonzert, und zwar dem in E-Moll des russischen